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1: Ich bin Philipp Ringe und das sind die wichtigsten Meldungen aus Berlin und Brandenburg. Zugriff und Festnahme. Die Polizei hat jetzt einen 21-Jährigen geschnappt, der Anfang April in Neukölln auf ein Café geschossen haben soll. Wahrscheinlich ging es dabei um Schutzgeld. Jan Seifert hat die Details.
2: Rund 80 Beamte waren ausgerückt, darunter auch Spezialkräfte, um den mutmaßlichen Schützen zu schnappen. Daneben wurden Wohnungen und Geschäfte in Neukölln, Charlottenburg-Wilmersdorf und auch Treptow-Köpenick durchsucht. Mit Erfolg. Zwei scharfe Schusswaffen, Munition, jede Menge Handys und wahrscheinlich auch Kokain wurden sichergestellt. Der 21-Jährige soll Anfang April am frühen Morgen mit einer halbautomatischen Waffe auf ein Café in der Hermannstraße gefeuert haben. Zu der Zeit waren noch Menschen im Gebäude. Die Kugeln verfehlten sie nur knapp. Er sitzt jetzt in Untersuchungshaft. Gegen ihn laufen Ermittlungen, unter anderem wegen versuchten Mordes und schwerer räuberischer Erpressung.
1: Ab in den Süden. Eurowings baut nämlich sein Angebot am BER aus. Mit dem Winterflugplan kommen neue Ziele dazu. Ab dem 1. November fliegt die Lufthansa-Tochter zum Beispiel wieder täglich nach Dubai. Die Verbindung war mit Beginn des Iran-Kriegs im Februar gestrichen worden. Ab Mitte November geht's daneben zweimal pro Woche nach Jeddah in Saudi-Arabien. Daneben auch nach Rom oder Lissabon. Berlin im Wahlkampfmodus und jetzt gibt's Aufregung um Justizsenatorin Badenberg von der CDU. Die soll nämlich in ihrer Doktorarbeit aus dem Jahr 2005 gemogelt haben. Der Plagiatsjäger Stefan Weber hat mehr als 80 Stellen aufgelistet, an denen sie bei anderen abgeschrieben haben soll. Badenberg weist alles von sich und hat die Arbeit an die Uni Köln zur Prüfung geschickt. Und jetzt weitere Meldungen aus Deutschland und der Welt.
3: Ich bin David Riemer. Der Winter rückt näher und Gasspeicher sind erst zur Hälfte gefüllt. Verbraucherschützer warnen deshalb vor steigenden Preisen. Die Opposition fordert die Bundesregierung auf, aktiv zu werden. Das Bundeswirtschaftsministerium versucht zu beruhigen und sagt, es sei keine Mangellage zu erwarten. Der Chef der Bundesnetzagentur Müller appelliert im ZDF an Versorger, ihre Speicher zu füllen.
4: Es ist genug Gas verfügbar. Man muss es nur einkaufen und auch in Deutschland, in Europa einspeichern. Das kann man Stand heute auch noch schaffen. Man muss dafür nur jetzt richtig ranklotzen.
3: Die Gaspreise sind in diesem Sommer wegen des Iran-Kriegs ungewöhnlich hoch, weshalb Händler weniger Gas für den Verkauf im Winter einkaufen. Der Aufbau von Fähigkeiten zur Abwehr von Drohnen wird für die Bundespolizei in den kommenden Jahren eine Daueraufgabe und große Herausforderung sein. Das betonte Bundesinnenminister Dobrindt bei einem Besuch der Fliegerstaffel der Bundespolizei im hessischen Fuldatal. Er erwarte ein Wettrüsten mit Angreifern, die immer neue Technik entwickeln. Die neue Drohnenabwehreinheit soll bis zum Jahresende von 70 Einsatzkräften auf 300 anwachsen. Das ist eine Reaktion auf den Vorfall Anfang August mit einer mit Sprengstoff bestückten Drohne am Flughafen Leipzig-Halle. Ein Tupfer verbleibt im Kieferknochen, Laborwerte werden vertauscht. Fast 12.000 mutmaßliche Behandlungsfehler haben Experten im vergangenen Jahr im Auftrag der Krankenkassen begutachtet, mit zum Teil gravierenden Folgen. In jedem vierten Fall haben die Patienten gesundheitliche Schäden davongetragen.
5: Dem falschen Patienten wird eine Niere entfernt, eine Horrorvorstellung. Doch 150 solcher und ähnliche absolut krasser Fälle gab es tatsächlich, etwas mehr als im Jahr zuvor. Und für solche schweren, aber vermeidbaren Fehler fordern die Experten ein verpflichtendes Meldesystem. Knapp 100 Patienten starben sogar durch Behandlungsfehler. Claudia Wächter, Nachrichtenredaktion.
3: Zum Fußball. Jungstar Said Elmala spielt auch in der kommenden Saison beim 1. FC Köln. Der 19-Jährige verlängerte seinen Vertrag vorzeitig um ein Jahr bis 2031. Das teilte der Bundesligist mit. Um Elmala hat es in den vergangenen Monaten immer wieder Wechselspekulationen gegeben. Borussia Dortmund hatte sich zuletzt aus dem Poker um eine Verpflichtung des Offensivspielers zurückgezogen.
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0: mit Erfolg. Zwei scharfe Schusswaffen, Munition, jede Menge Handys und wahrscheinlich auch Kokain wurden sichergestellt. Der 21-Jährige soll Anfang April am frühen Morgen mit einer halbautomatischen Waffe auf ein Café in der Hermannstraße gefeuert haben. Zu der Zeit waren noch Menschen im Gebäude. Die Kugeln verfehlten sie nur knapp. Er sitzt jetzt in Untersuchungshaft. Gegen ihn laufen Ermittlungen, unter anderem wegen versuchten Mordes und schwerer räuberischer Erpressung.
1: Ab in den Süden. Eurowings baut nämlich sein Angebot am BER aus. Mit dem Winterflugplan kommen neue Ziele dazu. Ab dem 1. November fliegt die Lufthansa-Tochter zum Beispiel wieder täglich nach Dubai. Die Verbindung war mit Beginn des Iran-Kriegs im Februar gestrichen worden. Ab Mitte November geht's daneben zweimal pro Woche nach Jeddah in Saudi-Arabien. Daneben auch nach Rom oder Lissabon. Berlin im Wahlkampfmodus und jetzt gibt's Aufregung um Justizsenatorin Badenberg von der CDU. Die soll nämlich in ihrer Doktorarbeit aus dem Jahr 2005 gemogelt haben. Der Plagiatsieger Stefan Weber hat mehr als 80 Stellen aufgelistet, an denen sie bei anderen abgeschrieben haben soll. Badenberg weist alles von sich und hat die Arbeit an die Uni Köln zur Prüfung geschickt. Und jetzt weitere Meldungen aus Deutschland und der Welt.
2: Ich bin David Riemer. In den nächsten Monaten startet die Heizsaison. Die Gasspeicher sind in diesem Jahr nur halb gefüllt. Das Bundeswirtschaftsministerium versucht allerdings zu beruhigen. Eine Gasmangellage sei im kommenden Winter nicht zu erwarten.
3: Entscheidend sind ja nicht nur die Speicher, betont das Ministerium. Gas komme auch über Pipelines aus Norwegen, anderen EU-Ländern und den LNG-Terminals. Außerdem, eine angespannte Marktlage sei noch keine Versorgungskrise. Aber man werde sich kümmern, falls nötig. Verbraucherschützer haben aber bereits vor steigenden Gaspreisen gewarnt und auch die Linke mahnt, die Wirtschaftsministerin müsse endlich aktiv werden. Claudia Wächter, Nachrichtenredaktion.
2: Die Bundespolizei muss sich in den kommenden Jahren verstärkt gegen Drohnenangriffe wappnen. Das dürfte herausfordernd werden, denn Bundesinnenminister Dobrindt rechnet mit einem Wettrüsten zwischen der eigenen Drohnenabwehr und Angreifern. Die neue Einheit soll bis Jahresende auf 300 Beamte anwachsen. Grund ist der schwerwiegendste Vorfall mit einer Drohne. Sie war Anfang August mit Sprengstoff und Zündmechanismus am Flughafen Leipzig-Halle entdeckt worden. Viele Politiker vermuten, dass Russland dahinter steckt. Dänemark als Urlaubsland erlebt einen Ansturm. Im ersten Halbjahr wurden rund 26 Millionen Übernachtungen gezählt. Das ist ein Rekord. 7,5 Millionen Übernachtungen gingen davon auf das Konto deutscher Urlauber.
4: Die Faszination Skandinavien ist offenbar ungebrochen. Und für deutsche Urlauber ist Dänemark als direktes Nachbarland schon lange ein Top-Ziel. Dass die Zahlen in diesem Jahr nochmal deutlich gestiegen sind, dürfte neben der nordischen Gelassenheit auch mit dem Wetter zusammenhängen. Denn während Südeuropa und auch Deutschland selbst wochenlang unter einer Hitzeglocke hingen, war es hoch im Norden deutlich angenehmer. Hotels, Ferienhäuser und auch Campingplätze waren dabei gleichermaßen gefragt. Diana Kramer, Nachrichtenredaktion.
2: Nach dem schweren Erdbeben in Kolumbien ist die Zahl der Toten auf 319 gestiegen. Über 4.500 Menschen wurden verletzt. 260 weitere gelten als vermisst, teilten die Behörden mit. Die Regierung hat für 15 betroffene Bezirke einen 30-tägigen Notstand ausgerufen. Damit kann sie unter anderem schneller Geld für Nothilfe und Wiederaufbau mobilisieren und staatliche Mittel umschichten.
1: 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Rauf auf den Steglitz-Zubringer A103. Da laufen noch bis nächste Woche Wartungsarbeiten im Tunnel Feuerbachstraße. Und deshalb ist die linke und mittlere Spur in beide Richtungen zwischen Saare und Philanderstraße erstmal dicht. Außerdem gesperrt ist aktuell der Saatwinkler Damm in Siemensstadt. Da ist eine Wasserleitung geplatzt zwischen Elsa Neumann und Heinrich-Hertz-Straße. Bis auf Weiteres geht da in beide Richtungen erstmal gar nichts mehr. Und daneben gibt's in Charlottenburg auf der Joachimsthaler Straße eine Baustelle, und zwar in Richtung Lietzenburger Straße. Bis Anfang Dezember ist der Abschnitt zwischen Kantstraße und Kudamm nur noch einspurig. Und geblitzt wird in Schöneberg auf dem Sachsendamm. 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
1: Schauer und Gewitter gibt's immer mal wieder in der Nacht, danach ein bisschen freundlicher und dazu 14 bis 12 Grad. Am Tag dann erstmal wenig Wolken, später zieht dann nochmal eine Regenfront auf und dazu 23 bis 26 Grad maximal.
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10: Neuer Agathe Bauer Song und der kommt von Steffi. Guten Morgen.
11: Morgen, Steffi. Hi.
12: Guten Morgen. Ich habe euch von Alle Farben Little Hollywood mitgebracht.
10: Aha. Klingt so.
12: Bei circa 1,10 verstehe ich immer, denn wir gehen basteln.
10: Denn wir gehen basteln, okay. Wir gehen basteln. Ja.
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1: Ich bin Philipp Ringe und das sind die wichtigsten Meldungen aus Berlin und Brandenburg. Zugriff und Festnahme. Die Polizei hat jetzt einen 21-Jährigen geschnappt, der Anfang April in Neukölln auf ein Café geschossen haben soll. Wahrscheinlich ging es dabei um Schutzgeld. Jan Seifert hat die Details.
2: Rund 80 Beamte waren ausgerückt, darunter auch Spezialkräfte, um den mutmaßlichen Schützen zu schnappen. Daneben wurden Wohnungen und Geschäfte in Neukölln, Charlottenburg-Wilmersdorf und auch Treptow-Köpenick durchsucht. Mit Erfolg. Zwei scharfe Schusswaffen, Munition, jede Menge Handys und wahrscheinlich auch Kokain wurden sichergestellt. Der 21-Jährige soll Anfang April am frühen Morgen mit einer halbautomatischen Waffe auf ein Café in der Hermannstraße gefeuert haben. Zu der Zeit waren noch Menschen im Gebäude. Die Kugeln verfehlten sie nur knapp. Er sitzt jetzt in Untersuchungshaft. Gegen ihn laufen Ermittlungen, unter anderem wegen versuchten Mordes und schwerer räuberischer Erpressung.
1: Ab in den Süden. Eurowings baut nämlich sein Angebot am BER aus. Mit dem Winterflugplan kommen neue Ziele dazu. Ab dem 1. November fliegt die Lufthansa-Tochter zum Beispiel wieder täglich nach Dubai. Die Verbindung war mit Beginn des Irankriegs im Februar gestrichen worden. Ab Mitte November geht's daneben zweimal pro Woche nach Jeddah in Saudi-Arabien. Daneben auch nach Rom oder Lissabon. Berlin im Wahlkampfmodus und jetzt gibt's Aufregung um Justizsenatorin Badenberg von der CDU. Die soll nämlich in ihrer Doktorarbeit aus dem Jahr 2005 gemogelt haben. Der Plagiatsjäger Stefan Weber hat mehr als 80 Stellen aufgelistet, an denen sie bei anderen abgeschrieben haben soll. Badenberg weist alles von sich und hat die Arbeit an die Uni Köln zur Prüfung geschickt. Und jetzt weitere Meldungen aus Deutschland und der Welt.
3: Ich bin David Riemer. In den nächsten Monaten startet die Heizsaison. Die Gasspeicher sind in diesem Jahr nur halb gefüllt. Das Bundeswirtschaftsministerium versucht allerdings zu beruhigen. Eine Gasmangellage sei im kommenden Winter nicht zu erwarten.
4: Entscheidend sind ja nicht nur die Speicher, betont das Ministerium. Gas komme auch über Pipelines aus Norwegen, anderen EU-Ländern und den LNG-Terminals. Außerdem, eine angespannte Marktlage sei noch keine Versorgungskrise. Aber man werde sich kümmern, falls nötig. Verbraucherschützer haben aber bereits vor steigenden Gaspreisen gewarnt und auch die Linke mahnt, die Wirtschaftsministerin müsse endlich aktiv werden. Claudia Wächter, Nachrichtenredaktion.
3: Die Bundespolizei muss sich in den kommenden Jahren verstärkt gegen Drohnenangriffe wappnen. Das dürfte herausfordernd werden, denn Bundesinnenminister Dobrindt rechnet mit einem Wettrüsten zwischen der eigenen Drohnenabwehr und Angreifern. Die neue Einheit soll bis Jahresende auf 300 Beamte anwachsen. Grund ist der schwerwiegendste Vorfall mit einer Drohne. Sie war Anfang August mit Sprengstoff und Zündmechanismus am Flughafen Leipzig-Halle entdeckt worden. Viele Politiker vermuten, dass Russland dahinter steckt. Dänemark als Urlaubsland erlebt einen Ansturm. Im ersten Halbjahr wurden rund 26 Millionen Übernachtungen gezählt. Das ist ein Rekord. 7,5 Millionen Übernachtungen gingen davon auf das Konto deutscher Urlauber.
5: Die Faszination Skandinavien ist offenbar ungebrochen. Und für deutsche Urlauber ist Dänemark als direktes Nachbarland schon lange ein Top-Ziel. Dass die Zahlen in diesem Jahr nochmal deutlich gestiegen sind, dürfte neben der nordischen Gelassenheit auch mit dem Wetter zusammenhängen. Denn während Südeuropa und auch Deutschland selbst wochenlang unter einer Hitzeglocke hingen, war es hoch im Norden deutlich angenehmer. Hotels, Ferienhäuser und auch Campingplätze waren dabei gleichermaßen gefragt. Diana Kramer, Nachrichtenredaktion.
3: Nach dem schweren Erdbeben in Kolumbien ist die Zahl der Toten auf 319 gestiegen. Über 4.500 Menschen wurden verletzt. 260 weitere gelten als vermisst, teilten die Behörden mit. Die Regierung hat für 15 betroffene Bezirke einen 30-tägigen Notstand ausgerufen. Damit kann sie unter anderem schneller Geld für Nothilfe und Wiederaufbau mobilisieren und staatliche Mittel umschichten.
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3: Juhu!
2: Ein riesiges
3: ja, super! 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
1: Ich bin Philipp Ringe und das sind die wichtigsten Meldungen aus Berlin und Brandenburg. Zugriff und Festnahme. Die Polizei hat jetzt einen 21-Jährigen geschnappt, der Anfang April in Neukölln auf ein Café geschossen haben soll. Wahrscheinlich ging es dabei um Schutzgeld. Jan Seifert hat die Details.
2: Rund 80 Beamte waren ausgerückt, darunter auch Spezialkräfte, um den mutmaßlichen Schützen zu schnappen. Daneben wurden Wohnungen und Geschäfte in Neukölln, Charlottenburg-Wilmersdorf und auch Treptow-Köpenick durchsucht. Mit Erfolg. Zwei scharfe Schusswaffen, Munition, jede Menge Handys und wahrscheinlich auch Kokain wurden sichergestellt. Der 21-Jährige soll Anfang April am frühen Morgen mit einer halbautomatischen Waffe auf ein Café in der Hermannstraße gefeuert haben. Zu der Zeit waren noch Menschen im Gebäude. Die Kugeln verfehlten sie nur knapp. Er sitzt jetzt in Untersuchungshaft.

0: Die soll nämlich in ihrer Doktorarbeit aus dem Jahr 2005 gemogelt haben. Der Plagiatsjäger Stefan Weber hat mehr als 80 Stellen aufgelistet, an denen sie bei anderen abgeschrieben haben soll. Badenberg weist alles von sich und hat die Arbeit an die Uni Köln zur Prüfung geschickt. Und jetzt weitere Meldungen aus Deutschland und der Welt.
1: Ich bin David Riemer. Bei der Abwehr von Drohnen erwartet Bundesinnenminister Dobrindt in den kommenden Jahren ein Wettrüsten mit Angreifern, die immer neue Technik entwickeln. Gleichzeitig fordern die Grünen im Bundestag festzulegen, dass die Bundespolizei hauptverantwortlich für die Drohnenabwehr zuständig ist.
2: Die Drohnenabwehr ist im Moment nämlich vor allem Sache der Länderpolizeien und das bedeutet so die Grünen unklare Zuständigkeiten und Sicherheitsrisiken. Außerdem fordern sie eine Art Superüberwachung aller kritischen Standorte bei uns. Die Weichen dafür müssten auf einem Drohnengipfel im Kanzleramt gestellt werden. Sicher ist, die Drohnentechnik, die entwickelt sich rasend schnell. Eine Riesenherausforderung, gibt auch der Bundesinnenminister zu. Claudia Wächter, Nachrichtenredaktion.
1: Das Bundeswirtschaftsministerium versucht Sorgen zu zerstreuen, dass es im kommenden Winter Engpässe bei der Gasversorgung geben könnte. Nach aktuellem Erkenntnisstand sei eine Gasmangellage nicht zu erwarten, heißt es in einem Papier des Ministeriums. Einen staatlichen Eingriff schließt man aber für die Zukunft nicht aus. Man nehme es ernst, dass die deutschen Gasspeicher deutlich weniger gefüllt seien als in den vergangenen Jahren. Wegen eines Feuers im Hürtgenwald in der Eifel in Nordrhein-Westfalen hat es vor einer Woche Evakuierungen gegeben. Jetzt ist der Brand komplett gelöscht. Auch im Brandgebiet im Naturschutzgebiet Hohes Venn im belgischen Grenzgebiet zu Deutschland hat sich die Lage entspannt.
3: Große Erleichterung beim Bürgermeister von Hürtgenwald, der sich bei allen Einsatzkräften und freiwilligen Helfern für ihren unermüdlichen Einsatz bedankt. Kein Haus sei zu Schaden gekommen. Das vom Feuer betroffene Gebiet bleibt allerdings gesperrt, damit kein neuer Brand ausgelöst wird und weil beschädigte Bäume noch umstürzen könnten. Im Hohen Venn sind die Flammen nach offiziellen Angaben unter Kontrolle. Vollständige Entwarnung haben die Behörden aber noch nicht gegeben. Jan-Henner Reitze, Nachrichtenredaktion.
1: 9- bis 10-Jährige sollen künftig eine neue Vorsorgeuntersuchung, bekannt als U-Untersuchung, beim Kinderarzt als Kassenleistung bekommen. Das hat der gemeinsame Bundesausschuss beschlossen, der festlegt, welche medizinischen Leistungen gesetzlich Versicherte in Anspruch nehmen können. Untersucht werden sollen insbesondere ein mögliches Übergewicht, die körperliche Aktivität, die Bildschirmzeit und psychische Auffälligkeiten. Bisher gibt es U-Untersuchungen als Kassenleistung bis kurz nach dem 5. Geburtstag der Kinder.
0: 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Rauf auf den Steglitz-Zubringer A103. Da laufen noch bis nächste Woche Wartungsarbeiten im Tunnel Feuerbachstraße. Und deshalb ist die linke und mittlere Spur in beide Richtungen zwischen Saare und Philanderstraße erstmal dicht. Außerdem gesperrt ist aktuell der Saatwinkler Damm in Siemensstadt. Da ist eine Wasserleitung geplatzt zwischen Elsa Neumann und Heinrich-Hertz-Straße. Bis auf Weiteres geht da in beide Richtungen erstmal gar nichts mehr. Und daneben gibt's in Charlottenburg auf der Joachimsthaler Straße eine Baustelle, und zwar in Richtung Lietzenburger Straße. Bis Anfang Dezember ist der Abschnitt zwischen Kantstraße und Kuhdamm nur noch einspurig. Und geblitzt wird in Schöneberg auf dem Sachsendamm. 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Schauer und Gewitter gibt's immer mal wieder in der Nacht, danach ein bisschen freundlicher und dazu 14 bis 12 Grad. Am Tag dann erstmal wenig Wolken, später zieht dann nochmal eine Regenfront auf und dazu 23 bis 26 Grad maximal.
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1: Ich bin Philipp Ringe und das sind die wichtigsten Meldungen aus Berlin und Brandenburg. Zugriff und Festnahme. Die Polizei hat jetzt einen 21-Jährigen geschnappt, der Anfang April in Neukölln auf ein Café geschossen haben soll. Wahrscheinlich ging es dabei um Schutzgeld. Jan Seifert hat die Details.
2: Rund 80 Beamte waren ausgerückt, darunter auch Spezialkräfte, um den mutmaßlichen Schützen zu schnappen. Daneben wurden Wohnungen und Geschäfte in Neukölln, Charlottenburg-Wilmersdorf und auch Treptow-Köpenick durchsucht. Mit Erfolg. Zwei scharfe Schusswaffen, Munition, jede Menge Handys und wahrscheinlich auch Kokain wurden sichergestellt. Der 21-Jährige soll Anfang April am frühen Morgen mit einer halbautomatischen Waffe auf ein Café in der Hermannstraße gefeuert haben. Zu der Zeit waren noch Menschen im Gebäude. Die Kugeln verfehlten sie nur knapp. Er sitzt jetzt in Untersuchungshaft. Gegen ihn laufen Ermittlungen, unter anderem wegen versuchten Mordes und schwerer räuberischer Erpressung.
1: Ab in den Süden. Eurowings baut nämlich sein Angebot am BER aus. Mit dem Winterflugplan kommen neue Ziele dazu. Ab dem 1. November fliegt die Lufthansa-Tochter zum Beispiel wieder täglich nach Dubai. Die Verbindung war mit Beginn des Iran-Kriegs im Februar gestrichen worden. Ab Mitte November geht's daneben zweimal pro Woche nach Jeddah in Saudi-Arabien. Daneben auch nach Rom oder Lissabon. Berlin im Wahlkampfmodus und jetzt gibt's Aufregung um Justizsenatorin Badenberg von der CDU. Die soll nämlich in ihrer Doktorarbeit aus dem Jahr 2005 gemogelt haben. Der Plagiatsieger Stefan Weber hat mehr als 80 Stellen aufgelistet, an denen sie bei anderen abgeschrieben haben soll. Badenberg weist alles von sich und hat die Arbeit an die Uni Köln zur Prüfung geschickt. Und jetzt weitere Meldungen aus Deutschland und der Welt.
3: Ich bin David Riemer. Bei der Abwehr von Drohnen erwartet Bundesinnenminister Dobrindt in den kommenden Jahren ein Wettrüsten mit Angreifern, die immer neue Technik entwickeln. Gleichzeitig fordern die Grünen im Bundestag festzulegen, dass die Bundespolizei hauptverantwortlich für die Drohnenabwehr zuständig ist.
4: Die Drohnenabwehr ist im Moment nämlich vor allem Sache der Länderpolizeien und das bedeutet so die Grünen unklare Zuständigkeiten und Sicherheitsrisiken. Außerdem fordern sie eine Art Superüberwachung aller kritischen Standorte bei uns. Die Weichen dafür müssten auf einem Drohnengipfel im Kanzleramt gestellt werden. Sicher ist, die Drohnentechnik, die entwickelt sich rasend schnell. Eine Riesenherausforderung, gibt auch der Bundesinnenminister zu. Claudia Wächter, Nachrichtenredaktion.
3: Das Bundeswirtschaftsministerium versucht Sorgen zu zerstreuen, dass es im kommenden Winter Engpässe bei der Gasversorgung geben könnte. Nach aktuellem Erkenntnisstand sei eine Gasmangellage nicht zu erwarten, heißt es in einem Papier des Ministeriums. Einen staatlichen Eingriff schließt man aber für die Zukunft nicht aus. Man nehme es ernst, dass die deutschen Gasspeicher deutlich weniger gefüllt seien als in den vergangenen Jahren. Wegen eines Feuers im Hürtgenwald in der Eifel in Nordrhein-Westfalen hat es vor einer Woche Evakuierungen gegeben. Jetzt ist der Brand komplett gelöscht. Auch im Brandgebiet im Naturschutzgebiet Hohes Venn im belgischen Grenzgebiet zu Deutschland hat sich die Lage entspannt.
5: Große Erleichterung beim Bürgermeister von Hürtgenwald, der sich bei allen Einsatzkräften und freiwilligen Helfern für ihren unermüdlichen Einsatz bedankt. Kein Haus sei zu Schaden gekommen. Das vom Feuer betroffene Gebiet bleibt allerdings gesperrt, damit kein neuer Brand ausgelöst wird und weil beschädigte Bäume noch umstürzen könnten. Im Hohen Venn sind die Flammen nach offiziellen Angaben unter Kontrolle. Vollständige Entwarnung haben die Behörden aber noch nicht gegeben. Jan-Henner Reitze, Nachrichtenredaktion.
3: 9- bis 10-Jährige sollen künftig eine neue Vorsorgeuntersuchung, bekannt als U-Untersuchung, beim Kinderarzt als Kassenleistung bekommen. Das hat der gemeinsame Bundesausschuss beschlossen, der festlegt, welche medizinischen Leistungen gesetzlich Versicherte in Anspruch nehmen können. Untersucht werden sollen insbesondere ein mögliches Übergewicht, die körperliche Aktivität, die Bildschirmzeit und psychische Auffälligkeiten. Bisher gibt es U-Untersuchungen als Kassenleistung bis kurz nach dem 5. Geburtstag der Kinder.
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1: Ich bin Philipp Ringe und das sind die wichtigsten Meldungen aus Berlin und Brandenburg. Zugriff und Festnahme. Die Polizei hat jetzt einen 21-Jährigen geschnappt, der Anfang April in Neukölln auf ein Café geschossen haben soll. Wahrscheinlich ging es dabei um Schutzgeld. Jan Seifert hat die Details.
2: Rund 80 Beamte waren ausgerückt, darunter auch Spezialkräfte, um den mutmaßlichen Schützen zu schnappen. Daneben wurden Wohnungen und Geschäfte in Neukölln, Charlottenburg-Wilmersdorf und auch Treptow-Köpenick durchsucht. Mit Erfolg. Zwei scharfe Schusswaffen, Munition, jede Menge Handys und wahrscheinlich auch Kokain wurden sichergestellt. Der 21-Jährige soll Anfang April am frühen Morgen mit einer halbautomatischen Waffe auf ein Café in der Hermannstraße gefeuert haben. Zu der Zeit waren noch Menschen im Gebäude. Die Kugeln verfehlten sie nur knapp. Er sitzt jetzt in Untersuchungshaft. Gegen ihn laufen Ermittlungen, unter anderem wegen versuchten Mordes und schwerer räuberischer Erpressung.
1: Ab in den Süden. Eurowings baut nämlich sein Angebot am BER aus. Mit dem Winterflugplan kommen neue Ziele dazu. Ab dem 1. November fliegt die Lufthansa-Tochter zum Beispiel wieder täglich nach Dubai. Die Verbindung war mit Beginn des Iran-Kriegs im Februar gestrichen worden. Ab Mitte November geht's daneben zweimal pro Woche nach Jeddah in Saudi-Arabien. Daneben auch nach Rom oder Lissabon. Berlin im Wahlkampfmodus und jetzt gibt's Aufregung um Justizsenatorin Badenberg von der CDU. Die soll nämlich in ihrer Doktorarbeit aus dem Jahr 2005 gemogelt haben. Der Plagiatsieger Stefan Weber hat mehr als 80 Stellen aufgelistet, an denen sie bei anderen abgeschrieben haben soll. Badenberg weist alles von sich und hat die Arbeit an die Uni Köln zur Prüfung geschickt. Und jetzt weitere Meldungen aus Deutschland und der Welt.
3: Ich bin David Riemer. Der Deutsche Städtetag fordert den Umbau der Pflegeversicherung zu einer Vollversicherung. Damit sollen Menschen, die ihr Leben lang gearbeitet haben, nicht wegen der Pflegekosten in die Sozialhilfe fallen. Das sagte Städtetagspräsident Jung der Neuen Osnabrücker Zeitung. Grund für den Vorstoß sei die zunehmende finanzielle Überlastung der Kommunen. Ihre Defizite liegen laut Jung bei 30 Milliarden Euro jährlich. Die von Waldbränden betroffene Fläche in Europa könnte sich durch den Klimawandel verdreifachen. Zu diesem Ergebnis kommt die Studie eines internationalen Forschungsteams, das aber auch Möglichkeiten nennt, wie diese Entwicklung vermieden werden kann.
4: Dieser Sommer mit deutlich überdurchschnittlich vielen und flächenmäßig großen Waldbränden hat schon gezeigt, was in Zukunft häufiger vorkommen könnte. Besonders betroffen waren Frankreich, Spanien und Griechenland. Aber auch in Deutschland gehen die Autoren von mehr Wald- und Flächenbränden aus, je nachdem, wie viel wärmer es tatsächlich noch wird. Um Auswirkungen zu verkleinern, raten sie, Feuerwehr und andere Einsatzkräfte besser auszurüsten und vermehrt auszubilden und die Erderwärmung möglichst aufzuhalten. Jan-Henner Reitze, Nachrichtenredaktion.
3: In den nächsten Monaten startet die Heizsaison und die Gasspeicher sind in diesem Jahr nur halb gefüllt. Das Bundeswirtschaftsministerium versucht allerdings zu beruhigen. Eine Gasmangellage sei im kommenden Winter nicht zu erwarten, heißt es.
5: Entscheidend sind ja nicht nur die Speicher, betont das Ministerium. Gas komme auch über Pipelines aus Norwegen, anderen EU-Ländern und den LNG-Terminals. Außerdem, eine angespannte Marktlage sei noch keine Versorgungskrise. Aber man werde sich kümmern, falls nötig. Verbraucherschützer haben aber bereits vor steigenden Gaspreisen gewarnt. Und auch die Linke mahnt, die Wirtschaftsministerin müsse endlich aktiv werden. Claudia Wächter, Nachrichtenredaktion.
3: Zum Fußball. Jungstar Said Elmaler spielt auch in der kommenden Saison beim 1. FC Köln. Der 19-Jährige verlängerte seinen Vertrag vorzeitig um ein Jahr bis 2031. Das teilte der Bundesligist mit. Um Elmaler hat es in den vergangenen Monaten immer wieder Wechselspekulationen gegeben. Borussia Dortmund hatte sich zuletzt aus dem Poker um eine Verpflichtung des Offensivspielers zurückgezogen.
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0: Schauer und Gewitter gibt's immer mal wieder in der Nacht, danach ein bisschen freundlicher und dazu 14 bis 12 Grad. Am Tag dann erstmal wenig Wolken, später zieht dann nochmal eine Regenfront auf und dazu 23 bis 26 Grad maximal.
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2: 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Mit mir, Jan Lohan. Schönen Freitag. 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

0: Minuten nach 5. Guten Morgen.
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0: Guten Morgen, schönen Freitag. Hier ist die 104.6 RTL Morgencrew, Berlins und Brandenburgs lustigste Morgenshow. Ja, von der einen Hauptstadt geht's heute in die nächste.
1: Ja, London is calling.
0: Ab nach UK. Und zwar heute Morgen bei uns in der Show. Zwischen 6 und 8 solltest du die Morgencrew hören.
1: Ja.
0: Ein kleiner Tipp. Dann spiele ich zwei Songs, zwei Hits von Sam Smith. Und wenn du die hintereinander hörst, gewinnst du einen London-Trip inklusive Flug, Hotel und Konzert. Also bleib im Programm. Los geht's ab 6 Uhr.

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1: Es ist 5.19 Uhr. Ich bin Benjamin Herrmann. Guten Morgen. Geldtransporterüberfall in Lankwitz. Laut der Polizei wurde die Fahrerin eines Transporters auf einem Parkplatz bedroht, während ihre Kollegin in einem Supermarkt kurz Essen geholt hat. Wie viele Täter am Überfall beteiligt waren, ist noch unklar. Auch über mögliche Beute gibt es bisher keine Angaben. Die Kriminalpolizei sichert aktuell noch Spuren. Die Fahrerin hat einen Schock erlitten und ist ambulant behandelt worden. Nächste Pleite für die Schwimmdemo in der Spree. Wegen schlechter Wasserqualität mussten die Teilnehmer schon wieder an Land bleiben, zum dritten Mal in Folge. Der Verein Flussbad hat deshalb spontan eine Kundgebung am Schinkelplatz organisiert, statt ins Wasser zu gehen. Der Verein protestiert seit Monaten gegen das seit über 100 Jahren geltende Badeverbot in der Spree. Der bislang größte Waldbrand des Sommers in Deutschland ist gelöscht. Nach einer Woche haben sich die letzten Kräfte aus dem Brandgebiet im Hürtgenwald in NRW zurückgezogen. Der Brand war Ende vergangener Woche in der Eifelgemeinde ausgebrochen. Und auch beim Waldbrand im belgischen Naturschutzgebiet Hohes Venn an der deutschen Grenze ist das Feuer mittlerweile sicher unter Kontrolle. Wenn das Wetter keine Faxen mehr macht, wird sich das Feuer nicht mehr ausbreiten, hat uns ein Feuerwehrmann gesagt. Die Arbeiten an Glutnestern gehen heute trotzdem noch weiter. Kein Gasmangel in Deutschland. Das Bundeswirtschaftsministerium hat jetzt Entwarnung gegeben, es ist genug Gas zum Heizen für diesen Winter da. Zwar sind die Speicher aktuell nur zu rund 50% gefüllt und damit deutlich weniger als sonst, die Versorgungssicherheit hängt aber nicht allein vom Speicherstand ab. Auch Importe über Pipelines und Flüssiggasterminals zählen dazu, heißt es. Und falls es diesen Winter doch eng wird, bereitet die Bundesregierung gerade schon vorsorglich mögliche Maßnahmen vor. Noch zweimal schlafen, dann startet für viele Familien wieder der Alltag. Am Montag startet in Berlin und Brandenburg wieder die Schule und gerade das Aufstehen kann nach Ferien und Urlaub schwer sein. Wie man es einfacher schafft, sich darauf vorzubereiten, hat sich Kollege Simeon Müller angeschaut.
2: In der Regel lässt sich die innere Uhr pro Tag nur eine halbe bis rund eine Stunde verschieben. Wenn ich also weiß, ich muss bald deutlich früher oder deutlich später aufstehen, dann fange ich am besten schon mehrere Tage früher an, meine Schlafenszeit anzupassen. Wenn ich im Urlaub bis 9 Uhr ausgeschlafen habe, aber bald wieder um 6 Uhr raus muss, sollte ich besser nicht von heute auf morgen umschalten, sondern stattdessen jeden Tag etwa 15 bis 30 Minuten den Wecker früher stellen. Auch helles Licht direkt nach dem Aufstehen kann sehr helfen, die innere Uhr neu zu justieren. Am besten direktes Tageslicht oder ein kleiner morgendlicher Spaziergang.
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3: 5:22 Uhr. Guten Morgen, ich bin Commander Frank Hellberg aus dem 104.6 RTL Verkehrslagezentrum. Köpenick, die Baustelle auf der Bahnhofstraße ist ja immer noch aktuell. In beiden Richtungen ist die Strecke unter der S-Bahn-Brücke gesperrt und die Sperrung bleibt noch bis zum 31. August. Geblitzt wird auf der A100 in der Überfahrt zur AWUS, Friedrichsfelde, auf der Straße Alt-Friedrichsfelde, Pankow, Heinersdorfer Straße. Staus und Blitzer, bitte an die 030 884 84110.
4: RTL-Wetter. 16 Grad aktuell, in den Randbezirken etwas kühler. Uns erwartet ein freundlicher Freitag, vor allem die erste Tageshälfte. Im Laufe des Nachmittags kommen immer mehr Wolken auf, kann später auch mal kurz schauern. 23 bis 26 Grad. Morgen im Süden erstmal wolkig mit einzelnen Schauern. Im Norden von Anfang an sonnig, höchstens 21 Grad. Sonntag überall freundlich, aber auch nicht viel wärmer.

0: Sarah Larsen und Lush Life. Hier ist die 104.6 RTL Morgencrew.
1: Wir wünschen einen
0: schönen Freitag. Ja, viele nutzen wahrscheinlich das letzte Ferienwochenende jetzt nochmal und gehen in den Zoo. Da ist ja diese Woche das Berliner Aquarium wieder eröffnet
1: worden. Ja.
0: Mit 20.000 Tieren, das muss man sich auch vorstellen.
1: Ja.
0: Aus 1000 verschiedenen Arten. So viele Tiere, da kann man mit den Kids ganz easy Findet Nemo spielen. Das hier ist Jürgen Klopp, unsere neue Comedy für deinen Freitag.
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3: Ja, ihr kennt das. Urlaubssause ist zu Ende, zurück an die Arbeit. Tja, da schmeckt die Käsestulle aus der Pausenbrotdose natürlich bitter. Besonders, wenn man das Brot vom Urlaub auf dem Schreibtisch vergessen hat. Hier, du hast eine Frage.
4: Melanie Maloche von der Stendaler Stechuhr. Wie kann man sich denn wieder für die Arbeit motivieren?
3: Ja, kannst du selber trainieren. Stempel einfach mal die Unterlagen im Samba-Rhythmus. Mach eine Sightseeing-Tour durch deinen Kassenbereich oder denk dir bei einem Presslufthammer, dass direkt über dir ein Hotelbalkon ist. Das ist Workspace Urlaubsfeeling. Ja. Weitere Fragen?
5: Xavier Neidhammel von der Prahlheimer Poserpost. Zeigen Sie Ihren Kollegen denn auch Ihre Urlaubsfotos?
3: Ja, was soll ich da zeigen, ne? Wo ich im Ausland rumgehangen bin, das sieht man ja live auf Magenta TV. Und die Fotos von mir in flammengemusterter Speedo-Badehose, die kriegt nur der Chef zu sehen. Weil der Chef, das bin ja ich. Also, mit Klopp zurück to the top und Zähne zeigen.

0: Dua Lipa, Be The One. Hier ist die 104.6 RTL Morgencrew. Einen schönen Freitag.
1: Morgen!
0: Das Wochenende steht an, so, und es gibt viel zu erleben.
1: Vom
0: Tempelhofer Feldfestival übers Schollenfest bis zum Streetfood und dazwischen auch ganz viel Sport in der City. Also die besten Tipps fürs letzte Ferienwochenende hörst du heute Morgen bei uns. Selbstverständlich in den Weekend Vibes. Das hier, die besten neuen Hits. The Bowser, Magnetic.

0: Hier ist die 104.6 RTL Morgencrew. Morgen. Berlins und Brandenburgs lustigste Morgenshow. Und jetzt darfst du wieder mitraten.
1: Jens oder Janik?
0: So, wie durchgeknallt ist der Neue wirklich?
2: Genau, das ist hier die Frage.
0: Ist die Frage. Und Paula aus Charlottenburg möchte sie uns beantworten. Schönen guten Morgen, Paula.
3: Ja, schönen guten Morgen.
2: Hallo.
0: Erzähl mal kurz, wie verbringst du die letzte Ferienwoche? Hast du Urlaub oder musst du arbeiten?
3: Ich muss leider arbeiten. Ich hatte schon am Anfang der Ferienurlaub. Ich bin durch leider.
2: Okay.
3: Und, ja,
0: na, dann machen wir es uns ein bisschen entspannter heute Morgen, würde ich sagen. Und spielen eine Runde Jans oder Janik. Ist relativ easy. Also ich gebe dir zwei Aussagen über mich. Eine davon stimmt, die andere ist frei erfunden, okay?
3: Okay.
0: Sehr gut, dann fangen wir an mit Aussage Nummer 1. Ich habe mir noch nie im Leben etwas gebrochen. Oder stimmt Aussage Nummer 2? Ich habe meine Haare noch nie offiziell beim Friseur schneiden lassen. Was glaubst du, was ist Jan, was ist es Janik?
3: Also ich kann mir nicht vorstellen, dass jemand sich noch nie was gebrochen hat.
2: Wirklich? Das kannst du dir nicht vorstellen?
3: Nee, das kann ich mir. Also ich meine, ich will gar nicht wissen, wie oft ich mir in meinem Leben schon was gebrochen habe.
0: Erzähl mal, was ist das Letzte, was du dir gebrochen hast?
3: Das Letzte war mein, wie heißt es, Fibula-Köpfchen am Knie hier.
2: Was? Ja. Aber du kannst dir auch nicht vorstellen bei dem hübschen Kerlchen hier, dass der seine Haare hier eben, oder? Das meinst du, der schneidet die selber? Weil es sieht ja schon ziemlich...
3: Kann ich mir eigentlich auch nicht vorstellen. Nee.
2: Tja, was nimmt man jetzt?
0: Was glaubst du, Paula?
3: Ja, dann sage ich Friseur.
0: Sehr gut, da hast du auch die Tipps von Juliane gehört. Das stimmt. Ich habe mir wirklich, ich habe mir noch nie was im Leben gebrochen.
3: Echt?
0: Wirklich nicht.
3: Wahnsinn.
0: Ich kann mich an eine Situation in der Grundschule erinnern. Und ich war in Steglitz und bin über einen Pausenhof gerannt und dann gestolpert. Und da habe ich mir so einen Kapselanriss im Finger geholt.
2: Aber mehr nicht.
0: Ja. Mehr nicht.
2: So ein Finger umgeknickt. Aber Wahnsinn.
0: Also ich dreimal auf Holz. Das hoffentlich passiert auch nie wieder.
3: Ich drück die Daumen.
0: Paula, vielen Dank und richtig geraten. Das heißt, du kriegst von uns auch noch einen 104.6 RTL Louis Vuitton-Beutel. Ganz viel Spaß damit.
3: Danke, wünsche ich euch auch.
0: Danke, mach's gut, ciao.
3: Bis dann, ciao.
2: Wenn du auch mitspielen willst, melde dich an per WhatsApp, Stichwort Jan 030 884 8484. Nächste Runde heute wieder kurz nach 8:30.
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5: 5.50 Uhr. Ich bin Benjamin Herrmann. Guten Morgen. Geldtransporterüberfall in Lankwitz. Laut der Polizei wurde die Fahrerin eines Transporters auf einem Parkplatz bedroht, während ihre Kollegin in einem Supermarkt kurz Essen geholt hat. Wie viele Täter am Überfall beteiligt waren, ist noch unklar. Auch über mögliche Beute gibt es bisher keine Angaben. Die Kriminalpolizei sichert aktuell noch Spuren. Die Fahrerin hat einen Schock erlitten und ist ambulant behandelt worden. Weiter Probleme nach Hackerangriff. Seit mittlerweile einer Woche sind mehrere Senatsverwaltungen und Bürgerdienste lahmgelegt. Und Besserung ist nicht in

0: Erleichterung beim Bürgermeister von Hürtgenwald, der sich bei allen Einsatzkräften und freiwilligen Helfern für ihren unermüdlichen Einsatz bedankt. Kein Haus sei zu Schaden gekommen. Das vom Feuer betroffene Gebiet bleibt allerdings gesperrt, damit kein neuer Brand ausgelöst wird und weil beschädigte Bäume noch umstürzen könnten. Im Hohenfenn sind die Flammen nach offiziellen Angaben unter Kontrolle. Vollständige Entwarnung haben die Behörden aber noch nicht gegeben.
1: Einschulungswochenende in Brandenburg. Morgen bekommen rund 23.000 ABC-Schützen dort ihre Schultüten. In Berlin finden die Einschulungen nächstes Wochenende statt. Und Kollegin Elisa Schuh hat sich für alle Last-Minute-Shopper mal angeschaut, was eigentlich in eine Schultüte so reingehört.
2: Also neben dem Klassiker, Süßigkeiten, sollten auch Dinge in die Schultüte, die das Kind vielleicht nicht am ersten Tag, aber dafür im ganzen Schuljahr braucht. Das können Kleinigkeiten wie ein Spitzer, Buntstifte oder auch ABC-Lernkarten sein. Mut kann auch ein kleiner Schlüsselanhänger oder ein Glücksanhängerarmband machen. Damit es gleich mit den ersten Freundschaften klappt, können auch kleine Pausenspiele ein tolles Geschenk sein. Das kann zum Beispiel ein Springseil oder ein Flummi sein.
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3: 53 Minuten. Guten Morgen. Ich bin Commander Frank Hellberg aus dem 104.6 RTL Verkehrslagezentrum. Siemensstadt, der Saatwinkler Damm ist ja gesperrt. Grund Wasserrohrbruch. Das Ding ist passiert zwischen Elsa-Neumann-Straße und Heinrich-Herz-Straße. Also das ist so kurz vor der Gartenfelder Straße. Da ist der Siemensdamm in beiden Richtungen komplett gesperrt. Geblitzt wird Pankow-Heinersdorfer Straße, südlicher Berliner Ring im Schönefelder Kreuz und auf der A100 steht der Blitzer immer noch in der Überfahrt zur Abus. Staus und Blitzer, bitte an die 030 88484 110.
4: RTL-Wetter. 16 Grad aktuell, freundlich heute, vor allem die erste Tageshälfte. Später kommen immer mehr Wolken auf, es kann auch mal kurz schauern bei 23 bis 26 Grad. Morgen im Süden erstmal wolkig mit einzelnen Schauern, im Norden von Anfang an sonnig bis zu 21 Grad. Sonntag überall freundlich, aber nicht viel wärmer.
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0: Die besten neuen Hits, Alex Warren, Fever Dream. 6 Uhr gleich 6 Minuten.
1: Morgen.
0: Du hast die 104.6 RTL Morgencrew.
1: Freitag!
0: Berlins und Brandenburgs lustigste Morgenshow. Ja, Freitagmorgen, endlich. Commander Frank, Benjamin Hermann, Juliane, unsere Urlaubsvertretung für Verena. One last time heute Morgen.
2: Schönen
0: guten Morgen.
2: Guten Morgen.
0: Wie sehen denn eure Pläne eigentlich fürs Wochenende aus? Juliane, fangen wir mit dir an. Wahrscheinlich ausschlafen.
1: Ja, erstmal ausschlafen und dann Fahrrad fahren. Ich habe so Bock, wieder Fahrrad zu fahren. Es macht mir gerade so viel Spaß. Und wir haben uns irgendwie diesen Kopenhagen-Radweg vorgenommen. Berlin-Kopenhagen-Radweg, zweite Etappe. Jetzt gucken wir nur, wie es Wetter wird. Es könnte vielleicht mal hier und da ein bisschen regnen.
0: Nein, dann nimmt man eine Regenjacke mit.
1: Die zweite Etappe.
2: Das musst du doch sagen.
1: Das wäre doch viel zu weit.
0: Also wenn Juliane am Montag nicht da ist, dann ist sie bis nach Kopenhagen gefahren. Das können wir schon mal festhalten. Benni, letztes Wochenende warst du ja in Gelsenkirchen zum Schalke-Spiel gegen Real Madrid.
2: Ja.
0: So, wo geht's dieses Wochenende hin?
2: Nirgendwo hin. Ich hab selber ein Fußballspiel, auch Pokalspiel. Ist ja großes Pokalwochenende und jetzt nicht so hochklassig wie DFB-Pokal, aber zumindest wird da auch irgendwie ein bisschen der Ball umhergeht.
1: Würde ich ja schon auch mal gern sehen.
0: Verrat kurz, welche Position spielst du?
2: Ja, Innenverteidiger.
0: Der Hühne in der Mitte. Du köpfst die Dinger immer weg, wa? Ja. Frank, hast du Pläne?
3: Bei mir gibt's am Wochenende ein kleines Straßenfest und ich habe mich verpflichtet, dort Muffins zu backen.
1: Ach
3: und
1: nein,
3: gesagt,
1: wie cool.
3: Ich habe mich verpflichtet, meine Frau wird die Muffins backen, das werden salzige Muffins werden. Und ich glaube, ich muss meinen Rasen ernten, weil der ist inzwischen so hoch, wenn man da durchgeht, schwappt das regelrecht über einen zusammen. Also tja, das wird wohl auch
1: Rasen ernten, super.
0: Frank erntet Rasen auch.
1: Und du, Jan?
0: Ich bin heute Abend in der Wuhlheide zum Kraftclub-Konzert.
1: Oh, cool.
0: Da freue ich mich sehr, sehr drauf. Ich war noch nie tatsächlich bei Kraftclub live. Deswegen freue ich mich drauf. Lieb die. Und apropos Konzert, das müssen wir an der Stelle auch mal erwähnen. Einmal bitte nicht erschrecken.
1: Ah!
0: Das war er. 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
0: Richtig, also einmal Stay With Me und dann Unholy. 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Dann schauen wir rüber zu Frank ins 104.6 RTL Verkehrslagezentrum. Wir haben es jetzt 6.08 Uhr. Frank, ist schon irgendwo irgendwas los?
3: Heute kommen noch zwei Sachen zusammen, denn Freitagmorgen, immer der Tag mit dem geringsten Berufsverkehrsaufkommen der Woche. Und dann ist ja noch der letzte Ferientag. Also zurzeit kann man den Weg zur Arbeit fast genießen. Die Staulängen sind so Ampelphasen gleich. Ich schau mal hin, hier Künersstraße, sonst schon so bei 6 Minuten. Jetzt sind wir bei 2,3 Minuten. Also, so sieht's aus, wird natürlich etwas mehr werden. Schauen wir zu den Blitzern. Gemeldet wurde hier Potsdam, Georg-Hermann-Allee, hat Melanie entdeckt, danke sehr. Westlicher Berliner Ring, Köln-Spandau, Wilmersdorf, Bundesallee. Staus und Blitzer, bitte an die 030 884 84 110.
0: Juliane, lass mich raten, 15,7 Grad?
1: so ungefähr, genau. Wirklich, kurz zum Wetter, 15 Grad. Blauer Himmel, 23 bis 26 Grad heute, erst am Abend etwas Regen.
0: Benni, und jetzt von dir 1,7 Schlagzeilen. Was steht heute an diesem Freitag?
2: Ja, erstmal gucken wir auf morgen, weil da starten die Einschulungen in Brandenburg. Nächste Woche dann ja auch in Berlin am Wochenende. Und wir schauen mal auf so ein paar Last-Minute-Tipps, Schultüte, Unterrichtssachen, was man alles so braucht.
1: Schön.
0: Also mehr an RTL aktuell um 6.20 Uhr. Das hier David Guetta und Sia mit Flames. Schönen Freitag. Guten Morgen.

0: David Guetta und Sia Flames. Du hörst die 104.6 RTL Morgencrew.
1: Morgen!
0: Berlins und Brandenburgs lustigste Morgenshow an diesem Freitag. Viele fragen sich gerade vielleicht, warum will Prince Harry jetzt mit Meghan wieder zurück nach England? Mhm. Grund könnte natürlich wirklich sein, dass die Kinder ab September eine Schule da besuchen. Mhm. Harry hat sich ja immer gewünscht, dass seine Kids so das britische Leben und die Kultur des Landes kennenlernen. Mhm. Ich hoffe, um ehrlich zu sein, den Kids wird es dann nicht wie dem Kulttrainer Ted Lasso gehen, dass die am Ende keinen Tee mögen.
1: Weil
0: das ist ja für Amerikaner voll schwer. Die trinken ja nur Kaffee.
1: Ja, so Plörre.
0: Ja, und Tee ist dann immer so. Bist du Tee-Fan?
1: Ja, schon. Aber was ich wichtig finde, der British Accent.
0: Der British Accent.
1: Ganz wichtig.
0: An
1: ja?
0: Den müssen sie sich wahrscheinlich auch gewöhnen. Der ist auch schwer zu verstehen. Schönen Freitag für dich. Die besten neuen Hits jetzt. Lewis Capaldi, Survive.

0: 6.17 Uhr. Guten Morgen.
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0: Schönen Freitag. Hier ist die 104.6 RTL Morgencrew. Berlins und Brandenburgs lustigste Morgenshow.
1: Morgen!
0: 26 haben wir's. Juliane ist in dieser Woche unsere Urlaubsvertretung für Verena. Und du hast ein sehr, sehr heißes Thema von Instagram mitgebracht.
1: Das Netz überschlägt sich nach dem neuesten Post von Mark Forster. Er zeigt sich ohne Käppi.
0: Wow.
1: Ich musste echt zweimal hingucken. Er hat Haare.
0: Ist krass, ne? Das hat mich auch verwundert irgendwie.
1: Das Hair-Reveal von Mark Forster auf Insta. Die Reaktionen sind klasse. Einfach Mark Forst-Hair. Oder niemals habe ich den Tag kommen sehen. Oder schön, wir möchten an dieser Stelle der Cappy für ihren jahrelangen Einsatz danken.
0: Ja, die Frage ist jetzt, ob er sich tatsächlich komplett von seiner legendären Cappy verabschiedet hat. Oder ob er das nur, das hat er glaube ich im Rahmen einer Werbung gemacht.
1: Mhm.
0: Also ob das vielleicht auch ein Thema ist. Wir werden das bald sehen können, live erleben können bei Stars for Free on Tour.
1: So sieht's aus.
0: Mit Mark Forster am 8. September. Du kannst, by the way, auch nach wie vor deine exklusiven Tickets gewinnen. Nirgends kaufen, du musst nur auf unsere Einladung achten. Die nächste gibt's um Punkt 7.
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3: 6.21 Uhr. Ich bin Benjamin Herrmann. Guten Morgen. Geldtransporterüberfall in Lankwitz. Laut der Polizei wurde die Fahrerin eines Transporters auf einem Parkplatz bedroht, während ihre Kollegin in einem Supermarkt kurz Essen geholt hat. Wie viele Täter am Überfall beteiligt waren, ist noch unklar. Auch über mögliche Beute gibt es bisher keine Angaben. Die Kriminalpolizei sichert aktuell noch Spuren. Die Fahrerin hat einen Schock erlitten und ist ambulant behandelt worden. Der bisher größte Waldbrand dieses Sommers in Deutschland ist gelöscht. Die Einsatzkräfte sind aus Hürtgenwald in der Eifel in Nordrhein-Westfalen abgereist. Und auch beim Brand im Naturschutzgebiet Hohes Venn an der belgisch-deutschen Grenze hat sich die Lage weiter entspannt. Jan-Henne Reitze.
4: Große Erleichterung beim Bürgermeister von Hürtgenwald, der sich bei allen Einsatzkräften und freiwilligen Helfern für ihren unermüdlichen Einsatz bedankt. Kein Haus sei zu Schaden gekommen. Das vom Feuer betroffene Gebiet bleibt allerdings gesperrt, damit kein neuer Brand ausgelöst wird und weil beschädigte Bäume noch umstürzen könnten. Im Hohen Venn sind die Flammen nach offiziellen Angaben unter Kontrolle. Vollständige Entwarnung haben die Behörden aber noch nicht gegeben.
3: Die Heizsaison steht vor der Tür und die Gasspeicher sind in diesem Jahr nur zur Hälfte gefüllt. Trotzdem beruhigt das Bundeswirtschaftsministerium, eine Gasmangellage sei im kommenden Winter nicht zu erwarten. Claudia Wächter.
5: Entscheidend sind ja nicht nur die Speicher, betont das Ministerium. Gas komme auch über Pipelines aus Norwegen, anderen EU-Ländern und den LNG-Terminals. Außerdem, eine angespannte Marktlage sei noch keine Versorgungskrise. Aber man werde sich kümmern, falls nötig. Verbraucherschützer haben aber bereits vor steigenden Gaspreisen gewarnt. Und auch die Linke mahnt, die Wirtschaftsministerin müsse endlich aktiv werden.
3: Noch zweimal schlafen, dann startet für viele Familien wieder der Alltag. Am Montag startet in Berlin und Brandenburg wieder die Schule. Und gerade das Aufstehen kann nach Ferien und Urlaub schwer sein. Wie man es einfacher schafft, sich darauf vorzubereiten, hat sich Kollege Simeon Müller angeschaut.
6: In der Regel lässt sich die innere Uhr pro Tag nur eine halbe bis rund eine Stunde verschieben. Wenn ich also weiß, ich muss bald deutlich früher oder deutlich später aufstehen, dann fange ich am besten schon mehrere Tage früher an, meine Schlafenszeit anzupassen. Wenn ich im Urlaub bis 9 Uhr ausgeschlafen habe, aber bald wieder um 6 Uhr raus muss, sollte ich besser nicht von heute auf morgen umschalten, sondern stattdessen jeden Tag etwa 15 bis 30 Minuten den Wecker früher stellen. Auch helles Licht direkt nach dem Aufstehen kann sehr helfen, die innere Uhr neu zu justieren. Am besten direktes Tageslicht oder ein kleiner morgendlicher Spaziergang.
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7: 6:23 Uhr. Guten Morgen, ich bin Commander Frank Hellberg, live aus dem 104.6 RTL Verkehrslagezentrum. Wir haben noch relativ ruhigen Verkehrsverlauf heute Morgen. Die passiert aber liegt immer noch bei den Strecken alle unter 5 Minuten. Rudolf Rühlerle mit 3 Minuten hier Spitzenreiter. Und so sieht's erstmal aus. Dann haben wir eine Baustelle in Adlershof auf der Max-Dorn-Allee. Die ist nämlich einspurig. Max-Dorn-Allee, dort wird eine Mittelinsel in Höhe Karl-Ziegler-Straße gebaut. Deshalb steht bis Anfang September für beide Richtungen nur eine Spur zur Verfügung. Und wir haben den aktuellsten Blitzer gerade, den hat Uwe reingefunkt. Potsdam, Georg-Hermann-Allee. Danke Uwe und ein schönes Wochenende. Staus und Blitzer, bitte an die 030 88484 110. 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
1: RTL Wetter. 16 13 Grad aktuell. Freundlich ist es. Vor allem die erste Tageshälfte. Später kommen immer mehr Wolken auf. Kann auch mal kurz schauern. 23 bis 26 Grad höchstens. Morgen im Süden erstmal wolkig mit einzelnen Schauern. Im Norden von Anfang an sonnig. Bei 21 Grad höchstens. Sonntag überall freundlich, aber auch nicht viel wärmer.
0: 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Was geht ab in Berlin? 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
0: 6:28 Uhr, kurz vor 6:30.

0: Bibi Rexha und Faithless, New Religion. Die besten neuen Hits. Hier ist 104.6 RTL, die Morgen.
1: Morgen.
0: Bis hierhin noch ohne Sam Smith-Songs heute Morgen. Sobald du aber zwei Sam Smith-Songs hintereinander hörst, dann ruf an oder schreib mir WhatsApp 030 884 8484. Denn dann schicke ich dich nach London zum Konzert, inklusive Flug und Hotel. Und das passiert garantiert heute. Ja. Und zwar noch vor 8 Uhr. Also bleib dran, es kann wirklich jederzeit soweit sein. Jetzt die Backstreet Boys mit Everybody. Tschüss.

0: Die besten neuen Hits und wir verdienen so easy to fall in love. 6 Uhr gleich 38. Schönen guten Morgen.
1: Morgen.
0: Du hast die 104.6 RTL Morgencrew. Sommerferienfinale steht vor der Tür. Wochenende und XXL Fußballtage. Ja, die Morgencrew Weekend Vibes. Was geht ab am Wochenende? Und wir starten mit Fußball.
1: Yes.
0: Da gibt es nämlich Tickets zu gewinnen heute.
1: Aber sag mal, vorher musst du mir erstmal sagen, ich sehe da nicht mehr durch. Warum alles auf einmal? Hilf mir mal, du als Fan. Also DFB-Pokal, DFL Supercup und Frauenfußball-Bundesliga-Start.
0: Ja.
1: Alles zusammen an einem Wochenende.
0: Stimmt. Ja, ist viel. Supercup ist ja ganz cool eigentlich. Gucke ich relativ gerne. Ist ein gutes Spiel. Der Meister trifft auf den Vizemeister, also Bayern München gegen Borussia Dortmund. Da geht es dann quasi so um den ersten Titel dieser neuen Saison. Wobei man ehrlich sagen muss, dass der Titel ähnlich viel wert ist wie dieser FIFA Peace Prize. Also da kannst du eigentlich auch einfach die Schale weglassen und das Spiel gucken. So, das Mega-Fußball-Wochenende startet dann aber heute schon ab 18 Uhr mit dem Eröffnungsspiel der neuen Frauen-Bundesliga-Saison. Union Berlin gegen Meister Bayern München. Das Krasse ist, die Münchnerinnen sind seit 42 Bundesligaspielen ungeschlagen.
1: Wow.
0: So, das heißt, irgendwann könnt ihr ja diese Serie reißen. Heute wäre ein ganz guter Tag eigentlich. Und ich lasse mich vielleicht sogar dazu überreden, dass ich dann heute ausnahmsweise mal für Union bin.
1: Okay.
0: Als Hertha-Fan.
1: Wow, das soll was heißen.
0: Ja, also der Saisonauftakt ist by the way auch das Premierenspiel für Marie-Louise Etter als Cheftrainerin. Die kennt man vielleicht. Die war in der letzten Saison die erste Frauentrainerin in der Männerbundesliga. Mhm. Die übernimmt jetzt Union Berlin der Frauen. Da gibt's dann tatsächlich auch nicht so oft den Fall, dass man die Trainerin eher kennt als die Spielerin. Ist aber auch der Fall. Und das Spiel gibt's heute live ab 18.20 Uhr im ZDF zu sehen. Gibt aber auch noch Tickets. Da kannst du zuschlagen im Union Online-Shop oder du kannst jetzt welche gewinnen. Einfach anrufen oder eine WhatsApp schicken und heute Abend Fußball live im Stadion gucken. 030 884 8484. Ich glaube, ein ganz guter Tipp für alle, die mal Fußball ohne Pyro, Dauergemecker und Schwalbenkönige erleben wollen.
1: 6:39 Uhr, jetzt weiter mit den Morgencrew VIPs.
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3: Moin, Tim Melzer hier mit einem Rezept für den letzten Ferientag. Einfach das Thunfischbrot vom letzten Schultag aus der Brotdose nehmen und lebendig ins heiße Wasser werfen. Aber vorher Pelz runternehmen. Lecker, lecker.
4: Ja, hallo, hier ist Natascha Ochsenknecht. 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Ja, der schuldet mir immer noch 14.000 Euro.
3: So, Stefan Raab hier. Am letzten Ferientag in der Grundschule habe ich immer meine Gags fürs neue Schuljahr geschrieben. Ja, und die Gags mache ich immer noch.
4: Ja, hallo, ihr seid ihr Reischnick. Erst wenn die Schulferien zu Ende waren, habe ich gemerkt, dass meine Freundin 3 Wochen im Urlaub war. Da musste ich ihr meine ganzen Ideen halt nochmal erzählen.
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0: 6.40 Uhr, wir schauen rüber zu Commander Frank ins 104.6 RTL Verkehrslagezentrum. Frank, was gibt's Neues heute Morgen?
5: Jan, in Neukölln auf der Sonnenallee sind ja die Instandsetzungsarbeiten für die Eisenbahnbrücke dort eingerichtet worden. Wie sieht's jetzt dort aus? Einmal, die Straße ist bis Ende Oktober Höhe Saalestraße nur noch mit verengten Spuren zu befahren und statt einwärts ist übrigens das Linksabbiegen jetzt in die Saalestraße nicht mehr möglich auf der Sonnenallee. Jetzt schauen wir zu den Blitzern. Da haben wir Potsdam, Georg-Hermann-Allee, Mariendorf-Reißeck-Straße, westlicher Berliner Ring, Höhe Spandau. Staus und Blitzer, bitte an die 030 88484 110.
1: Kurz zum Wetter, 16 Grad, blauer Himmel, 23 bis 26 Grad heute, erst am Abend etwas Regen.
0: Ja, noch immer macht der Hackerangriff auf die Senatsverwaltungen Probleme. Und jetzt sind neue Online-Dienstleistungen dazugekommen, die aktuell nicht funktionieren. Welche hörst du gleich in RTL aktuell um 10 vor?
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0: Schönen guten Morgen, hier ist die 104.6 RTL Morgencrew.
1: Morgen!
0: Am Freitag, offiziell der letzte Sommerferientag.
1: Ja, krass!
0: In Berlin und Brandenburg. Ich würde ja eigentlich die Wette eingehen, dass alle Schülerinnen und Schüler noch schlafen. So, es gibt aber eine Ausnahme, und zwar Isabella aus Tempelhof.
2: Ich finde Jan ganz lustig und dafür, dass er Neues macht, das richtig, richtig toll.
1: Genau!
0: Dankeschön, liebe Isabella. Ey, guten Schulstart nächste Woche und hab ein schönes Wochenende. Die besten neuen Hits jetzt. Olivia Rodrigo, Drop Dead.

0: Drop Dead.
1: 6.50 Uhr, 10 vor 7.
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0: Shawn Mendes, Treat You Better, 6 Uhr und 51.
1: Morgen!
0: Du hast die 104.6 RTL Morgencrew, Berlins und Brandenburgs lustigste Morgenshow. Am Wochenende gibt's ein, wir müssen es leider ansprechen, kleines verkehrstechnisches Dilemma in Berlin.

0: mitkriegt, es gibt Ersatzbusse. Und auch am Dreieck-Funkturm gibt es Sperrungen und die sind nämlich neu. Die gehen vom Samstagabend bis Sonntagabend. Die Halenseestraße Ost in Richtung Messedamm wird ab dem Rathenauplatz gesperrt. Das ist, wenn man vom Kudamm auf die Stadtautobahn Richtung Hamburg fahren will. Mhm. Und auch die A100 Richtung Norden ist am Dreieck-Funkturm gesperrt. Und von der AWOS kommt man ebenfalls nicht auf die A100. Da wird der Verkehr schon ab dem Kreuz Zehlendorf umgeleitet. Ach, und am besten ist es, wenn man das Dreieck-Funkturm ab morgen Abend großzügig umfährt. Muss nicht gleich über Hannover sein, aber ab Kreuz Zehlendorf, Schmargendorf oder Dreieck Charlottenburg am besten runter von der AWOS und der A100.
1: Danke dir, Commander. Also nochmal zusammengefasst, die Ringbahn ist am Wochenende unterbrochen und am Dreieck-Funkturm gibt es auch noch Sperrungen. Also ich finde, für solche Baumaßnahmen könnte man sich wirklich keinen besseren Termin aussuchen als das letzte Ferienwochenende, wenn alle Berliner zurückkommen.
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3: 6.53 Uhr. Ich bin Benjamin Herrmann. Guten Morgen. Einschulungswochenende in Brandenburg. Morgen bekommen rund 23.000 ABC-Schützen dort ihre Schultüten. In Berlin finden die Einschulungen nächstes Wochenende statt. Und Kollegin Elisa Schuh hat sich für alle Last-Minute-Shopper mal angeschaut, was eigentlich in eine Schultüte so reingehört.
4: Also neben dem Klassiker, Süßigkeiten, sollten auch Dinge in die Schultüte, die das Kind vielleicht nicht am ersten Tag, aber dafür im ganzen Schuljahr braucht. Das können Kleinigkeiten wie ein Spitzer, Buntstifte oder auch ABC-Lernkarten sein. Mut kann auch ein kleiner Schlüsselanhänger oder ein Glücksanhängerarmband machen. Damit es gleich mit den ersten Freundschaften klappt, können auch kleine Pausenspiele ein tolles Geschenk sein. Das kann zum Beispiel ein Springseil oder ein Flummi sein.
3: Weiter Probleme nach Hackerangriff. Seit mittlerweile einer Woche sind mehrere Senatsverwaltungen und Bürgerdienste lahmgelegt. Und Besserung ist nicht in Sicht. Rund 50.000 Berlinerinnen und Berliner warten weiter auf ihr Wohngeld. Zum Monatsende wird die Miete fällig. Auch Zuschüsse für Sportvereine und Musikschulen können weiterhin nicht ausgezahlt werden. Bauanträge liegen auf Eis. Wer umziehen will und ein Halteverbotsschild braucht oder eine Außengastrogenehmigung beantragen will, hat aktuell ebenfalls Pech. Wann genau alles wieder laufen wird, bleibt weiterhin ein großes Rätsel. Der bisher größte Waldbrand dieses Sommers in Deutschland ist gelöscht. Die Einsatzkräfte sind aus Hürtgenwald in der Eifel in Nordrhein-Westfalen abgereist. Und auch beim Brand im Naturschutzgebiet Hoesfenn an der belgisch-deutschen Grenze hat sich die Lage weiter entspannt. Jan-Henner Reitzer.
5: Große Erleichterung beim Bürgermeister von Hürtgenwald, der sich bei allen Einsatzkräften und freiwilligen Helfern für ihren unermüdlichen Einsatz bedankt. Kein Haus sei zu Schaden gekommen. Das vom Feuer betroffene Gebiet bleibt allerdings gesperrt, damit kein neuer Brand ausgelöst wird und weil beschädigte Bäume noch umstürzen könnten. Im Hoesfenn sind die Flammen nach offiziellen Angaben unter Kontrolle. Vollständige Entwarnung haben die Behörden aber noch nicht gegeben.
3: Echter Meilenstein in der Krebsbehandlung. Ein Impfstoff gegen schwarzen Hautkrebs hat in der finalen Studienphase positive Ergebnisse gezeigt. In Kombination mit einer Immuntherapie soll er das Risiko für Rückfälle und die Ausbreitung deutlich senken. Die Studienleiterin selbst spricht dabei von einem Meilenstein in der Behandlung. Die soll bald dann auch auf einer Fachkonferenz vorgestellt werden. Danach sollen dann erste Zulassungsanträge gestellt werden. 104.6 RTL, immer 10 Minuten früher, auf den Punkt informiert.
0: 6 Uhr und 55 Minuten. Guten Morgen. Ich bin Commander von Kellberg, live aus dem 104.6 RTL Verkehrslagezentrum. Eine Gefahrenmeldung ist reingefunkt worden von der A13. Achtung für alle, die Richtung Dresden fahren. Zwischen Bestensee und Großköris liegt eine Plastikkiste auf der linken Spur. A13 zwischen Bestensee und Großköris liegt eine Plastikkiste auf der linken Spur. So, der Berufsverkehr hat so langsam ein bisschen ausgeschlafen. Stadtring 100 hat die Spitze wieder übernommen, aber da sind wir noch unter 10 Minuten. Klar, das ist die Baustelle Höhe Detmolder Straße, wo man sich einfädeln muss. 8 Minuten heißt es dort anstehen. So, geblitzt wird. Tommy hat gerade aus seiner Müllkutsche angerufen und er sagt, Charlottenburg Nord, Saatwinkler Damm. Danke und noch eine gute Tour, Männer. Staus und Blitzer, bitte an die 030 884 8410. 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
6: Guten Morgen, 16 Grad aktuell, viel Sonne heute, ein paar Wolken im Laufe des Nachmittags, am Abend einzelne Schauer, 23 bis 26 Grad. Morgen im Süden erstmal regnerisch, im Norden von Anfang an sonnig, höchstens 21 Grad, Sonntag überall freundlich und trocken.
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0: Hier ist die 104.6 RTL Morgencrew. 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Ey, in 2,5 Wochen wird übrigens gefeiert.
1: Es gibt 194 Sender. Juhu. Ich will jedes davon sehen.
0: Stars for Free on Tour mit Mark Forster am 8. September. Präsentiert von der Koch Automobile AG. 10-mal in Berlin und Brandenburg.
2: Ist ja so cool.
0: Die Tickets gibt es ja nicht zu kaufen, sondern echt nur zu gewinnen. Bei uns am Telefon ist jetzt Ida aus Tempelhof. Schönen guten Morgen, Ida.
3: Guten Morgen. Ich kann gar nicht glauben.
0: Ida, sag mal, am 8. September. Hast du Zeit am 8. September?
3: Ja.
0: Dann werden wir in 18 Tagen sehen, wie textsicher du bei deinen, bei diesen Songs bist. Du gehst nämlich zu Stars for Free on Tour.
3: Oh,
0: Glückwunsch!
3: Oh, ich kann kaum glauben, einfach.
2: Ich glaube, der Tag ist gerettet hier. Wahnsinn.
3: Ja, wirklich. Oh mein Gott.
2: Und es wird so ein exklusives Konzert. Nur wenige hundert Gäste auf der Dachterrasse des Now Berlin Hotels. Keine 500 Meter von der Oberbaumbrücke entfernt. Es ist so romantisch auch dort. Dann so zum Sonnenuntergang. Also mega.
3: Danke.
0: Oh, wow. Und einer der größten deutschen Popstars ist ja auch auf der Bühne. Der ist übrigens auch schon gehypt. Hör mal.
4: Hallo, hier ist Mark Forster. Wir sehen uns bei meinem Rooftop-Konzert in Berlin. Und dann kann ich auch endlich diesen Jan Lohan mal kennen.
0: Und ich diesen Mark Forster. Und vor allem noch viel wichtiger, diese Ida aus Tempelhof. Du bist mit dabei. Wir freuen uns auf dich, Ida.
3: Danke, danke. Ich freue mich richtig. Ich weiß gar nicht, was ich sagen soll.
0: Hab ein schönes Wochenende. Vielen Dank fürs Einschalten.
3: Danke, gleichfalls.
0: Ciao.
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0: Jetzt einmal gemeinsam durchatmen.
2: Ja, oder?
0: So, 7 und 9 haben wir es. Das Neueste aus dem 104.6 RTL-Verkehrslagezentrum. Frank, was macht die Baustelle im Wedding?
5: Jan, das ist ja so eine klassische Ferienbaustelle. Genau heißt das Ding hier Wedding, Baustelle auf der Seestraße. Hier ist zwischen Donaugestell und Auffahrt zum Stadtring 100 nur noch eine Spur frei. Die Baustelle, so wurde uns gemeldet, soll heute am 21. August fertig werden. Also nachmittags, Jungs, müsst ihr abgeräumt haben. Haut rein. Zurzeit macht es auch den längsten Stau, da sind wir bei 6 Minuten. Stadteinwärts, also Richtung Stadtring. Geblitzt wird Charlottenburg Nord auf dem Saatwinkler Damm, Potsdam, Georg-Hermann-Allee, hat Berndtek, danke sehr, und in Mariendorf auf der Reißeckstraße. Staus und Blitzer, bitte an die 030 88484 110.
2: Und kurz zum Wetter, 16 Grad, blauer Himmel, viel Sonne, 23 bis 26 Grad heute, erst am Abend etwas Regen.
0: Montag geht die Schule in Berlin und Brandenburg wieder los. So, für alle Eltern, die jetzt so ein bisschen in Panik geraten, die besten Last-Minute-Tipps für Schultüte, Pausenbox und Ausrüstung gibt's gleich in RTL aktuell um 7.20 Uhr.

0: 7.13 Uhr.
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0: Sam Smith ist das mit Stay With Me. Hier ist die 104.6 RTL Morgencrew. Und an deiner Stelle würde ich genau jetzt weiter zuhören, denn der folgende Song, der könnte dich nach London bringen. Mehr möchte ich und darf ich auch gar nicht sagen.
1: Man könnte aber auch das Handy schon mal in die Hand nehmen.
0: Vielleicht, ja. Hier sind die besten neuen Hits. Sam Smith und Kim Petras. Unholy.

0: Sam Smith und Kim Petras, Unholy, 7.18, du hast die 104.6, RTL Morgencrew, neu mit mir, Jan Lohan. Ja, das waren sie, die zwei Songs, ja, die spätestens, glaube ich, jetzt jeden
1: da haben wir drauf gewartet
0: wach machen sollten. Heißt für dich, anrufen oder eine WhatsApp schicken, 030 884 8484. Es geht um eine Konzertreise für zwei zu Sam Smith nach London, 030 884 8484.
1: Unter allen, die sich anmelden, jetzt per Anruf, losen wir dann gleich eine Nummer aus und rufen zurück. Und mit ein wenig Glück erlebst du Sam Smith am 12. September live im Londoner Coliseum. Flug, Hotel, es ist alles schon für dich organisiert.
0: Ja, also kurz gesagt, du kannst dich dann wirklich voll aufs Feiern konzentrieren.
1: Ja, richtig.
0: Wie sich das gehört. 030 884 8484, gleich um 7.35 Uhr rufen wir unseren Gewinner hier in der Show zurück. Vielleicht ja dich.
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3: 7.19 Uhr, ich bin Benjamin Herrmann, guten Morgen. Einschulungswochenende in Brandenburg. Morgen bekommen rund 23.000 ABC-Schützen dort ihre Schultüten. In Berlin finden die Einschulungen nächstes Wochenende statt. Und Kollegin Elisa Schuh hat sich für alle Last-Minute-Shopper mal angeschaut, was eigentlich in eine Schultüte so reingehört.
4: Also neben dem Klassiker, Süßigkeiten, sollten auch Dinge in die Schultüte, die das Kind vielleicht nicht am ersten Tag, aber dafür im ganzen Schuljahr braucht. Das können Kleinigkeiten wie ein Spitzer, Buntstifte oder auch ABC-Lernkarten sein. Mut kann auch ein kleiner Schlüsselanhänger oder ein Glücksanhängerarmband machen. Damit es gleich mit den ersten Freundschaften klappt, können auch kleine Pausenspiele ein tolles Geschenk sein. Das kann zum Beispiel ein Springseil oder ein Flummi sein.
3: Geldtransporterüberfall in Lankwitz. Laut der Polizei wurde die Fahrerin eines Transporters auf einem Parkplatz bedroht, während ihre Kollegin in einem Supermarkt kurz Essen geholt hat. Wie viele Täter am Überfall beteiligt waren, ist noch unklar. Auch über mögliche Beute gibt es bisher keine Angaben. Die Kriminalpolizei sichert aktuell noch Spuren. Die Fahrerin hat einen Schock erlitten und ist ambulant behandelt worden. Für Kinder zwischen 9 und 10 Jahren soll es eine neue Vorsorgeuntersuchung geben. Der gemeinsame Bundesausschuss von Ärzten, Krankenhäusern und Krankenkassen hat die U10 beschlossen. Geprüft werden soll dabei Übergewicht, Bewegung, ein bedenklicher Medienkonsum sowie psychische Auffälligkeiten. Die U10 schließt damit die Lücke zwischen der letzten Kinderuntersuchung mit etwa 5 Jahren und der ersten Jugenduntersuchung mit 12 bis 14. Die Krankenkassen sollen die Kosten dafür übernehmen. Endgültig entscheiden muss aber noch das Bundesgesundheitsministerium. XXL-Pokalwochenende für die Region. In der ersten Hauptrunde müssen ab morgen gleich drei Berliner Vereine ran und auch auf anderen Plätzen in der Region geht es dieses Wochenende rund. Kevin Shepard.
5: Den Anfang macht morgen Mittag Energie Cottbus zu Hause gegen den Bundesligisten FC Augsburg und will direkt die erste Pokalsensation schaffen. Später um 15.30 Uhr spielt dann die Hertha auswärts beim drittklassigen Pokalschreck 1. FC Saarbrücken. Die haben in den letzten Jahren schon mehrfach Bundesligisten rausschmeißen können. Übermorgen am Sonntag muss Union dann bei Zweitligist Eintracht Braunschweig ran. Eine eklige Aufgabe, aber eigentlich ist Weiterkommen ein Muss. Außerdem spielt mit dem Brandenburger Oberligisten VfB Krischow aus Spree-Neiße, der kleinste Ort aller Zeiten im DFB-Pokal, gegen Mainz 05. Den Abschluss der Berlin-Brandenburger Pokalparade macht am Montagabend Regionalligist VfG Altlinicke zu Hause gegen den VfL Wolfsburg.
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6: 7 Uhr und 22 Minuten. Guten Morgen, ich bin Commander Frank Hellberg, live aus dem 104.6 RTL Verkehrslagezentrum. B1, B5, Biesdorf, Brückenbauarbeiten auf der Märkischen Allee, Höhe Walbacher Weg. Das Abbiegen von der B1, B5 Alt-Biesdorf oder Alt-Friedrichsfelde auf die Märkische Allee ist bis Mitte September deshalb nicht mehr möglich. Da wird ordentlich gearbeitet an der Brücke und das wird uns bis Mitte September auf der B1, B5 Alt-Biesdorf leider begleiten. Geblitzt wird in Mariendorf auf der Reisseckstraße, hat Leines entdeckt, danke sehr, auf dem westlichen Berliner Ringhöhe Spandau und Wilmersdorf. Natürlich wieder die Bundesallee. Staus und Blitzer bitte an die 030 884 8410. 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
1: RTL-Wetter. Guten Morgen, 16 Grad aktuell. Toller Start in den Freitag mit so viel Sonne, oder? Ein paar Wolken im Laufe des Nachmittags. Am Abend soll es etwas regnen. Bis dahin 23 bis 26 Grad. Morgen im Süden erstmal regnerisch, im Norden von Anfang an sonnig. Höchstens 21 Grad. Sonntag dann überall freundlich und trocken.
0: Ja, und können wir es offiziell sagen, die Leitungen sind geschlossen. Wer gewinnt die Konzertreise für zwei zu Sam Smith nach London? Das klären wir gleich um kurz nach halb. Also unser Tipp, behalte dein Handy im Auge.
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Dermot Kennedy, Funeral, die besten neuen Hits. Du hörst 104.6 RTL, Berlins und Brandenburgs lustigste Morgenshow. Gleich die Entscheidung, ja. Wer fliegt zu Sam Smith nach London? Oder anders gesagt, wer darf in die neue, alte Heimat von Prince Harry? Vielleicht ja du. In wenigen Minuten gewinnt ein Morgencrew-Hörer oder Hörerin, also bleib dran.

0: Schönen guten Morgen. Hier ist die 104.6 RTL Morgencrew.
1: Morgen.
0: Berlins und Brandenburgs lustigste Morgenshow. Neu mit mir, Jan Lohan. Es wird spannend.
1: Ja.
0: Wer gewinnt die Konzertreise für zwei zu Sam Smith nach London? Eben liefen ja seine beiden Hits Stay With Me und Unholy hintereinander. Das heißt, du hattest Zeit, um dich zu registrieren per Anruf oder per WhatsApp. Und eine Nummer rufen wir jetzt zurück. Ich mach mal hier, ich klinge mal. Also wenn jetzt dein Handy klingeln sollte, geh ruhig ran. Es ist nicht dein Chef, keine Sorge. Sind nur wir.
2: Hallo?
0: Schönen guten Morgen, wer ist denn da?
2: Hallo, hier ist Caro.
1: Hallo, Caro.
0: Hi. Hier sind Jan und Juliane von der 104.6 RTL Morgencrew. Caro, kann das sein, dass du gerade eben schon bei uns angerufen hast?
2: Ja.
0: Du möchtest gerne zu Sam Smith nach London?
2: Absolut möchte ich dahin.
0: Warst du schon mal da?
2: Ja, ich war einmal in London, aber vor vielen, vielen Jahren. Also das heißt, auch deswegen müsste ich da unbedingt nochmal hin.
0: Das ist eine geile Stadt, ne? Wirklich
2: absolut.
0: Viel zu wie Buckingham Palace, Tower Bridge, Big Ben. Und
1: jetzt spannen Sie doch nicht so auf die Folter.
2: Oh mein Gott.
0: Das größte Highlight von allen. Caro, das kriegst du zu sehen. Du bist dabei. Glückwunsch, liebe Caro.
2: Dankeschön.
1: Du erlebst Sam Smith live am 12. September im berühmten Londoner Kolosseum. Dort wird er sein brandneues Album Hazel Eyes präsentieren, das heute erscheint.
2: Mhm. Oh,
1: 8 Konzerte.
2: Ich freue mich so.
1: Ja, alle restlos ausverkauft. Du bist live dabei. Es ist der Wahnsinn. Ja, wie geht's dir? Was geht dir durch den Kopf?
2: Ich kann gar nicht glauben. Ich kommen gleich die Tränen voll lauter Freude. Ich hab mich so drauf gefreut. Ich habe so mitgefiebert. Ich habe mir extra den Wecker gestellt.
1: Wow. Mega.
0: Wo musst du denn heute noch hin? Hammer. Bei wem gibst du als erstes an?
2: Ich weiß noch gar nicht. Ich habe heute frei. Glück eigentlich ganz gut. Aber mal gucken. Ja, ich muss noch ein bisschen ausflitten. Mal gucken, wen ich finde.
0: Sehr gut. Das Gute ist ja, du fliegst auch noch mit jemandem zusammen nach London und darfst aufs Konzert gehen. Hast du schon jemanden, den du da überraschen möchtest? Einer, der sich qualifiziert hat? Oder musst du auch noch da gucken, wer es wird?
2: Nee, da muss ich noch gucken. Mal schauen, wer sich da bewährt.
0: Also kleiner Tipp an alle Freunde von Caro, ab sofort nett sein. Also für euch gibt's wirklich das Komplettpaket. Konzert, Flug, Hotel, es ist alles inklusive. Ihr müsst wirklich euch um gar nichts kümmern. Caro, wir wünschen dir ganz, ganz viel Spaß in London. Viel Spaß
2: Dankeschön.
0: Mit Sam Smith und danke natürlich fürs Einschalten.
2: Ja, danke euch und macht weiter so. Danke.
1: Das Gewinn geht natürlich weiter. Gleich mit den nächsten Tickets für Mark Forster bei Stars of You on Tour um Punkt 8 Uhr. Dranbleiben.
0: So, jetzt müssen wir erstmal alle gemeinsam runterkommen und schauen rüber zu Commander Frank ins 104.6 RTL Verkehrslagezentrum. 7.37 Uhr haben wir's. Frank, was gibt's Neues?
3: Jan, die Höhenkontrolle ist ausgelöst worden auf der A100. Das ist der neue Teil der A100 Richtung Treptow. Dort ist die Höhenkontrolle ausgelöst worden. Ich habe gerade mit den Kollegen der Tunnelleitzentrale gesprochen. Die haben gesagt, die Polizei fährt jetzt gerade durch. Also, wer jetzt da ansteht, das Ding wird hoffentlich in den nächsten 5 Minuten wieder aufgemacht. Höhenkontrolle auf dem neuen Teil der A100, Treptow Richtung Dreieck Neukölln, ist ausgelöst. Da ist die Schranke runter. Geblitzt wird, Mariendorf, Reißeckstraße hat Leines entdeckt. Dankeschön. Staus und Blitzer, bitte an die 030 88484 110.
1: Und kurz zum Wetter, 16 Grad, blauer Himmel, voll schön. Viel Sonne heute, 23 bis 26 Grad, erst am Abend etwas Regen.
0: Ja, immer noch sehr emotional, nach dem schönen Sam Smith London-Trip für Caro aus Tegel. Aber keine Sorge, den Superkloppo, ne, den holen wir nach. Comedy ausnahmsweise heute um 7:55, wird sehr lustig.

0: Lost Frequencies, Love is the only thing. Du hörst die 104.6 RTL Morgencrew. 7.44 Uhr.
1: Morgen!
0: Ja, nicht nur volle Ladung Fußball jetzt am Wochenende. Es gibt zum Beispiel noch die Reit-WM.
1: Wahnsinn.
0: Die Deutschland-Tour der Radprofis.
1: Wow.
0: Sommerbiathlon und RTL überträgt ja am Sonntag das Formel-1-Rennen aus Holland im Free-TV. Also so viel Sport
1: viel
0: im
1: los.
0: Fernsehen, da hat man eigentlich gar keine Zeit, selbst welche zu machen, ne?
1: Faule Ausrede.
0: Ja, voll. Aber die zieht, finde ich. Die besten Leute ist jetzt Alex Warren, Passenger. Schönen Freitag.

0: Schönen guten Morgen, wir haben es 7.47 Uhr.
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0: Der nächste Songverhörer an diesem Freitag wartet auf uns, kommt heute von keiner Unbekannten, und zwar von unserer Kollegin Mareike.
2: Na guten Morgen, Süßen, hallo.
0: Ich wollte gerade fragen, muss ich jetzt fragen, um wen es geht, oder kennen wir die Antwort?
2: Richtig geraten, es geht um Robbie Süßmaus Williams, ist doch klar.
0: Selbstverständlich. Erzähl, welchen Song hast du uns von Robbie Williams mitgebracht?
2: Ich habe so lange durchgehört, Greenlight heute.
0: Ist der hier?
2: Da legt man sich in den Arm beim Konzert und schmust ein bisschen. Süß. Mit ihm natürlich.
0: Aber man kann schon sagen, es ist einer der unbekannteren.
2: Ja, okay. Ja, ist ja nicht schlimm.
3: So, was singt Robbie denn da Deutsch, Mareike?
2: Noch nicht von mir. Bei 15 Sekunden singt er Keine Feier. Ich weiß gar nicht, warum.
0: Keine Feier. Das kennt man von euch ja eher nicht so, ne?
2: Ja,
0: wenn
2: richtig,
0: ihr da auf einer Party zu finden seid.
2: Mhm.
0: Hör mal rein.
4: Keine Feier.
3: Boah, voll. Total.
2: So überzeugend, oder?
0: Das ist mega.
3: Ich weiß jetzt gar nicht, was er da eigentlich singt. Ich höre jetzt nur noch Keine Feier.
2: Ja, ich auch.
0: Spotlight on, Keine Feier.
2: Voll gut.
0: Stark.
4: Keine Feier.
0: Stehst du da dann auch in der ersten Reihe im Konzert und singst?
2: Ja, natürlich. Feier. Er singt den Song halt leider nicht. Aber ist nicht schlimm. Ich habe euch jetzt als Fans gewonnen. Das ist doch schon mal was Gutes.
0: Danke dir, Mareike.
2: Ja, gerne.
3: Du hast auch irgendwo was Deutsches? Sag Bescheid, meld es uns ins Studio an 030-884-8484 oder einfach als Insta-DM.
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5: Es ist 7.49 Uhr. Ich bin Benjamin Herrmann. Guten Morgen. Genau eine Woche ist der Hackerangriff auf Berlins Landesnetz jetzt her und noch immer sind große Teile der Berliner Verwaltung lahmgelegt. Ein Überblick von Jan Seifert.
6: 50.000 Menschen hier in Berlin warten gerade aufs Wohngeld. Das kann weiterhin nicht ausgezahlt werden, aber zum Monatsende wird die Miete fällig. Auch Unterstützungsangebote für Sportvereine und Musikschulen können aktuell nicht bedient werden. Das Stadtentwicklungsamt kann keine Bauanträge bearbeiten. Wer einen Umzug plant und ein Halteverbotsschild beantragen will oder wer Außengastro genehmigen lassen will, hat ebenfalls Pech. Auch neue Baustellen können aktuell nicht angemeldet werden. Immerhin, seit Mittwoch können Berliner wieder die Unterlagen für die Briefwahl online beantragen. Wann alles wieder läuft, unklar.
5: Am Montag startet in Berlin das neue Schuljahr. Heute wird bekannt, wie es aussehen wird. Bildungssenatorin Katharina Günther-Wünsch gibt einen Ausblick darauf, wie die Schulen ins neue Schuljahr starten. Im Fokus steht dabei der Lehrkräftemangel. Zwar hat es viele Neueinstellungen gegeben, trotzdem fehlen immer noch Lehrerinnen und Lehrer. Außerdem geht es auch um die Konsequenzen aus der letzten Vergleichsarbeit, die erheblichen Nachholbedarf bei Drittklässlern festgestellt hat. Der bislang größte Waldbrand des Sommers in Deutschland ist gelöscht. Nach einer Woche haben sich die letzten Kräfte aus dem Brandgebiet im Hürtgenwald in NRW zurückgezogen. Der Brand war Ende vergangener Woche in der Eifelgemeinde ausgebrochen. Und auch beim Waldbrand im belgischen Naturschutzgebiet Hohes Venn an der deutschen Grenze ist das Feuer mittlerweile sicher unter Kontrolle. Wenn das Wetter keine Faxen mehr macht, wird sich das Feuer nicht mehr ausbreiten, hat uns ein Feuerwehrmann gesagt. Die Arbeiten an Glutnestern gehen heute trotzdem noch weiter. XXL-Pokalwochenende für die Region. In der ersten Hauptrunde müssen ab morgen gleich drei Berliner Vereine ran und auch auf anderen Plätzen in der Region geht es dieses Wochenende rund. Kevin Shepard.
7: Den Anfang macht morgen Mittag Energie Cottbus zu Hause gegen den Bundesligisten FC Augsburg und will direkt die erste Pokalsensation schaffen. Später um 15.30 Uhr spielt dann die Hertha auswärts beim drittklassigen Pokalschreck 1. FC Saarbrücken. Die haben in den letzten Jahren schon mehrfach Bundesligisten rausschmeißen können. Übermorgen am Sonntag muss Union dann bei Zweitligist Eintracht Braunschweig ran. Eine eklige Aufgabe, aber eigentlich ist Weiterkommen ein Muss. Außerdem spielt mit dem Brandenburger Oberligisten VfB Krischow aus Spree-Neiße der kleinste Ort aller Zeiten im DFB-Pokal gegen Mainz 05. Den Abschluss der Berlin-Brandenburger Pokalparade macht am Montagabend Regionalligist VfG Altlinicke zu Hause gegen den VfL Wolfsburg.
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0: 7 Uhr und 51 Minuten. Guten Morgen, ich bin Commander van Kelberg, live aus dem 104.6 RTL Verkehrslagezentrum mit der guten Nachricht. Die Höhenkontrolle auf dem neuen Teil des Stadtring A100 Richtung Dreieck-Neukölln ist wieder offen. Es geht wieder durch den Tunnel durch und ich sehe jetzt hier der Stau auf der Sonnenallee und auf dem Teil des Stadtring A100 Richtung Dreieck-Neukölln verzieht sich. Keine Angst, es geht wieder durch. Hoffentlich kommt nicht gleich wieder ein großer LKW und das Ding geht an. Schauen wir gleich zu den Blitzern. Da wurde mir gemeldet, Mariendorf-Reisseckstraße hat Leines entdeckt, dann Potsdam, Georg-Hermann-Allee und Charlottenburg auf dem Saatwinkler-Damm. Einen hauen wir noch auf hier. Kreuzberg-Lindenstraße wurde gerade gemeldet von René. Danke sehr. Staus und Blitzer bitte an die 030 88484.

0: letzte Sommerferienwochenende. Und unsere Tipps, die nächste Runde Weekend Vibes, gibt's gleich um 5 nach 8.
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15: 7:55 Uhr, 5 vor 8.

0: Gleich 8 Uhr in Berlin, Berlin und Brandenburg. Hier ist die 104.6 RTL Morgencrew.
1: Morgen.
0: Berlins und Brandenburgs lustigste Morgenshow. Neu mit mir, Jan Lohan. Ja, gerade haben wir noch Caro aus Tegel mit einem Sam Smith Trip nach London glücklich gemacht. Und jetzt geht's direkt weiter. 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September. Die Tickets dazu kannst du nirgends kaufen, sondern nur gewinnen. Immer um 7, 8, 11 und 15 Uhr.
1: Also jetzt wieder.
0: Richtig, ruf durch oder schick eine WhatsApp. 030 884 8484.

0: Die besten neuen Hits. Michael Schulte, Lovesick. 8:06 Uhr.
1: Guten Morgen.
0: Schönen guten Morgen. Hier ist die 104.6 RTL Morgen.
1: Freitag.
0: Ja, versprochen ist versprochen. Gleich gibt's den beliebten Superkloppo für dich.
1: Mhm.
0: Vorher gucken wir allerdings, was du am letzten Sommerferienwochenende so in Berlin City treiben kannst. Weekend Vibes. Zwei Tipps haben wir für dich. Einmal entspannt. Einmal Vollgas.
1: Yes.
0: Und ich fange an mit Vollgas. Das neue Tempelhofer Feld Festival. Zum ersten Mal auf dem Tempelhofer Feld ein Festival, das Hip-Hop und Techno feiern. So eine ganz neue Erfahrung eigentlich. Ein Moshpit beim Rave. Könnte man sich vorstellen. Paul Kalkbrenner ist zum Beispiel mit dabei. Und auch alle anderen Acts haben Berliner DNA. Los geht's morgen um 13 Uhr. Bis 22 Uhr wird draußen gefeiert. Und ab 22 Uhr gibt's dann eine Aftershow-Party im Hangar.
1: Voll cool.
0: Wo ja der legendäre Club Watergate nachgebaut wurde. Ich vermute mal ohne die Spree. So, und neben ganz viel Musik gibt's beim Tempelhofer Feld Festival auch noch Kunstinstallationen, einen Flohmarkt, Basketballcourts und einen kleinen Rummel im Hasenheide-Style. Also alle Infos dazu, wenn du dich das interessiert, gibt's im Netz auf tfeld.berlin.
1: Ja, und wenn du es entspannter angehen lassen willst, dann geh doch zum ältesten Volksfest Berlins, zum Schollenfest in Tegel. Startet heute Nachmittag am Waldmannsluster Damm, findet schon zum 123. Mal statt. Nettes kleines Volksfest für die ganze Family mit Biergarten und den typischen Volksfestleckereien, zum Teil mit traditionellen Fahrgeschäften wie einem historischen Kettenflieger.
0: Und da hoffen wir dann natürlich auch auf historische Preise.
1: Das wäre schön.
0: Ja, klar. Ich gehe heute Abend übrigens zum Kraftclub-Konzert in die Wuhlheim.
1: Mega cool.
0: Also egal, was du am Wochenende machst, ganz viel Spaß. Und noch mehr Weekend Vibes gibt's in einer Stunde bei uns um 8:55 Uhr. Und da lade ich dich dann zum Bowling ein.
1: Auch cool.
0: Mhm.
1: So, jetzt gibt's für dich aber endlich den Jürgen Klopp in der Morgencrew-Version. Bitteschön.
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3: Ja, ihr kennt das. Selber kochen oder Essen bestellen. Also, wenn ich erstmal koche, dann muss ich auch einen Unparteiischen anschreien. Und da hat die Ulla keinen Bock drauf. Also muss ich der Fahrradkurier die Kiste auf den Buckel schnallen. Du hast eine Frage? Rudi Völlerei vom Restaurantschild Geschlossene Gesellschaft. Welche Speisen bestellen Sie denn am häufigsten? Naja, beim Essen sind die Italiener unschlagbar. Ne? Können ja auch viel üben, müssen ja nicht zu Fußball-WMs. Die Ulla mag indisch, aber da fehlt mir beim Curry die Wurst. Ne? Ansonsten esse ich anspruchslos. Ich war ja lange in Liverpool. Weitere Fragen?
4: Tonja Toxisch vom Familienmagazin Schöner geschieden. Bestellen Sie für Ihre Frau und sich auch manchmal einen Tisch im Restaurant?
3: Ja, na klar. Aber keinen Tisch, sondern einen Hocker. Auf dem sitzt nämlich oft der Uwe vom Dattelautomaten. Ne? Dann kann die Ulla sich auf den Hocker flezen, während die Schnitzel in der Fritteuse rumbrutzeln. Ja, aber muss halt Klasse haben. Also, mit Klopp zurück to the top und Zähne zeigen.
0: Zähne zeigen, ganz wichtig. 8:09 Uhr haben wir's. Was ist los auf den Straßen? Die Frage beantwortet uns Commander Frank aus dem 104.6 RTL Verkehrslagezentrum. Frank, wie läuft's am letzten Ferienfreitag?
5: Freitag, du hast es ja schon gesagt, da haben wir den geringsten Berufsverkehr und dann der Ferientag. Da sind immer noch nicht alle da von der Staugemeinde. Also man kann den Weg zur Arbeit fast genießen, will ich mal sagen. Wir liegen mit den Staulängen alle immer noch unter 10 Minuten. Genießen deshalb, weil Montag wird's garantiert dicht werden. Ich schau mal hier. A107 Minuten Richtung Tegel, dann die A103, da sind wir auch bei 7 Minuten. Das sind die beiden dicksten Dinger der Stadt. Dann die Künersstraße, sonst immer so, jetzt um diese Tageszeit schon über 10. Hier sind wir bei 3 Minuten durch, das ist so der Trend. Geblitzt wird Kreuzberg-Lindenstraße, dann Charlottenburg-Nord auf dem Saatwinkler Damm hat Tommy entdeckt. Danke sehr, Potsdam, Georg-Hermann-Allee. Staus und Blitzer, bitte an die 030 88484 110.
1: Wetter, 17 Grad, die Sonne scheint, 23 bis 26 Grad heute. Erst am Abend etwas Regen möglich.
0: Ja, XXL DFB-Pokal-Wochenende ab heute Abend. Morgen steigen dann auch die Berliner und Brandenburger Vereine ein. Wer es schwer haben könnte, wo die erste Sensation wartet, hörst du gleich in RTL aktuell um 8:20 Uhr.

0: Guten Morgen, 8.13 Uhr.
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0: Ophelia. Taylor Swift, The Fate of Ophelia. Schönen guten Morgen. Hier ist die 104.6 RTL Morgencrew. So langsam geht der Nervenkitzel los.
1: Ja.
0: Bei allen Kids, die eingeschult werden. Am Wochenende in Brandenburg. Nächstes Wochenende dann in Berlin. Mhm. Und passend dazu sucht das Berlin-Museum jetzt wieder Einschulungsfotos von Berlins und Brandenburgs ABC-Schützen. Die werden dann ab Anfang September im Museum aufgestellt.
1: Toll.
0: Finde ich richtig süß. Also bestimmt Fotos, auf denen man dann erfahrungsgemäß deutlich mehr Schultüte als Kind sieht. Aber
1: genau.
0: Das macht die Dinger ja auch aus.

0: Kelly, Rakim, Wonders.
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2: Morgen!
1: Am Freitag. Stars for Free on Tour mit Mark Forster, präsentiert von der Koch Automobile AG. 10-mal in Berlin und Brandenburg. Bei uns am Telefon Marco aus Falkensee. Schönen guten Morgen, Marco.
3: Einen schönen guten Morgen. Unglaublich.
2: Ja.
1: Oh, unglaublich. Du bist im Auto gerade, kann das sein?
3: Ich bin im Auto auf dem Weg zur Arbeit.
1: Ei. Dann halt das Lenkrad bitte in beiden Händen, denn...
4: Und die Tickets sind für dich.
1: Glückwunsch. Du bist mit dabei. Glückwunsch.
3: Ich glaub's nicht. Super, ich freue mich unglaublich.
1: Mark Forster, so exklusiv und hautnah wie selten auf der Dachterrasse des Nau Berlin Hotels in Friedrichshain.
2: Wirklich, direkt an der Spree, super Blick aufs Wasser und den Sonnenuntergang. Dazu die Songs von Mark Forster, was will man mehr? Viel Spaß dir.
3: Herzlichen Dank. Super, danke schön.
1: Sehr, sehr gerne. Danke dir fürs Einschalten. Schönes Wochenende. Mach's gut.
3: Euch auch, danke.
1: Und mehr Tickets gibt's wieder um Punkt 11 bei Aline. Nicht verpassen.
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5: Es ist 8.22 Uhr. Ich bin Benjamin Herrmann. Guten Morgen. Noch zweimal schlafen, dann startet für viele Familien wieder der Alltag. Am Montag startet in Berlin und Brandenburg wieder die Schule und gerade das Aufstehen kann nach Ferien und Urlaub schwer sein. Wie man es einfacher schafft, sich darauf vorzubereiten, hat sich Kollege Simeon Müller angeschaut.
6: In der Regel lässt sich die innere Uhr pro Tag nur eine halbe bis rund eine Stunde verschieben. Wenn ich also weiß, ich muss bald deutlich früher oder deutlich später aufstehen, dann fange ich am besten schon mehrere Tage früher an, meine Schlafenszeit anzupassen. Wenn ich im Urlaub bis 9 Uhr ausgeschlafen habe, aber bald wieder um 6 Uhr raus muss, sollte ich besser nicht von heute auf morgen umschalten, sondern stattdessen jeden Tag etwa 15 bis 30 Minuten den Wecker früher stellen. Auch helles Licht direkt nach dem Aufstehen kann sehr helfen, die innere Uhr neu zu justieren. Am besten direktes Tageslicht oder ein kleiner morgendlicher Spaziergang.
5: Für Kinder zwischen 9 und 10 Jahren soll es eine neue Vorsorgeuntersuchung geben. Der gemeinsame Bundesausschuss von Ärzten, Krankenhäusern und Krankenkassen hat die U10 beschlossen. Geprüft werden soll dabei Übergewicht, Bewegung, ein bedenklicher Medienkonsum sowie psychische Auffälligkeiten. Die U10 schließt damit die Lücke zwischen der letzten Kinderuntersuchung mit etwa 5 Jahren und der ersten Jugenduntersuchung mit 12 bis 14. Die Krankenkassen sollen die Kosten dafür übernehmen. Endgültig entscheiden muss aber noch das Bundesgesundheitsministerium. Der bislang größte Waldbrand des Sommers in Deutschland ist gelöscht. Nach einer Woche haben sich die letzten Kräfte aus dem Brandgebiet im Hürtgenwald in NRW zurückgezogen. Der Brand war Ende vergangener Woche in der Eifelgemeinde ausgebrochen. Und auch beim Waldbrand im belgischen Naturschutzgebiet Hohes Venn an der deutschen Grenze ist das Feuer mittlerweile sicher unter Kontrolle. Wenn das Wetter keine Faxen mehr macht, wird sich das Feuer nicht mehr ausbreiten, hat uns ein Feuerwehrmann gesagt. Die Arbeiten an Glutnestern gehen heute trotzdem noch weiter. Heute startet die neue DFB-Pokalsaison. Morgen steigen dann die ersten Berliner Vereine in den Wettbewerb ein. Hertha muss bei Pokalschreck Saarbrücken ran, die letzten Jahre schon mehrere Bundesligisten ausgeschaltet haben. Deshalb hält sich Hertha-Coach Stefan Leitl mit der Favoritenrolle auch zurück.
7: Ist halt eine brutal schwere Aufgabe jetzt in Saarbrücken. Ja, das ist, wir spielen gegen gefüllten Zweitligisten, das muss man auch ganz klar so sagen. Stadion dort wird voll sein, die sind super in die Saison gestartet und ist für uns ein Partyspiel. Es ist ein 50-50.
5: Auch Union muss übermorgen zu einem im positivsten Sinne ekligen Gegner, Zweitligist Eintracht Braunschweig, wartet. Abgerundet wird die Berliner Pokalrunde am Montag durch den Regionalligisten Altlinicke gegen Wolfsburg. 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
8: 8:24. Guten Morgen, ich bin Commander von Kellberg, live aus dem 104.6 RTL Verkehrslagezentrum. Ungesicherte Unfallstelle wurde gerade reingemeldet. Achtung für alle, die auf der A11 Richtung dem Kreuz Uckermark unterwegs sind. Zwischen Wanditz und Lanke eine ungesicherte Unfallstelle. Mehrere Fahrzeuge sind dort verunfallt. Bitte vorsichtig fahren. A11 Richtung Kreuz Uckermark zwischen Wanditz und Lanke. Ungesicherte Unfallstelle. Längster Stau in Berlin ist zurzeit auf dem Sachsendamm Richtung Rathaus-Schöneberg. 5 Minuten passiert, aber wird mir angezeigt. Geblitzt wird jetzt in Charlottenburg auf dem Saatwinkler Damm. Potsdam, Georg-Hermann-Allee hat Uwe entdeckt, danke dir. Und in Kreuzberg auf der Lindenstraße. Staus und Blitzer, bitte an die 030 884 8411. 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
2: Guten Morgen, 17 Grad aktuell, schönster Sonnenschein. Ein paar Wolken im Laufe des Nachmittags, am Abend soll es etwas regnen. Bis dahin 23 bis 26 Grad. Morgen im Süden erstmal regnerisch, im Norden von Anfang an sonnig, höchstens 21 Grad. Sonntag überall freundlich und trocken.
1: Ich habe ja schon mal verraten, dass ich eine Vogelfobie habe. Das ist aber nur einer von ganz vielen Fakten über mich. Gleich stelle ich wieder zwei in den Raum und du kannst miträtseln, welcher stimmt, welcher ist es Jan und welcher ist es Janik.
2: Ich lieb's.
1: Um kurz nach halb.
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1: 8 Uhr und 28. Guten Morgen.

0: 8.31 Uhr, kurz nach halb neun. Hier ist die 104.6 RTL Morgencrew. Cooler kleiner Tipp zum Start ins Wochenende. Hm? Heute startet die Strandvölkerball-Weltmeisterschaft im Beach 61 am Park am Gleisdreieck.
1: Oh, ist voll cooler.
0: Ich wusste nicht, dass es eine Strandvölkerball-Weltmeisterschaft gibt. Da spielen dann verschiedene Nationen um den WM-Titel. Und wer weiß, vielleicht haben die ja ein bisschen mehr Glück als beim Fußball. Schwer ist es eigentlich nicht, um ehrlich zu sein.

0: Freitagmorgen. Du hörst die 104.6 RTL Morgencrew.
1: Morgen!
0: Berlins und Brandenburgs lustigste Morgenshow mit mir, Jan Lohorn. Und bevor es ins Wochenende geht, ist für dich jetzt nochmal Schwerstarbeit angesagt.
2: Jan oder ja nicht?
0: Lisa aus Altklinik ist am Telefon. Schönen guten Morgen.
3: Guten Morgen.
1: Hallo.
0: Sommerferienfinale. Was hast du geplant am Wochenende?
3: Oh, das letzte Wochenende vorm Ferienende erstmal mit den Kindern wahrscheinlich ins Tropical Island.
1: Oh, auch cool.
0: Wow.
3: Ja, bisschen noch vor dem Trubel, ja, die Zeit genießen.
0: Verstehe, das klingt nach einem Grande Finale für die Sommerferien.
3: Ja, voll.
0: Dann schon mal viel Spaß dabei. Lass uns vorher noch eine Runde Jans oder Ja nicht zocken, okay?
3: Machen wir.
0: Die Regeln sind relativ easy, also ich sag dir zwei Aussagen über mich und du musst rausfinden, welche stimmt wirklich und welche ist erlogen. Und ich würde sie dir jetzt einfach an den Frühstückstisch servieren, okay?
3: Alles klar.
0: Aussage Nummer 1. Ich kann den Flohwalzer auf dem Klavier spielen. Oder, stimmt Aussage Nummer 2, ich kann das Alphabet rülpsen.
1: Oh Gott.
0: Buchstabe für Buchstabe. Was, ja, Lisa, ist Jan und was ist es ja nicht?
3: Also ich glaube, das Alphabet rülpsen ist gar nicht mal so schwer. Das kriegen viele hin. Der Flohwalzer, ja, ist auch so eine Sache, wenn du musikalisch talentiert bist. Ich würde tatsächlich aufs Alphabet rülpsen gehen.
1: Und bitte, bitte, der soll es nicht vormachen. Nein.
3: So.
0: Ich mach's nicht vor, keine Sorge.
1: Okay, was ist richtig? Ich bin echt auch sehr gespannt. Jetzt.
0: Oh, beides.
1: Beides?
0: Ja, ich kann
1: nein.
0: Beides. Ich glaube, ich kann beides.
1: Das ist ja ein
0: also, was
1: heißt,
0: ich glaube, ich traue mir beides zu. Den Flohwalzer habe ich irgendwann mal geübt. Den kann ja auch jeder eigentlich, oder?
1: Genau, eigentlich schon.
3: Deswegen. Das ist dieses
0: dim. Ja, der ist nicht so schwer.
1: Das
0: so,
1: andere
0: aber
1: ist
0: einfach
1: auch.
0: Mit Rülpsen, das kann ich auch.
1: Aber da wird es mir schlecht, wenn du das jetzt machst.
0: Das mache ich nicht, keine Sorge.
1: Okay.
0: Nee, so viel Anstand hat mir meine Mama noch beigebracht.
1: Sehr gut.
0: Lisa, Glückwunsch. Du lagst richtig, auch wenn das heute Morgen nicht ganz so schwer war. Von
3: danke.
0: Uns gibt es noch einen 104.6 RTL Louis Vuitton-Beutel. Also viel Spaß beim Angeben. Vielleicht ja jetzt schon im Tropical Island damit.
1: Ein schönes Wochenende.
3: Ja, mega. Danke euch auch.
0: Danke dir. Ciao.
1: Wenn du auch mitspielen willst, melde dich an per WhatsApp. Stichwort Jan 030-884-8484. Nächste Runde Montag wieder kurz nach 8:30.
0: 8.41 Uhr. Wir schalten zu Commander Frank ins 104.6 RTL Verkehrslagezentrum. Frank, was muss man wissen?
4: Jetzt geht es tatsächlich gut durch noch durch Berlin und Brandenburg. Die Staulängen sind alle unter 10 Minuten. Das ist richtig lässig zurzeit auf den Straßen. Gute Fahrt. Aber für den Montag habe ich nämlich auch was. B1, B5 für alle, die jetzt aus dem Urlaub kommen. Das wird garantiert dicht werden. Nämlich die Brückenbauarbeiten auf der Märkischen Allee, die begonnen haben. Höhe Walbacher Weg. Das Abbiegen auf der B1, B5 Alt-Biesdorf auf die Märkische Allee ist bis Mitte September nicht mehr möglich und dementsprechend wird die B1, B5 statt einwärts dicke voll werden. Am Montag wird das der Schwerpunkt. Geblitzt wird in Potsdam auf der Georg-Hermann-Allee, hat Bernd entdeckt, Dankeschön, Mariendorf-Reisseck-Straße, Kreuzberg-Lindenstraße. Staus und Blitzer bitte an die 030 8848 110.
1: Und kurz zum Wetter, 17 Grad, erst sonnig, später wolkig, aber erst am Abend etwas Regen. 23 bis 26 Grad erwarten wir.
0: Berlin gehört weiter zu den beliebtesten Orten, in denen Menschen in Deutschland leben wollen.
1: Hm.
0: Wo die Hauptstadt in Sachen Ausstrahlung und Anziehungskraft landet. Hörst du gleich in RTL aktuell.

0: Dasha und Austin. Hier ist die 104.6 RTL Morgen.
1: Morgen.
0: Berlins und Brandenburgs lustigste Morgenshow. Gleich 8:45. Wir haben eine Sprachnachricht von der Sarah aus Mariendorf bekommen.
2: Hallo, hallo. Guten Morgen, liebe Crew. Habt ganz viel Spaß und vor allem macht weiter so. Wir lieben eure neue Morningshow. Jan, du bist wirklich richtig, richtig mega cool. Und ihr habt euch so coole neue Sachen auch einfallen lassen. Also es macht einfach nur Spaß. Und wir wollen euch einfach nur ganz liebe Grüße da lassen.
0: Super. Oh, sweet. Liebe Grüße zurück, liebe Sarah. Schönes Wochenende.

0: 8.51 Uhr haben wir es. Du hast die 104.6 RTL Morgencrew.
1: Guten
0: Berlin
1: Morgen.
0: Berlin und Brandenburgs lustigste Morgenshow. Ich freue mich so aufs Wochenende. Kann
1: Freitag.
0: Ich
1: an der
0: schon mal sagen. Sonntags ist bei mir immer so ein Couch-Sonntag.
1: Mhm.
0: Dann liege ich da und mache gar nichts.
1: Und bestellst dir was.
0: Abends Essen bestellen. Falls es dir ähnlich geht mit dem Essen bestellen, wir haben einen kleinen Tipp für dich. Der beste Lieferdienst, das beste Lieferrestaurant der Stadt ist nämlich gekürt worden.
1: Mhm.
0: Nas City Chicken. Warst du schon mal da, Johanne?
1: Nee, noch nicht.
0: Ich auch nicht. Ich habe das Gefühl, die Schlange ist sehr lang. Das ist ja so ein TikTok-Ding. Mittlerweile hat Nas City Chicken 4 Filialen. Seit Anfang des Jahres wirklich ein mega Hype. Die wurden jetzt im Rahmen der Uber Eats Awards zum besten Lieferrestaurant der Stadt gekürt. Und viele haben wahrscheinlich auch schon vermutlich erraten, was es da gibt. Nas City Chicken, Hühnchen.
1: Richtig. Hey, es geht aber noch weiter. Nas City Chicken wird gegen die Gewinner aus den 15 anderen Bundesländern antreten.
0: Mhm.
1: Erst im Halbfinale und dann vielleicht im Finale um das beste Lieferrestaurant Deutschlands.
0: Da möchte ich die Chance nutzen, als Potsdamer den Brandenburg-Gewinner die Daumen zu drücken. Dem vietnamesischen Restaurant Le Cyclo in Potsdam.
1: Aha.
0: Sehr, sehr, sehr, sehr lecker. Da war ich schon oft. Hab mal eine Podcast-Folge da zum Beispiel mit dem Model Betty Taube aufgenommen. Und falls du da vielleicht hingehen solltest, kleiner Geheimtipp, die haben vegane Ente. Super lecker.
1: Vegane Ente, cool.
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3: Gleich 8.53 Uhr. Ich bin Benjamin Herrmann. Guten Morgen. Weiter Probleme nach Hackerangriff. Seit

0: Platz 3. Beliebter sind nur Hamburg auf Platz 2 und München auf der 1. Insgesamt hat die Hauptstadt allerdings stark an Anziehungskraft verloren. Nur noch 31% halten Berlin für eine faszinierende Metropole. Vor knapp 20 Jahren haben das noch 66% gesagt. Auch in Sachen Ausstrahlung hat die Hauptstadt abgebaut. Und als Stadt, in der man auf gar keinen Fall leben will, taucht Berlin ebenfalls bei 46% der Befragten auf. Der bisher größte Waldbrand dieses Sommers in Deutschland ist gelöscht. Die Einsatzkräfte sind aus Hürtgenwald in der Eifel in Nordrhein-Westfalen abgereist. Und auch beim Brand im Naturschutzgebiet Hohes Venn an der belgisch-deutschen Grenze hat sich die Lage weiter entspannt. Jan-Henner Reitze.
1: Große Erleichterung beim Bürgermeister von Hürtgenwald, der sich bei allen Einsatzkräften und freiwilligen Helfern für ihren unermüdlichen Einsatz bedankt. Kein Haus sei zu Schaden gekommen. Das vom Feuer betroffene Gebiet bleibt allerdings gesperrt, damit kein neuer Brand ausgelöst wird und weil beschädigte Bäume noch umstürzen könnten. Im Hohen Venn sind die Flammen nach offiziellen Angaben unter Kontrolle. Vollständige Entwarnung haben die Behörden aber noch nicht gegeben.
0: Echter Meilenstein in der Krebsbehandlung. Ein Impfstoff gegen schwarzen Hautkrebs hat in der finalen Studienphase positive Ergebnisse gezeigt. In Kombination mit einer Immuntherapie soll er das Risiko für Rückfälle und die Ausbreitung deutlich senken. Die Studienleiterin selbst spricht dabei von einem Meilenstein in der Behandlung. Die soll bald dann auch auf einer Fachkonferenz vorgestellt werden. Danach sollen dann erste Zulassungsanträge gestellt werden. Der DFB-Pokal ist zurück. Heute startet die erste Runde mit insgesamt 4 Spielen. Um 18 Uhr muss Bundesligist Eintracht Frankfurt beim Oberligisten SC St. Tönis ran. Zur gleichen Zeit spielen der Karlsruher SC bei Preußen Münster und der erste FC Kaiserslautern bei SV Waldhof Mannheim. Später ab 20.45 Uhr tritt dann der VfB Stuttgart beim Drittligisten Hansa Rostock an. Die weiteren Erstrundenspiele folgen in den kommenden Tagen, alle zu sehen bei Sky. 104.6 RTL, immer 10 Minuten früher, auf den Punkt informiert.
2: 8:55 Uhr. Guten Morgen, ich bin Commander Frank Hellberg, live aus dem 104.6 RTL Verkehrslagezentrum und wir schauen nach Wedding. Warum? Da haben wir die Ferienbaustelle auf der Seestraße. Die hat angefangen mit Ferienbeginn und genau zwischen Donaugestell und Auffahrt zum Stadtring 100 haben wir dort nur eine freie Spur. Heute Nachmittag sollen alle Spuren wieder zur Verfügung sein. Da sag ich mal, Jungs, haut rein, damit wir den Plan halten. Jetzt verliert man 6 Minuten Richtung Stadtring A100. Geblitzt wird nördlicher Berliner Ring beim Kreuz Oranienburg, hat Fred entdeckt. Danke sehr. Schönes Wochenende. Neukölln, Neuköllner Straße, Kreuzberg, Lindenstraße. Staus und Blitzer mit Andi 030 884 8410. 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
3: Guten Morgen, 18 Grad jetzt, die Sonne scheint, ein paar Wolken im Laufe des Nachmittags, am Abend soll es etwas regnen, bis dahin 23 bis 26 Grad. Morgen geht es vielerorts erstmal mit Regen los, wird dann aber noch schön, höchstens 21 Grad. Sonntag freundlich und trocken, mäßig warm.
4: Das klingt doch eigentlich nach einem guten Wochenende. Ne? Deswegen schauen wir gleich in die Weekend-Vibes, was du bei uns in der City erleben kannst. Und wir schicken dich auch noch zum Bowlen. Bleib dran, 8:55.
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0: kurz vor neun in Berlin, Berlin und Brandenburg.
1: Morgen,
0: hier
1: Freitag.
0: Ist die 104.6 RTL Morgencrew. Berlins und Brandenburgs lustigste Morgenshow. Mit mir, Jan Lohan. Stars for Free on Tour, es dauert endlich nicht mehr lange. Marc Forster, live und hautnah am 8. September. Und das alles präsentiert von der Koch Automobile AG. 10-mal in Berlin und Brandenburg. Die Tickets gibt's nicht zu kaufen, die kannst du nur gewinnen. Mhm. Und die nächste Chance hast du heute, um

0: Nelly Furtado, Powerless. 9.06 Uhr. Du hast die 104.6 RTL Morgencrew.
1: Morgen!
0: Berlin zu Brandenburgs lustigste Morgenshow. Wenn du gerade jemand laut Jan geschrien hast oder schreien hast hören, dann war es das du wahrscheinlich, ne? Oder irgendjemand im Studio hat dir ganz laut Jan geschrien.
1: Ich nicht.
0: Hey, es ist halt Live-Radio, so läuft das. Aber wir haben drei Tipps für dein Wochenende und am Ende laden wir dich auch noch ein.
1: Ja.
0: Nächste Runde Weekend Vibes. Was geht ab in der Stadt am letzten Sommerferienwochenende? Ich starte mal mit meinem Highlight. Street Food Festival.
1: Yes, Essen.
0: Danziger Straße in Prenzlauer Berg. Ab 14 Uhr gibt's da heute drei Tage lang unterschiedlichste Leckereien an vielen verschiedenen Food Trucks.
1: Was gibt's da so?
0: Von Burger, Pasta, Langosch. Ich liebe Langosch. Tacos, Pizza bis zu Käse aus Österreich. Also da kann man kulinarisch irgendwie nochmal in den Urlaub fahren.
1: Ja, stimmt. Voll gut.
0: Und dazu gibt's auch regionale Brauereien und Winzer. Cocktails, Live-Musik, ein Street-Zirkus, ein Bungee-Trampolin, Zirkus, Mitmachangebote für Kids und auch ein Ping-Pong-Park. Also da kann man dann die Leckereien tendenziell auch gleich wieder abtrainieren. Unser Tipp Nummer 1, Streetfood-Festival ab heute in der Danziger Straße in Prenzlauer Berg.
1: Und bei Tipp Nummer 2 geht's familiär und traditionell zu. Heute Nachmittag startet auch das dreitägige Siedlerfest in Marienfelde auf dem Festplatz am Rheinstädter Weg. Da gibt es bunte Fahrgeschäfte, traditionelle Leckereien und Live-Musik. Ich habe mal ins Programm geguckt, es gibt auch ein Weißwurstfrühstück.
0: Das bringt mich auf eine Idee, was wir dann morgen nach unserer Sendung machen können. Das ist also Tipp Nummer 2. Und Juliane, wann warst du das letzte Mal bowlen?
1: Boah, ewig lang her.
0: Bei mir ist gar nicht. Letzten Herbst, glaube ich. Nee, letzten Dezember. Ist was für Groß und Klein, macht richtig Spaß. Für mich ist das eine Geburtstagsparty, sage ich ehrlich. So, und ich finde, dass du das auch ohne Probleme jetzt am Wochenende machen kannst. Mhm. Auch nicht zum Geburtstag feiern, einfach so mit Friends oder Family auf der Bowlingbahn American Bowl Berlin. Da lade ich dich ein, direkt an der S-Bahn-Haltestelle Marzahn. 2 Stunden Bowling gibt's für bis zu 6 Personen inklusive Schuhe und, festhalten, großer Knabberkorb, den gibt's auch noch mit dazu.
1: Immer wenn es ums Essen geht.
0: Ne? Allein für den würde ich kommen, glaube ich. Also deine Chance auf Bowling, Spaß und gutes Essen in lockerer Atmosphäre bei American Bowl Berlin auf 18 modernen Bowlingbahnen.
1: Sehr cool.
0: Jetzt anrufen oder eine WhatsApp schreiben. 030 884 8484. 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
2: Guten Morgen, ich bin Commander Frank Hellberg, live aus dem 104.6 RTL Verkehrslagezentrum. Der Freitagsberufsverkehr hat sein Wort gehalten. Kein Stau, der über die 10 Minuten gerutscht ist. Na klar, es sind natürlich noch Ferien. Montag, oh ja, da wird es anders. Wir schauen mal zur Hitliste und die ist ganz weit unten. Stadtring 107 Minuten im Baustellenbereich, Höhe der einspurigen Baustelle Detmolder Straße. Und dann haben wir schon nochmal hier die Seestraße, da sind wir bei 6 Minuten Passierdauer und auf dem Sachsendamm Richtung Rathaus-Schöneberg ebenfalls bei 6 Minuten. Das ist der Trend und ich hoffe, dass er unten bleibt. Geblitzt wird in Mahlsdorf auf der Straße Alt-Mahlsdorf, hat Svenja entdeckt. Danke sehr. Nördlicher Berliner Ring im Kreuz Oranienburg und Charlottenburg auf dem Saatwinkler Damm. Staus und Blitzer bitte an die 030 88484 110.
1: Guten Morgen, 18 Grad, freundlich geht's in den Freitag. Ein paar mehr Wolken im Laufe des Nachmittags, am Abend soll es etwas regnen, bis dahin aber tolle 23 bis 26 Grad. Morgen geht's erstmal vielerorts mit Regen los, wird dann aber wohl noch schön, höchstens 21 Grad, Sonntag überall freundlich und trocken.
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0: Die besten neuen Hits, Martin Garrix und Ed Sheeran, Repeated. Du hörst die 104.6 RTL Morgencrew.
1: Morgen!
0: Berlins und Brandenburgs lustigste Morgenshow mit den Weekend Vibes. Schönen guten Morgen, Alex aus Marzahn.
2: Ja, hi.
1: Hi, na du?
2: Oh mein Gott.
0: Hast du Bock auf Bowling am Wochenende?
2: Ja, na klar.
0: Steht die Gruppe schon? Willst du mit Freunden,
2: ja,
0: Family?
2: Ja, natürlich. Alle unsere Gartennachbarn.
0: Ach, geil.
1: Cool.
0: Mega. 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Du gewinnst nämlich 2 Stunden Bowling für eben deine Gruppe, für deine Nachbarn im Garten, inklusive Schuhe und, das ist das Beste, großer Knabberkorb. Den schauen wir auch dazu. Bei American Bowl Berlin mit einem Gutschein vom Sportnetzwerk Funpool. Das ist cool, wa?
1: Hab ein tolles Wochenende, Alex.
2: Dankeschön. Ciao. Dankeschön.

0: Die besten neuen Hits. One Republic, Need Your Love. Du hörst die 104.6 RTL Morgencrew.
1: Guten Morgen.
0: Berlins und Brandenburgs lustigste Morgenshow. Ja, Weekend Vibes heute nicht nur bei uns in der Show, auch bei Chris am Nachmittag ab 14 Uhr.
2: Na klar, guten Morgen. Morgen.
3: Wir starten zusammen ins letzte Sommerferienwochenende. Ich freue mich sehr auf die Show. Ich habe im Wochenendstart, kann ich schon mal spoilern, ganz viele nice Remixe mit dabei. Unter anderem von Taylor Swift und von Olivia Dean. Also es wird nice. Ich freue mich sehr auf nachher 14 bis 19.
0: Chris am Nachmittag, also mit ganz viel guter Laune, du hast es gehört, und coolen Tracks. Viel Spaß, bis nachher.
3: Ja, und schönes Wochenende euch.
0: Danke.

0: Schönen Freitag. Hier ist die 104.6 RTL Morgencrew.
1: Morgen.
0: Berlins und Brandenburgs lustigste Morgenshow. Juliane, unsere Urlaubsvertretung für Verena. Die Woche ist durch.
1: Ja.
0: Machst du am Wochenende Schönes?
1: Auch ausschlafen, Sonne genießen, Fahrrad fahren.
0: Sehr
1: alles, was
0: gut.
1: Man so macht. Ich lieb's.
0: Ich bin heute Abend auf dem Kraftclub-Konzert in der Buhlhalle.
1: Sehr
0: da freue ich mich
1: voll.
0: Sehr drauf. Ich versuche nicht zu sehr zu schreien, weil morgen ab 8 sind wir schon wieder hier.
1: Genau.
0: Da gibt's die Weekend-Vibes. Das Morgencrew-Wochenende quasi von 8 bis 12. Alles, was am Wochenende in Berlin und Brandenburg geht, hörst du bei uns.
1: Bis dahin dabei sein.
0: Wünschen wir dir einen schönen Freitag.

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1: 9.48 Uhr. Ich bin Benjamin Herrmann. Guten Morgen. Berlin ist für die allermeisten nicht mehr sexy genug. Laut einer aktuellen Allensbach-Umfrage für die FAZ hat die Hauptstadt stark an Anziehungskraft verloren. 31% finden, dass sie keine faszinierende Metropole mehr ist. Vor 20 Jahren haben das noch mehr als doppelt so viele gesagt. Diana Kramer.
2: Berlin ist arm, aber sexy. Dieser Spruch vom damaligen regierenden Bürgermeister Klaus Wowereit brachte Berlin Anfang der 2000er Jahre Kultstatus. Immer mehr Menschen wollten nicht nur Urlaub in der Hauptstadt machen, sondern dort leben. Die Folge, die Mieten explodierten. Angesagte Clubs mussten Platz machen für schicke Wohnungen. Aus arm, aber sexy wurde für viele reich, aber öde. Berlin reiht sich inzwischen bei der Frage, in welcher Stadt die Menschen am liebsten leben wollen, hinter München und Hamburg ein.
1: Am Montag startet in Berlin das neue Schuljahr. Heute wird bekannt, wie es aussehen wird. Bildungssenatorin Katharina Günther-Wünsch gibt einen Ausblick darauf, wie die Schulen ins neue Schuljahr starten. Im Fokus steht dabei der Lehrkräftemangel. Zwar hat es viele Neueinstellungen gegeben, trotzdem fehlen immer noch Lehrerinnen und Lehrer. Außerdem geht es auch um die Konsequenzen aus der letzten Vergleichsarbeit, die erheblichen Nachholbedarf bei Drittklässlern festgestellt hat. Die Heizsaison steht vor der Tür und die Gasspeicher sind in diesem Jahr nur zur Hälfte gefüllt. Trotzdem beruhigt das Bundeswirtschaftsministerium, eine Gasmangellage sei im kommenden Winter nicht zu erwarten. Claudia Wächter.
3: Entscheidend sind ja nicht nur die Speicher, betont das Ministerium. Gas komme auch über Pipelines aus Norwegen, anderen EU-Ländern und den LNG-Terminals. Außerdem, eine angespannte Marktlage sei noch keine Versorgungskrise. Aber man werde sich kümmern, falls nötig. Verbraucherschützer haben aber bereits vor steigenden Gaspreisen gewarnt. Und auch die Linke mahnt, die Wirtschaftsministerin müsse endlich aktiv werden.
1: Echter Meilenstein in der Krebsbehandlung. Ein Impfstoff gegen schwarzen Hautkrebs hat in der finalen Studienphase positive Ergebnisse gezeigt. In Kombination mit einer Immuntherapie soll er das Risiko für Rückfälle und die Ausbreitung deutlich senken. Die Studienleiterin selbst spricht dabei von einem Meilenstein in der Behandlung. Die soll bald dann auch auf einer Fachkonferenz vorgestellt werden. Danach sollen dann erste Zulassungsanträge gestellt werden. Heute startet die erste Frauenbundesliga in die neue Saison. Zum Start gibt es für Union Berlin ein echtes Kracherspiel. Die Bayern-Frauen sind zu Gast an der Alten Försterei. Die Berlinerinnen haben letzte Saison auf Platz 9 abgeschlossen. Die Münchnerinnen wurden Doublesieger. Und trotzdem gilt das Team von Neutrainerin Marie-Louise Ether unter Experten als möglicher Bayern-Verfolger Nummer 1 in dieser Saison. Anpfiff ist heute um 18.30 Uhr. 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
4: 9.51 Minuten. Guten Morgen, ich bin Commander Frank Hellberg, live aus dem 104.6 RTL Verkehrslagezentrum. Wir blicken nach Köpenick, die Baustelle auf der Bahnhofstraße. Sie ist aktuell in beiden Richtungen gesperrt. Da werden ja zwei Behelfsbrücken abgebaut, Höhe der S-Bahn-Brücke natürlich. Zwischen Elkener Platz und am Bahndamm geht's nicht weiter. Und das dauert noch bis 31. August und in der Umleitung, da muss man so knapp 5 Minuten draufpacken, funktioniert aber ganz gut. Geblitzt wird in Charlottenburg auf dem Saatwinkler Damm, hat Tommy entdeckt, danke sehr. Mahlsdorf auf der Straße Alt-Mahlsdorf und der wurde hier nochmal reingefunkt, hier Potsdam, Georg-Hermann-Allee. Staus und Blitzer bitte an die 030 884 4110, der beste Verkehrs- und Blitzreport Berlin-Brandenburgs, immer schneller, aktueller.
5: RTL-Wetter. Guten Morgen, 18 Grad jetzt, die Sonne scheint, voll der schöne Tag. Paar mehr Wolken im Laufe des Nachmittags, am Abend soll es etwas regnen. Bis dahin 23 bis 26 Grad. Morgen geht es erstmal vielerorts mit Regen los, es wird dann aber noch schön, höchstens 21 Grad. Sonntag freundlich und trocken, weiter mäßig warm.
6: Mega, schönes Wochenende.
5: Ja.
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104.6 RTL, Berlins und Brandenburgs Hitradio am Freitagmorgen. Das Wochenende steht vor der Tür, die Sonne scheint, schöner könnte es doch nicht sein. Hab einen guten Arbeitstag und viele haben ja auch heute noch den letzten Sommerferientag. Auf jeden Fall gibt's dazu.

Freitag mit 104.6 RTL, Berlins und Brandenburgs Hitradio. Gleich hab ich hier die brandneue Single von BTS, Normal. Entdecke neue Musik, bleib unbedingt dran, richtig gut. Zuerst jetzt Taylor Swift am sonnigen Freitagmorgen. Halte gut durch bei der Arbeit mit Opera Light. Die besten neuen Hits.

0: 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Berlin zu Brandenburg sind Radio BTS. Normal. Und gleich spiele ich Ed Sheeran und auch Olivia Rodrigo. Drop Dead, die besten neuen Hits.
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Isaac auf 104.6 RTL, Berlins und Brandenburgs Hitradio. Bleib up to date mit allem, was du wissen musst, jetzt am Freitagvormittag. Gleich um 10 vor mit 104.6 RTL aktuell. Zuerst Miles Smith und Niall Horan. Drive safe. Die

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1: Es ist 10.49 Uhr. Ich bin Benjamin Herrmann. Guten Tag. Berlin ist für die allermeisten nicht mehr sexy genug. Laut einer aktuellen Allensbach-Umfrage für die FAZ hat die Hauptstadt stark an Anziehungskraft verloren. 31% finden, dass sie keine faszinierende Metropole mehr ist. Vor 20 Jahren haben das noch mehr als doppelt so viele gesagt. Diana Kramer.
2: Berlin ist arm, aber sexy. Dieser Spruch vom damaligen regierenden Bürgermeister Klaus Wowereit brachte Berlin Anfang der 2000er Jahre Kultstatus. Immer mehr Menschen wollten nicht nur Urlaub in der Hauptstadt machen, sondern dort leben. Die Folge, die Mieten explodierten. Angesagte Clubs mussten Platz machen für schicke Wohnungen. Aus arm, aber sexy wurde für viele reich, aber öde. Berlin reiht sich inzwischen bei der Frage, in welcher Stadt die Menschen am liebsten leben wollen, hinter München und Hamburg ein.
1: Am Montag startet in Berlin das neue Schuljahr. Heute wird bekannt, wie es aussehen wird. Bildungssenatorin Katharina Günther-Wünsch gibt einen Ausblick darauf, wie die Schulen ins neue Schuljahr starten. Im Fokus steht dabei der Lehrkräftemangel. Zwar hat es viele Neueinstellungen gegeben, trotzdem fehlen immer noch Lehrerinnen und Lehrer. Außerdem geht es auch um die Konsequenzen aus der letzten Vergleichsarbeit, die erheblichen Nachholbedarf bei Drittklässlern festgestellt hat. Für Kinder zwischen 9 und 10 Jahren soll es eine neue Vorsorgeuntersuchung geben. Der gemeinsame Bundesausschuss von Ärzten, Krankenhäusern und Krankenkassen hat die U10 beschlossen. Geprüft werden soll dabei Übergewicht, Bewegung, ein bedenklicher Medienkonsum sowie psychische Auffälligkeiten. Die U10 schließt damit die Lücke zwischen der letzten Kinderuntersuchung mit etwa 5 Jahren und der ersten Jugenduntersuchung mit 12 bis 14. Die Krankenkassen sollen die Kosten dafür übernehmen. Endgültig entscheiden muss aber noch das Bundesgesundheitsministerium. Für Fußballfans ist die Zeit des Wartens zu Ende. Ab heute geht es mit dem DFB-Pokal und dem Supercup zwischen Borussia Dortmund und Bayern München los. Und eine weitere gute Nachricht: In der ersten Pokalrunde gibt es so viele Live-Übertragungen im Free-TV wie noch nie. Thomas Bremser.
3: RTL hat kürzlich den Pay-TV-Sender Sky übernommen und das macht sich bemerkbar. 3 Pokalpartien zeigt RTL im normalen Programm. Beim Streaming-Dienst RTL Plus sind alle Spiele zu sehen, genauso wie bei Sky. Und auch ARD und ZDF haben die Rechte für ausgewählte Pokalspiele. So können Fans unter anderem die Spiele von Bayern München, Borussia Dortmund und Schalke 04 kostenlos schauen.
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4: Hallo, ich bin Commander Frank Hellberg, live aus dem 104.6 RTL Verkehrslagezentrum. Der Freitag hat sein Wort gehalten. Wir haben keinen starken Berufsverkehr gehabt. Nichts, was stark über 10 Minuten gerutscht ist. Die passiert aber, liegt alles immer unter 10 Minuten am heutigen Tag. Und ich hoffe, dass das so bleibt. Klar, der Berufsverkehr am Nachmittag, da wird es wieder dicker werden. Unter anderem Siemensstadt. Der Saatwinkler Damm ist gesperrt. Und da müssen einige umfahren. Wasserrohrbruch zwischen Elsa-Neumann-Straße und Heinrich-Herz-Straße. Das ist kurz vor der Gartenfelder Straße. Man kommt auch nicht mehr von der Gartenfelder Straße in den Saatwinkler Damm hinein. Geblitzt wird jetzt, und da wurde reingefunken hier, Charlottenburg auf dem Saatwinkler Damm. Den freien Teil hat Tommy entdeckt, danke sehr. Potsdam, Georg-Hermann-Allee und in Neukölln auf der Neuköllner Straße. Staus und Blitzer bitte an die 030 88484 110.
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6: RTL-Wetter. 21 Grad aktuell, die Sonne scheint, einen strahlend blauen Himmel haben wir, richtig schön. Am Abend dann leichter Regen bei maximal 23 bis 26 Grad heute, nachts dann 15 bis 12 Grad und morgen am Samstag etwas wechselhaft mit möglichen kurzen Gewittern und Regen, später aber ein schöner Sonne-Wolken-Mix bei angenehmen 19 bis 21 Grad.
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0: So easy, die besten neuen Hits auf 104.6 RTL, Berlins und Brandenburgs Hitradio. Olivia Dean. Und die Sonne scheint richtig schön. Wir haben einen strahlend blauen Himmel, total angenehm. Jessie bei mir in der Show, du liebst es auch?
1: Ja, und wenn man draußen arbeitet, dann genießt man die Sonne.
0: Ach, du kannst sogar draußen arbeiten. Was machst du denn?
1: Ich bin Postbotin.
0: Ach, wie cool. Dann hab ein

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Jetzt hab ich für dich, Michael Schulte, Lovesick, die besten neuen Hits.

0: 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Du fieberst auch 104.6 RTL Stars for Free on Tour entgegen.
1: Hallo, hier ist die Peggy, meine große Tochter, die ist 15 und ist die Leni.
0: Und die möchte unbedingt zu Mark Forster?
1: Die möchte unbedingt zu Mark Forster und soll da anrufen. Ich mache es jetzt zwischen Homeoffice.
0: Peggy, es hat sich gelohnt. Du bist eine super Mama. Herzlichen Glückwunsch. Du ja, und deine wow. Tochter. Sehr gerne. 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Richtig schön. 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
1: Vielen, vielen Dank.
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3: Sehr passend zum sonnigen Freitag träumen wir uns jetzt bei der Arbeit. Schon mal Afterwork an den See oder in den Garten. Richtig schön fröhlich, brandneu. David

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Schokolade wird wieder günstiger. Weil die Kakaopreise gesunken sind, hat der erste große Hersteller Preissenkungen angekündigt. Was jetzt günstiger wird und wie viel, das erfährst du gleich um 10 vor bei 104.6 RTL. 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
1: 11.49 Uhr. Ich bin Benjamin Herrmann. Guten Tag. Am Stadtrand von Berlin ist ein Waffenversteck entdeckt worden. Nach Recherchen des WDR, NDR und der Süddeutschen Zeitung wurde es schon letztes Jahr gefunden und soll von russischen Geheimdiensten angelegt worden sein. Der Verfassungsschutz geht davon aus, dass mit den zwei gefundenen scharfen Handfeuerwaffen Anschläge verübt werden sollten. Die Bundesanwaltschaft ermittelt aktuell wegen des Verdachts der Vorbereitung einer schweren staatsgefährdenden Gewalttat. Ein Tatverdächtiger ist schon in Rumänien festgenommen worden. Berlin ist für die allermeisten nicht mehr sexy genug. Laut einer aktuellen Allensbach-Umfrage für die FAZ hat die Hauptstadt stark an Anziehungskraft verloren. 31% finden, dass sie keine faszinierende Metropole mehr ist. Vor 20 Jahren haben das noch mehr als doppelt so viele gesagt. Diana Kramer.
2: Berlin ist arm, aber sexy. Dieser Spruch vom damaligen regierenden Bürgermeister Klaus Wowereit brachte Berlin Anfang der 2000er Jahre Kultstatus. Immer mehr Menschen wollten nicht nur Urlaub in der Hauptstadt machen, sondern dort leben. Die Folge, die Mieten explodierten. Angesagte Clubs mussten Platz machen für schicke Wohnungen. Aus arm, aber sexy wurde für viele reich, aber öde. Berlin reiht sich inzwischen bei der Frage, in welcher Stadt die Menschen am liebsten leben wollen, hinter München und Hamburg ein.
1: Good News für alle Naschkatzen, Schokolade wird wieder günstiger. Lindt-Chef Michael Spiller hat der Bild gesagt, dass es wegen der gesunkenen Kakaopreise Preissenkungen geben wird. Eigentlich wären die erst ab dem nächsten Jahr zu spüren, Lindt will die Senkung aber schon jetzt umsetzen. Konkret werden auf jeden Fall Pralinen bis zu 14 Cent günstiger und Schoko-Weihnachtsmänner sogar um bis zu 21,5%. Ob die Konkurrenz wie Ferrero oder Mondelez nachziehen, ist noch unklar. Beide wollten sich dazu nicht äußern. Für Fußballfans ist die Zeit des Wartens zu Ende. Ab heute geht es mit dem DFB-Pokal und dem Supercup zwischen Borussia Dortmund und Bayern München los. Und eine weitere gute Nachricht, in der ersten Pokalrunde gibt es so viele Live-Übertragungen im Free-TV wie noch nie. Thomas Bremser.
3: RTL hat kürzlich den Pay-TV-Sender Sky übernommen und das macht sich bemerkbar. 3 Pokalpartien zeigt RTL im normalen Programm. Beim Streaming-Dienst RTL Plus sind alle Spiele zu sehen, genauso wie bei Sky. Und auch ARD und ZDF haben die Rechte für ausgewählte Pokalspiele. So können Fans unter anderem die Spiele von Bayern München, Borussia Dortmund und Schalke 04 kostenlos schauen.
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4: 11.52 Uhr, der 104.6 RTL Verkehrsreport A100 Stadtring Richtung Wedding. Es staut sich mal wieder zwischen Wechsstraße und Schmargendorf. Aktuell dauert es ungefähr 10 Minuten länger. Und A10, südlicher Berliner Ring, westlicher Berliner Ring, Dreieck Potsdam Richtung Dreieck Havelland zwischen Gelindo und Leest. Auch wieder Stau, 5 Kilometer. Aktuell dauert es ungefähr 38 Minuten länger. Und geblitzt wird im Prenzlauer Berg auf der Wichertstraße, unter anderem auch im Wedding, auf der Reinickendorfer Straße und auch in Rudow, Neuköllner Straße. Staus und Blitzer bitte melden unter 030 884 84110.
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4: RTL-Wetter. 22 Grad haben wir aktuell und strahlenden Sonnenschein. Richtig schön, ganz tolles Wetter heute. Nur am Abend kann es dann leichten Regen geben, bei maximal 23 bis 26 Grad heute. Nachts dann 15 bis 12 Grad und morgen am Samstag wird es etwas wechselhaft mit möglichen kurzen Gewittern und Regen zuerst. Später dann aber ein schöner Sonne-Wolken-Mix bei angenehmen 19 bis 21 Grad.
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0: Freitag mit 104.6 RTL, Berlin zum Brandenburgs Hitradio. Heute auch letzter Sommerferientag. Anke, ihr seid noch in den Sommerferien.
1: Genau, bis morgen noch und dann geht ja nächste Woche alles wieder los. Genau.
0: Ja.
1: Auf Rügen sind wir gerade. Ich gehe gleich auf zum Strand.
0: Oh, wie schön.

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Halte gut durch at work, egal ob auf der Baustelle, im Homeoffice oder wo auch immer du gerade bist. Gleich auf jeden Fall mit Michiko. Entdecke neue Musik, DJ Goja. Richtig cool, gibt auf jeden Fall total Power. Zuerst jetzt Louis Capaldi, Survive. Ha!

0: 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Einer meiner absoluten Lieblingshits gerade, Mi Chico, DJ Goja. Und gleich spiele ich unter anderem Olivia Dean, die besten neuen Hits.
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Oh, so gut dieser Hit. 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Jetzt Michael Schulte und Ostis.

Freitag mit 104.6 RTL, Berlins und Brandenburgs Hitradio. Halte gut durch at work und wenn du gerade unterwegs bist, wünsche ich dir eine gute Fahrt. Gleich auch unter anderem mit dem Megahit Apete, Rosé und Bruno Mars. Zuerst jetzt Great.

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1: 12.50 Uhr, ich bin Philipp Ringe, guten Tag. Kehrtwende rund ums SEZ in Friedrichshain. Das ehemalige Freizeitzentrum bleibt wohl stehen, weil der Abriss wohl gestoppt wurde. Mehr von Benjamin Herrmann.
2: Die Bagger waren schon angerückt. Jetzt hat aber die Wohnungsbaugesellschaft WBM nach Kurierinformationen die Ausschreibung für den Rückbau gestoppt. Damit könnte zumindest ein Teil des markanten Gebäudekomplexes erhalten bleiben. Entschieden ist das allerdings wohl noch nicht. Eigentlich sollte dort Platz für 500 neue Wohnungen gemacht werden. Über den Abriss wird seit Jahren gestritten. Eine Initiative, die sich gegen den Abriss stark macht, jubelt. Sie setzt sich seit Ewigkeiten für den Erhalt des DDR-Bauwerks ein.
1: Dicke Sperrungen rund ums Dreieck-Funkturm übers Wochenende für ganze 26 Stunden. Der Grund für die Arbeiten an der neuen Ringbahnbrücke wird ein Gerüst aufgebaut. Los geht's morgen ab 20 Uhr. Betroffen davon ist die Hahnseestraße ab dem Rathenauplatz in Richtung Messegelände. Außerdem ist die Arbus-Überfahrt auf die A100 in Richtung Hamburg dicht. Arm und nicht mehr so sexy. Berlin hat im deutschlandweiten Ranking an Beliebtheit ordentlich verloren, zeigt eine Umfrage für die FAZ. Gerade mal 31% sehen Berlin noch als faszinierende Metropole. Diana Kramer.
3: Berlin ist arm, aber sexy. Dieser Spruch vom damaligen regierenden Bürgermeister Klaus Wowereit brachte Berlin Anfang der 2000er Jahre Kultstatus. Immer mehr Menschen wollten nicht nur Urlaub in der Hauptstadt machen, sondern dort leben. Die Folge, die Mieten explodierten. Angesagte Clubs mussten Platz machen für schicke Wohnungen. Aus arm, aber sexy wurde für viele reich, aber öde. Berlin reiht sich inzwischen bei der Frage, in welcher Stadt die Menschen am liebsten leben wollen, hinter München und Hamburg ein.
1: Endlich, die Flammen im Hürtgenwald in NRW sind gelöscht. Die Feuerwehr und der Bürgermeister haben den Einsatz offiziell beendet. Feuer und auch Glutnester gibt's nicht mehr. Zeitweise waren fast 2000 Einsatzkräfte vor Ort, darunter auch die Bundeswehr. Der Brand war vor einer Woche ausgebrochen und breitete sich rasend schnell aus. Es war wohl der größte Waldbrand in der Geschichte von NRW. Eine Meeresbrise mit einem Hauch Knoblauch. Denn jede Menge Zehen und Knollen wurden an der Küste Rostocks angeschwemmt. Am Dienstag wurden sie schon in Hohe Düne und Markgrafenheide gesehen, heißt es. Auch in Warnemünde wollen Strandbesucher sowas entdeckt haben. Woher der Meeresknoblauch kommt, ist nicht klar. 104.6 RTL, immer 10 Minuten früher auf den Punkt informiert.
4: Gleich 12.53 Uhr, der 104.6 RTL Verkehrsreport. A103 Abzweig Zehlendorf Richtung Schöneberg zwischen Saarstraße und Sachsendamm. Stau, es dauert ungefähr 10 Minuten länger. Und A24 Berliner Ring Richtung Pritzwalk zwischen Neuruppin und Dreieck Wittstock-Dosse. 5 Kilometer Stau, hier dauert es ungefähr ganze 43 Minuten länger. Geblitzt wird im Prenzlauer Berg auf der Schönhauser Allee, unter anderem auch in Tiergarten auf der Potsdamer Straße und auch in Weißensee auf der Berliner Allee. Staus und Blitzer bitte melden unter 030 884 8410.
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4: RTL-Wetter. 23 Grad aktuell und wir haben einen schönen Sonne-Wolken-Mix. Die Sonne kommt auch immer wieder durch. Am Abend kann es dann leichten Regen geben bei maximal 23 bis 26 Grad. Nachts dann 15 bis 12 Grad und morgen am Samstag etwas wechselhaft mit möglichen kurzen Gewittern und Regen. Später aber ein schöner Sonne-Wolken-Mix bei angenehmen 19 bis 21 Grad.
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2: Kurz nach 13 Uhr Mittag hier bei uns in Berlin und Brandenburg am Freitag. 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

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Talk to you, another. Richtig cool. Powert dich durch den Freitag, wenn du bei der Arbeit bist oder vielleicht genießt du auch den letzten Sommerferientag. Auf jeden Fall haben wir einen schönen Sonne-Wolken-Mix und dazu jetzt Taylor Swift, The Fate of Ophelia.

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0: Hab einen schönen Freitag mit 104.6 RTL Berlin zu Brandenburg Hit Radio. Gleich auch mit Lady Gaga und Benson Boone.
1: Mitten in Berlin. 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

alle Nico Santos-Fans haben den Termin natürlich schon markiert. Am 30. Oktober spielt er hier in Berlin sein Konzert bei der großen Arena-Tour. Ich habe ihn jetzt schon hier für dich. Macht einfach richtig gute Laune. Nico.

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1: 13.50 Uhr, ich bin Philipp Ringe, guten Tag. Brisanter Fund am Stadtrand von Berlin. Ermittler haben ein Versteck scharfer Schusswaffen entdeckt. Vergraben wohl im Auftrag russischer Geheimdienste. Einzelheiten zum Fall kennt Jan Seifert.
2: Die Story gleicht einem James-Bond-Streifen. Der russische Geheimdienst versteckt Waffen, damit Agenten Sabotageaufträge erledigen können. Ermittler kommen ihnen in die Quere und haben das Depot bereits letztes Jahr ausgehoben. Bekannt wurde der Fall aber erst jetzt, berichten WDR, NDR und Süddeutsche. Die Bundesanwaltschaft ermittelt, ein Verdächtiger ist in Rumänien geschnappt worden. Wo genau der Fundort liegt, das halten die Behörden geheim. Berichtet wird lediglich von einer Lage direkt im brandenburgischen Grenzgebiet zum Berliner Stadtrand. Zitat: irgendwo im Nirgendwo.
1: Kehrtwende rund ums SEZ in Friedrichshain. Das ehemalige Freizeitzentrum bleibt wohl stehen, weil der Abriss wohl gestoppt wurde. Mehr von Benjamin Herrmann.
3: Die Bagger waren schon angerückt. Jetzt hat aber die Wohnungsbaugesellschaft WBM nach Kurierinformationen die Ausschreibung für den Rückbau gestoppt. Damit könnte zumindest ein Teil des markanten Gebäudekomplexes erhalten bleiben. Entschieden ist das allerdings wohl noch nicht. Eigentlich sollte dort Platz für 500 neue Wohnungen gemacht werden. Über den Abriss wird seit Jahren gestritten. Eine Initiative, die sich gegen den Abriss stark macht, jubelt. Sie setzt sich seit Ewigkeiten für den Erhalt des DDR-Bauwerks ein.
1: Schülerrekord in der City. Fast 405.000 Schülerinnen und Schüler werden am Montag ins neue Schuljahr starten. Das sagt Bildungssenatorin Katharina Günther Wünsch. Darunter sind mehr als 35.000 Erstklässler. Großes Problem bleibt weiterhin der Lehrermangel. Aktuell fehlen 500 Stellen in Vollzeit. Fortschritte gibt's dagegen bei der Schulbauoffensive. Dank Sanierungen und Neubauten gibt's demnach rund 8.000 mehr freie Schulplätze. Jetzt ist klar, Bayern-Kicker Jamal Musiala wird morgen im Supercup-Spiel gegen Dortmund nicht auf dem Platz stehen. Das hat Trainer Vincent Kompany jetzt mitgeteilt. Der Grund, nachdem er gegen RB Leipzig und Heidenheim auf dem Platz zusammenbrach, soll er sich jetzt auskurieren und sich auf seine neue Behandlung einstellen. Aktuell trainiert er individuell. Musiala hat eine Art Epilepsieerkrankung. Der Verein weiß das schon länger. Musiala wird vor Ort von den besten Bayern-Ärzten betreut. 104.6 RTL, immer 10 Minuten früher auf den Punkt informiert.
4: 13.53 Uhr, der 104.6 RTL Verkehrsreport. A100 Stadtring Richtung Treptow zwischen Detmolder Straße und Albuinstraße Stau. Es dauert 20 Minuten inzwischen länger. Und A10 westlicher Berliner Ring Dreieck Werder Richtung Dreieck Havelland zwischen Großkreuz und Leest auch immer noch Stau. 4 Kilometer. Hier dauert es inzwischen ungefähr 43 Minuten länger. Geblitzt wird unter anderem im Prenzlauer Berg auf der Schönhauser Allee, in Tiergarten Potsdamer Straße und auch in Charlottenburg auf der Kaiser-Friedrich-Straße. Staus und Blitzer bitte melden unter 030 884 84 110.
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4: RTL-Wetter. 24 Grad aktuell. Damit haben wir die Höchsttemperatur hier bei uns in Berlin heute schon erreicht. Wir haben einen angenehmen Sonne-Wolken-Mix. Am Abend dann aber leichter Regen. Nachts dann 15 bis 12 Grad. Morgen am Samstag wird es etwas wechselhaft mit möglichen kurzen Gewittern und Regen. Später aber auch ein schöner Sonne-Wolken-Mix bei angenehmen 19 bis 21 Grad.
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2: 14 Uhr in Berlin, Berlin und Brandenburg. Ich wünsche dir einen nicen Freitag. Wir starten zusammen ins Wochenende. 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

0: 104.6 RTL Berlin zum Brandenburg Hit Radio. Chris am Nachmittag auf dem Weg ins letzte Ferienwochenende. Ja, Montag dann Schulstart und es macht sogar einige Mütter traurig. Julia.
1: Doch, tatsächlich. Wir haben jetzt am Wochenende Einschulung mit meiner kleinen Tochter.
0: Boah, da kommt so ein bisschen, so ein Tränchen raus. Hör ich das richtig?
1: Ja, schon mein Baby und ja, ist dann halt schon doch nochmal ein neuer Schritt.
0: Ja, voll.
1: Ja.
0: Ja, und ich glaube, du hast auch ein bisschen Angst, dass du bald bei den Hausaufgaben helfen musst. Kann das sein?
1: Ach nö.
0: Ah, nee?
1: Sie hat ja doch große Schwestern, die können
0: auch so.
1: Helfen.
0: Perfekt gemanagt. So macht man es richtig in der Familienplanung.
1: Tatsächlich, ja.
0: Hier ist Taylor Swift.

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2: Wir gucken, also wie lange das noch geht, aber im Moment, ich habe auch da keine Alternative. Das ist der einzige, den wir haben, und dementsprechend müssen wir uns den ab und zu auch schön saufen.
3: Ach so.

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Gerade gelesen, bei uns in Berlin gibt's immer mehr Rentner. Ja, kann ich bestätigen. Ich war eben vor der Show noch im Edeka bei mir in Spandau und ich sag mal so, ich war gefühlt neben dem Personal der einzige unter 70 in dem Laden. Aber mein Highlight war so ein ganz süßes Rentnerpärchen, mit dem bin ich auf dem Hinweg zusammen Aufzug gefahren und auf dem Rückweg wieder. Ja, und wir haben uns trotzdem angeschwiegen, was man im Aufzug so macht, oder? Hier sind Handtricks.

0: früher war alles besser. Aber irgendwann wird dieses Frühjahr heute sein und deswegen einfach mal machen und im Jetzt leben. Ich liebe diese Message hier im Neuen von Christa Sarandi. Good Old Days. Entdecke neue Musik auf Berlin zum Brandenburg Set Radio. 14.24 Uhr, der 104.6 RTL Verkehrsreport. Wir starten ins letzte Sommerferienwochenende und das merken wir so ein bisschen auf den Straßen. Die sind nämlich gut gefüllt. Viele kommen wieder aus dem Sommerurlaub. Die Autobahnen rund um Berlin sind ziemlich voll. Bei uns in der City haben wir Probleme auf dem Stadtring A100 Richtung Wedding. Zwischen Britzer Tunnel und Gradestraße ist die rechte Spur dicht. Da mein Liegenbleiber gibt da auch ein bisschen Stau. Und Staustress natürlich auch zwischen Jakob-Kaiser-Platz und Albuinstraße in beiden Richtungen auf der A100. Da kommen gute 20 Minuten obendrauf. So, noch kurz auf die A10, den südlichen Berliner Ring Richtung Dreieck Spreeau. Achtung da, zwischen Schönefelder Kreuz und Kollegs Wusterhausen. Da hat es gerade eben gekracht auf der linken Spur und Vorsicht, das scheint noch nicht abgesichert zu sein. Autobahnpolizei rollt. Geblitzt wird im Prenzlberg, Schönhauser Allee, Britz, Blaschko Allee und Lichtenrade-Kirche an der Damm. Mehr Verkehr in einer halben Stunde und gleich die besten Hits für dich. Spielt der Tampa City Self-Aware.
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0: Empire City mit den besten neuen Hits. Self-Aware, 104.6 RTL, Berlins und Brandenburgs Hit Radio. Wir starten ins allerletzte Sommerferienwochenende. Kam jetzt doch ein bisschen schneller als gedacht. Aber das Gute ist, Jan Lohan ist nochmal für uns da in der 104.6 RTL Morgencrew mit ganz viel Action morgen.
1: Jan. So ist es, ja. Ich habe keine Sommerferien. Bei uns geht's gnadenlos weiter. Morgen bei der Morgencrew am Samstag. Wir haben ein paar Weekend-Vibes, was bei uns in der City geht. Zum Beispiel das Tempelhofer Feldfestival. Das gibt's jetzt zum ersten Mal. Das ist so ein Festival, das Hip-Hop und Techno vereint. Da gibt's aber nicht nur Musik, sondern es gibt auch zum Beispiel Kunstinstallationen, Flohmarkt. Also das einer unserer vielen Tipps. Mehr hörst du dann morgen bei uns zwischen 8 und 12.
0: 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Und jetzt Purple Disco Machine hier mit Fireworks.

Harry Styles, 104.6 RTL Berlin zum Brandenburg-Hitradio. Das klingt ja erstmal wie in einem James-Bond-Film, ist aber wirklich so passiert. Ermittler haben in der Nähe von Berlin ein Waffenversteck ausgehoben. Wer es gebaut haben könnte, und das ist richtig, richtig brisant wohl, das hörst du gleich um 10 vor 3 in 104.6 RTL aktuell. Jetzt habe ich den Bowser mit den besten neuen Hits. Hier ist Magnetic.

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1: 14.51 Uhr, ich bin Philipp Ringel, guten Tag. Es könnte eine Szene aus James Bond sein. Am Stadtrand von Berlin haben Ermittler einen brisanten Waffenfund gemacht. In einem Versteck entdeckten sie scharfe Schusswaffen, wohl platziert im Auftrag russischer Geheimdienste. Mehr von Jan Seifert.
2: Der russische Geheimdienst versteckt Waffen, damit Agenten Sabotageaufträge erledigen können. Ermittler kommen ihnen in die Quere und haben das Depot bereits letztes Jahr ausgehoben. Bekannt wurde der Fall aber erst jetzt, berichten WDR, NDR und Süddeutsche. Die Bundesanwaltschaft ermittelt, ein Verdächtiger ist in Rumänien geschnappt worden. Wo genau der Fundort liegt, das halten die Behörden geheim. Berichtet wird lediglich von einer Lage direkt im brandenburgischen Grenzgebiet zum Berliner Stadtrand. Zitat: irgendwo im Nirgendwo.
1: Dicke Sperrungen rund ums Dreieck-Funkturm übers Wochenende für ganze 26 Stunden. Der Grund für die Arbeiten an der neuen Ringbahnbrücke wird ein Gerüst aufgebaut. Los geht's morgen ab 20 Uhr. Betroffen davon ist die Hahnseestraße ab dem Rathenauplatz in Richtung Messegelände. Außerdem ist die Avus-Überfahrt auf die A100 in Richtung Hamburg dicht. Gießen verboten, zumindest wenn man dafür Wasser aus Flüssen und Seen nimmt. So ein Verbot gibt's jetzt im Landkreis Dahme-Spreewald, etwa für die Gemeinden Märkische Heide, Heideblick und die Städte Löppen und Luckau etwa. Der Grund: die Wasserlage im Landkreis ist trotz des Regens zuletzt weiterhin angespannt. Immer mehr Regionen verhängen ja so ein Entnahmeverbot. Wer dagegen verstößt, drohen bis zu 50.000 Euro Bußgeld. Mitten in der Urlaubszeit hat Kanzler Merz jetzt einen Brandbrief großer Unternehmen auf dem Tisch. Den haben unter anderem Audi, BMW und Porsche unterschrieben. Die verlieren so langsam die Geduld mit dem Kanzler und fordern schnelle Reformen. Die Arbeitskosten müssten zum Beispiel so gesenkt werden, dass man international wieder wettbewerbsfähig ist, heißt es. Es gibt aber auch andere Stimmen aus der Branche. Der Vorstandschef von Siemens Healthineers meint nämlich, fürs Wirtschaftswachstum sei die Bundesregierung nicht allein verantwortlich. Für Fußballfans hat das Warten nach der WM ein Ende. Jetzt am Wochenende gibt's jede Menge Spiele, auch im Free-TV. Den Auftakt im DFB-Pokal machen Hansa Rostock und der VfB Stuttgart. Anpfiff ist um 20.45 Uhr, live zu sehen im Zweiten. Daneben gibt's auch jede Menge Spiele bei RTL. Schon morgen etwa das Duell Saarbrücken gegen Hertha. Am Montag dann die Partie Würzburger Kickers gegen Köln. Und daneben gibt's ja morgen noch das Supercup-Duell zwischen Bayern und Dortmund. 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
3: 14.54 Uhr, der 104.6 RTL Verkehrsreport. Ich sag mal in die große Runde, herzlich willkommen zurück in der Hauptstadt. Alle, die aus dem Sommerurlaub wieder hier sind, wir merken es auch direkt auf eigentlich allen Strecken. Also Stadtring A100 schluckt im Moment gute 25 Minuten zwischen Jakob-Kaiser-Platz und Tempelhofer Damm. Dann Achtung, haben wir noch einen Liegenbleiber auf dem Stadtring A100 Richtung Wedding im Britzer Tunnel auf der rechten Spur. Da gut aufpassen. Wo ist es noch voll? Wedding, die Seestraße stadtauswärts Richtung A100 liegt an dieser Baustelle Höhe Donaugestell. Passiert aber in dem Bereich gute 11 Minuten. Alle, die jetzt auf der B1 stadtauswärts unterwegs sind, die brauchen auch länger. Alt-Friedrichsfelde ist das, in Friedrichsfelde Richtung Biesdorf bis zur Märkischen Allee im Moment gute 15 Minuten ab am Tierpark. Oder schnell raus nach Brandenburg. Achtung, A10 südlicher Berliner Ring Richtung Frankfurt-Oder. Da läuft noch eine Unfallaufnahme zwischen Schönefelder Kreuz und Königs Wusterhausen. Hat gekracht mit 5 Autos. Das Ganze auf der linken Spur. Es gibt da in dem Bereich immer noch ein bisschen Stop and Go. Das zieht sich auch bis auf die A13. Geblitzt wird in Prenzlberg, Schönhauser Allee, in Britz auf der Blaschko-Allee und Lichtenrade habe ich den Kirchheimer Damm. Staus und Blitzer bitte wie immer an die 030 8848 110. 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Das ist heute noch recht lässig. Wir haben 24 Grad, einen Sonne-Wolken-Mix. Das werden jetzt aber immer mehr Wolken aus dem Südwesten. Später am Abend kann es dann auch ordentlich nass werden. Auch in der Nacht immer wieder Schauer, stellenweise auch Gewitter bei 15 bis 12 Grad. Und das letzte Ferienwochenende wird dann leider nicht mehr so sommerlich. Morgen am Samstag immer wieder Schauer und Gewitter. Sonntag ein Sonne-Wolken-Mix mit frischem Wind, maximal 21 Grad.
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0: 104.6 RTL, Berlin zum Brandenburg-Set-Radio. Also Wochenendwetter soll ja leider nicht mehr ganz so geil werden. Dann vielleicht besser nochmal heute ans Wasser chillen, oder?
1: Ich gehe immer zum Wannsee.
0: Ja, da ist ganz entspannt. Da bin ich auch oft, nur auf der anderen Seite vom Wannsee, ist eher so Havelbereich. Aber ich kann dann ja rüberwinken vom Weiten.
1: Ja, können wir machen.
0: BTS, schwimmen eine Runde mit hier, swim.

On this way, Lady Gaga auf Berlin zum Brandenburg Set Radio. 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Und jetzt Teddy Swims hier, Mr. Know It All, die besten neuen Hits.

0: Glockenbach, Tom Walker und der 4.6 RTL Berlin zum Brandenburg Radio. 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
0: 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Jetzt 15.27 Uhr, der 104.6 RTL Verkehrsreport mit der aktuellen Meldung von der AWUS, wollte ich sagen. Achtung, A115 statt auswärts zwischen Dreieckfunkturm und Hüttenweg. Da haben wir einen Liegenbleiber, rechte Spur ist gesperrt. Ansonsten ziemlich voll auf dem Stadtring. A100 schluckt gerade gute 20 Minuten pro Richtung zwischen Jakob-Kaiser-Platz und Tempelhofer Damm. Und geblitzt wird im Prenzlberg, Schönhauser Allee, Britz, die Blaschko-Allee und Lichtenrade, Kircheiner Damm. Mehr Verkehr in einer halben Stunde. Gleich ganz neue Musik, freue mich sehr, von Gentleman und Michael Patrick Kelly.
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2: Jetzt. Das sind ja oft die kleinen, so unspektakulären Gesten, die manchmal den Unterschied machen. Die Message hier ist richtig gut. Hör auf dein Bauchgefühl, vergiss die Selbstzweifel und übernimm Verantwortung. Darum geht's im neuen Hit von Gentleman und Michael Patrick Kelly. Richtig gut. Hier ist Wildfire auf 104.6 RTL.

0: 104.6 RTL Berlin zum Brandenburg-Hit-Radio. Chris hier zum Start ins letzte Sommerferienwochenende. Und dann geht's Montag wieder ran, Jesse.
1: Ich freue mich überhaupt nicht, eher schon.
0: Oh. Ja gut, aber es ist doch ein gutes Zeichen. Also wenn er sich auf den Arbeitsstart irgendwann auch so freut, dann hast du alles richtig gemacht.
1: Das haben wir alle, oder? Am Anfang. Aber ich meine, jeder, ja, manche haben mehr Glück und manche haben Pech.
0: Ja. Lass ich jetzt einfach mal so stehen.

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2: 15.52 Uhr, ich bin Philipp Ringel. Guten Tag. Wirbel um ein Waffenversteck ganz in der Nähe von Berlin. Ermittler haben dort scharfe Schusswaffen entdeckt und dahinter könnten ausländische Geheimdienste stecken, als Vorbereitung für Sabotageaktionen. Das sieht auch Bundesinnenminister Dobrindt so.
3: Dieser Fall, der bettet sich ein in hybride Bedrohungsszenarien, ist eine Beteiligung fremder Mächte auch in diesem Fall auszuschließen? Nein, aber das laufende Verfahren wird dies dann deutlich machen oder weitere Erkenntnisse in dieser Hinsicht liefern können.
2: Mittlerweile wurde ein Verdächtiger in Rumänien festgenommen, die Bundesanwaltschaft ermittelt. Rekord zum neuen Schuljahr in Berlin. So viele Schülerinnen und Schüler gab es nämlich noch nie. Es sind fast 405.000 in der City, das sagt Bildungssenatorin Katharina Günther-Wünsch. Das sind rund 1.200 mehr als noch im letzten Jahr. Und es gibt Fortschritte, etwa bei der Schulbauoffensive.
4: Seit Beginn der Schulbauoffensive sind 41 neue Schulen entstanden, 76 Sporthallen. Sie sehen anhand dieser Zahlen, dass das ein enormes Investitionsprogramm ist. Ich sage es immer wieder, das größte Investitionsprogramm innerhalb Berlins. Es ist aber auch dringend notwendig.
2: Probleme macht aber weiterhin der Lehrermangel. 500 Lehrkräfte in Vollzeit fehlen aktuell. Große Kontrollaktion nächste Woche. Polizei und Bundespolizei sind dann berlinweit wieder in den Öffis unterwegs, auf der Suche nach Messern, Waffen und anderen gefährlichen Gegenständen. Seit Mitte Juli vergangenen Jahres ist es absolut tabu, sowas in Bussen, Bahnen und Co. mitzuführen. Der Senat hat die Regeln dafür ja verschärft. Fiese Farbattacke in Erfurt und Opfer ist ausgerechnet Deutschlands beliebtestes Kastenbrot. Unbekannte haben nämlich eine Nachbildung der Kika-Figur direkt neben dem Rathaus vollständig mit silberner Farbe besprüht, teilt die Polizei mit. Jetzt laufen die Ermittlungen. Zeugen, die was gesehen haben, sollen sich bitte melden. In Erfurt stehen jede Menge der Kika-Figuren, dort hat der Sender auch seinen Sitz. Unter anderem auch noch in der Stadt vertreten, die Maus und der Elefant, die Tigerente und Pitti Platsch. 104.6 RTL, immer 10 Minuten früher auf den Punkt informiert.
5: 15.54 Uhr, der 104.6 RTL Verkehrsreport. Immer noch gut was los bei uns in der Hauptstadt. Schauen wir uns nochmal Friedrichsfelde-Biesdorf, die B1 an Alt-Friedrichsfelde auswärts. Da sind es im Moment gute 13 Minuten zwischen dem Meckes und der Märkischen Allee. Dafür rollt es auf der Landsberger Allee, beziehungsweise es ist weniger Stau als gestern. Da sind es gute 7 Minuten mehr ab der Rienstraße, Landsberger Allee. Stadt auswärts, Marzahner Chaussee schluckt Richtung Allee der Kosmonauten aber noch gute 12 Minuten. Also da weiter voll, genau wie der Stadtring A100 pro Richtung, nochmal 15 Minuten mehr planen zwischen Jakob-Kaiser-Platz und Tempelhofer Damm. Und dann raus nach Brandenburg, A10, der westliche Berliner Ring, gut gefüllt. Richtung Hamburg sind es im Moment gute 30 Minuten mehr zwischen Großkreuz und Leest. Und in der Gegenrichtung, also Richtung Dreieck-Werder, da kommen im Moment 25 Minuten obendrauf zwischen Potsdam-Nord und Föben. Geblitzt wird in Prenzlauer Berg auf der Schönhauser Allee, in Britz auf der Blaschko-Allee und in Lichtenrade auf dem Kircherner Damm. Staus und Blitzer bitte wie immer an die 030 8848 110. 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Immer schneller, aktueller. 24 Grad, du merkst, es zieht sich immer mehr zu. Also die Sonne wird weniger, die Wolken werden mehr. Immerhin bleibt es erstmal trocken. Also Regen gibt es erst am späteren Abend. Auch in der Nacht dann immer wieder Schauer und stellenweise auch Gewitter mit dabei. Dann bei 15 bis 12 Grad. Das letzte Ferienwochenende, das wird leider gar nicht mehr so sommerlich. Morgen am Samstag immer wieder Schauer und auch Gewitter. Sonntag gibt es einen Sonne-Wolken-Mix mit frischem Wind. Maximal 21 Grad nur noch.
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0: 16 Uhr durch in Berlin, Berlin und Brandenburg. Komm gut ins Wochenende. Hier ist Chris am Nachmittag für dich. 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
0: Montag, sorry.

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0: 104.6 RTL, Berlin zum Brandenburg-Z-Radio. Chris am Nachmittag auf dem Weg ins letzte Ferienwochenende. Vorher steht bei Julia erstmal Einschulung an hier.
1: Richtig, genau. Richtig.
0: Und gibt's da so eine große Einschulungsparty danach oder geht ihr dann essen oder was ist dann euer Plan?
1: Aber sowas von eine große Panikparty. Ich bin immer noch am Vorbereiten und. Also das wird gefühlt ein Dorffest.
0: War das gerade ein freudscher Versprecher mit der Panik statt Party, oder?
1: Vielleicht.
0: Ja. Hier ist Gracie Abrams von den besten neuen Hits. Hit the one.

The Weeknd, schon auf 4.6 RTL. Berlin zur Brandenburg City Radio. Chris hier, ich finde das ja immer so ein bisschen unangenehm, wenn man so angibt, ah, ich habe irgendwas noch Tickets für. Aber ich habe wirklich noch Tickets für Gigi D'Agostino live in Berlin. Und was soll ich sagen? Hol sie dir in den Top 6 um 6 um 18 Uhr bei mir in der Show. 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Jetzt One Republic hier.

0: Platz 1 mit Animal. Entdecke neue Musik auf Berlin zum Brandenburg-Zentradio. 16.24 Uhr ist der 104.6 RTL Verkehrsreport und irgendwie wird es nicht besser auf dem Stadtring. A100 in beiden Richtungen schluckt noch gute 15 bis 18 Minuten zwischen Jakob-Kaiser-Platz und Albuinstraße und weiter ziemlich voll auch rund um die Elsenbrücke. Also Elsenbrücke selbst, aber auch Puschkin-Allee und A100 Verlängerung Richtung Treptow gut gefüllt. Passiert aber in dem Bereich unter 10 Minuten und eine Staustelle finde ich bestimmt noch im Wedding-Seestraße auswärts wegen dieser Baustelle vor dem Donaugestell. Aber, und da habe ich eine gute Nachricht, geht die Passierdauer gerade runter auf unter 5 Minuten. Das sah schon mal deutlich schlimmer aus diese Woche. Geblitzt wird auch im Prenzlberg, Schönhauser Allee, Britz-Blaschko-Allee und Lichtenradekirche an der Damm. Mehr Verkehr in einer halben Stunde und gleich habe ich die besten neuen Hits für dich, unter anderem Kamrat mit Friends und Alex Vaughan mit Fever Dream.
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0: Alex Vaughn, hier ist 104.6 RTL Berlins und Brandenburgs Hitradio. Ja, wir starten ins letzte Sommerferienwochenende. Alle, die keine Schüler mehr sind, die sagen, ja, ist mir egal. Die Schüler sind ein bisschen traurig, aber es gibt immer ein gutes Essen, habe ich gehört. Jan Lohmann aus der 104.6 RTL Morgencrew.
1: Ja, so ist es. Also in der Theorie kannst du jetzt am Wochenende nochmal kulinarisch in den Urlaub fahren. Es gibt nämlich ein Streetfood-Festival in der Danziger Straße in Prenzlauer Berg. Da gibt es 3 Tage lang, also schon angefangen heute, Foodtrucks von Burger, Pasta, Langosch. Ich liebe ja Langosch, ne? Tacos, Pizza, also da gibt es alles, was du willst. Und das ist einer unserer vielen Tipps in unseren Weekend-Vibes. Morgen ab 8 haben wir dann mehr Tipps für dich für dein Wochenende.
0: Berlin zu Brandenburgs lustigste Morgenshow an, natürlich auch am Samstag. Und das hier ist Kamerad mit Friends.

Taylor Swift ist das mit den besten neuen Hits. 104.6 RTL, Berlins und Brandenburgs Radio. Schülerrekord bei uns in der Hauptstadt. Am Montag geht ja die Schule wieder los. Und so viele wie jetzt mussten hier noch nie die Schulbank drücken. Alle Infos gleich um 10 vor 5 in 104.6 RTL aktuell. Jetzt Isaac hier. 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
1: Gleich 16.52 Uhr. Ich bin Philipp Ringe. Guten Tag. Rekord zum neuen Schuljahr in Berlin. So viele Schülerinnen und Schüler gab es nämlich noch nie. Es sind fast 405.000 in der City, das sagt Bildungssenatorin Katharina Günther-Wünsch. Das sind rund 1.200 mehr als noch im letzten Jahr. Und es gibt Fortschritte, etwa bei der Schulbauoffensive.
2: Seit Beginn der Schulbauoffensive sind 41 neue Schulen entstanden, 76 Sporthallen. Sie sehen anhand dieser Zahlen, dass das ein enormes Investitionsprogramm ist. Ich sage es immer wieder, das größte Investitionsprogramm innerhalb Berlins. Es ist aber auch dringend notwendig.
1: Probleme macht aber weiterhin der Lehrermangel. 500 Lehrkräfte in Vollzeit fehlen aktuell. Brisanter Fund am Stadtrand von Berlin. Ermittler haben ein Versteck scharfer Schusswaffen entdeckt. Vergraben wohl im Auftrag russischer Geheimdienste. Einzelheiten zum Fall kennt Jan Seifert.
3: Die Story gleicht einem James-Bond-Streifen. Der russische Geheimdienst versteckt Waffen, damit Agenten Sabotageaufträge erledigen können. Ermittler kommen ihnen in die Quere und haben das Depot bereits letztes Jahr ausgehoben. Bekannt wurde der Fall aber erst jetzt, berichten WDR, NDR und Süddeutsche. Die Bundesanwaltschaft ermittelt, ein Verdächtiger ist in Rumänien geschnappt worden. Wo genau der Fundort liegt, das halten die Behörden geheim. Berichtet wird lediglich von einer Lage direkt im brandenburgischen Grenzgebiet zum Berliner Stadtrand. Zitat: irgendwo im Nirgendwo.
1: Die Abrissbagger sind schon angerückt, doch jetzt ist wohl klar, das SEZ in Friedrichshain wird doch nicht abgerissen, zumindest nicht komplett. Wie die Wohnungsbaugesellschaft WBM jetzt mitteilt, werden die Pläne für den Rückbau gerade überarbeitet und zeitnahe Abrissarbeiten sind da wohl nicht vorgesehen. Möglicherweise könnte der zentrale Gebäudeteil mit dem erkannten Dach erhalten bleiben, gesichert ist das aber noch nicht. Ursprünglich war der Plan, das SEZ komplett zu zerlegen und auf dem Gelände mehr als 500 neue Wohnungen mit Schule und Gewerbe hochzuziehen. Auf einer der wichtigsten Wasserstraßen der Welt ist bald weniger los. Der Betreiber des Panama-Kanals tritt auf die Bremse. Ab Anfang September dürfen täglich nur noch 34 Schiffe durch den Kanal fahren, später sogar noch weniger. Der Grund? Bei jedem Schleusenvorgang pumpt das System Wasser aus zwei Seen ab. Und aktuell droht große Trockenheit durch das Klimaphänomen El Niño. Der Panama-Kanal ist 80 Kilometer lang und verbindet den Atlantik mit dem Pazifik. 5% des weltweiten Handels werden hierüber abgewickelt. 104.6 RTL, immer 10 Minuten früher auf den Punkt informiert.
4: 16.54, der 104.6 RTL Verkehrsreport. Kraftklub heute in der Parkbühne Wuhlheide. 19 Uhr geht's los. Kannst dir vorstellen, da läuft jetzt ordentlich die Anreise der Fans. Also rund um die Parkbühne Wuhlheide in Oberschöneweide einiges los. Spindlersfelder Straße, natürlich auch an der Wuhlheide selbst. Rudolf-Rühl-Allee, Bahnhofstraße, Lindenstraße. Da brauchst du überall gute 5 bis 10 Minuten länger. Wir bleiben mal da unten, gucken uns den Bereich an, Oberschöneweide nach Karlshorst. Die Tresco-Allee, die schluckt im Moment auch gute 15 Minuten Richtung Tierpark. Voll auch rund um die Elsenbrücke, da 15 Minuten extra pro Richtung. Und auch der Stadtring ist nach wie vor gut gefüllt. In beiden Richtungen kommen 15 Minuten obendrauf zwischen Rudolf-Wessel-Brücke und Albuinstraße. Schnell raus noch nach Brandenburg. Achtung A10, nördlicher Berliner Ring Richtung Hamburg. Zwischen Dreieck-Pankow und Mühlenbeck liegt ein Reifen auf der Fahrbahn, beziehungsweise Reifenteile, da gut aufpassen. Und wir haben noch ordentlich, ja, Rückreise, Ferienstau auf der A10 im westlichen Berliner Ring Richtung Hamburg. Kommen 23 Minuten obendrauf zwischen Großkreuz und Leest. In der Gegenrichtung sind es 12 Minuten extra zwischen Potsdam-Nord und Föben. Und geblitzt wird im Prenzlberg. Schönhauser Allee, Britz, die Blaschko-Allee und Lichtenrade-Kirchheimer Damm. Staus und Blitzer bitte wie immer an die 030 8844 110. 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Du merkst es, immer mehr Wolken jetzt zum Feierabend bei 24 Grad. Noch später am Abend kann es dann sogar noch mal ein bisschen nass werden. Auch in der Nacht immer wieder Schauer, stellenweise auch Gewitter bei 15 bis 12 Grad. Das letzte Ferienwochenende wird dann, ja, nicht mehr ganz so sommerlich. Am Samstagmorgen immer wieder Schauer, Gewitter. Sonntag zwar Sonne-Wolken-Mix, aber frischer Wind mit dabei. Maximal 21 Grad.
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0: und Chris am Nachmittag.
1: Ja, freue mich sehr, dass du mit dabei bist. Und ich habe Sophia aus Punketal jetzt in der Show. Na, sitzt noch im Auto, oder?
2: Genau, ich bin auf dem Weg nach Hause tatsächlich. Ich bin jetzt 10 Minuten vor zu Hause.
1: Lass mich raten, du bist noch auf der 114 oder wo kommst du her? Kommst du aus
2: Gar
1: Brandenburg?
2: Gar nicht, B2. B2, gerade beim Hollandpark vorbei.
1: Ach, sehr schön.
2: Der ist bei uns ums Eck.
1: Man merkt auf jeden Fall, die Ferien neigen sich dem Ende zu. Es wird wieder voller in Berlin und Brandenburg.
2: Auf jeden Fall. Ich bin gespannt, wie es nächste Woche aussieht. Da wird es bestimmt wieder sehr, sehr voll werden.
1: Ja, bis dahin genießen wir aber erstmal das Wochenende. Und wie startest du rein? Also machst du jetzt noch irgendwas Geiles?
2: Ich muss tatsächlich noch eine Torte backen für meinen Neffen, weil der morgen Einschulung hat.
1: So, dann kannst du direkt eine zweite für mich mitbacken. Und dann haben wir dir, dann wünsche ich dir ein schönes letztes Sommerferienwochenende. Jetzt mit Read Nightcrawlers und...
2: Golden!
1: Ja!

0: Aus Holland eingeflogen, Talk to You, Another mit dem besten neuen Hits hier im Wochenendstart. 104.6, RTL, Berlin zum Brandenburg-Sitradio, Chris hier. Da auch nicht nur die Hits fliegen ein, auch die ganzen Urlauber Richtung Hauptstadt. Jenny.
1: Wir haben jetzt eine Umf und heute haben wir den Großen aus dem Angelcamp abgeholt. Und ich
0: im Angelcamp?
1: Einfach halt, ja.
0: Aber hat der denn auch schön Fisch mitgebracht, oder?
1: Ja, Forelle.
0: Oh, ey, puh, das ist aber gut.
1: Eine geräucherte Forelle, haben sie gleich fertig gemacht vor Ort.
0: Hat er die schon geräuchert mitgebracht, oder wie?
1: Ja. Da hat der eine, der damit bei war, der Betreuer, hat die dann mitgenommen nach Hause, hat sie dann für alle Kinder geräuchert und dann durfte jeder seine Forelle nach Hause nehmen.
0: Das ist aber ein Service. Jetzt überlege ich, ich brauche doch Kinder. Und wenn die für mich jetzt angekämpft fahren.
1: Na dann, dran da.
0: Ja. Wir sprechen uns dann in 15 Jahren nochmal wieder.

0: an den Start auf 104.6 RTL Berlins und Brandenburgs Hitradio. Es wird das letzte Ferienwochenende sein, aber es gibt ganz viel Action, das ist die gute Nachricht. Jan Lohan aus der 104.6 RTL Morgencrew.
1: Ja, ein vollgepacktes Wochenende. Es gibt zum Beispiel ein Streetfood-Festival an der Danziger Straße in Prenzlauer Berg. Verschiedenste nice. Foodtrucks, Langosch, Pasta, Burger, alles, was das Herz begehrt. Und mehr zu Tipps am Wochenende morgen bei uns in der Show.
0: Hörst du meinen Magenknurren?
1: Ja, tatsächlich.
0: Ich auch. Also morgen einschalten. 8 bis 12, Berlins und Brandenburgs lustigste Morgenshow. Und jetzt Tame Impala hier mit Dracula im Remix. Morning.

0: Lost Frequencies im Wochenendstart. Hier ist Berlin zum Brandenburg-Sitradio um 17.22 Uhr. Der 104.6 RTL Verkehrsreport. Kraftklub spielen ja heute in der Parkbühne Wuhlheide. Drumrum läuft immer noch die Anreise der Fans. Also Oberschöneweide weiter gut gefüllt. Die Spindlersfelder Brücke an der Wuhlheide, Lindenstraße, Rudolf-Rühl-Allee, aber auch Köpenicker Straße rund um den S-Bahnhof Wuhlheide. Da kannst du locker 5 bis 10 Minuten pro Richtung extra rechnen. Und weiter voll auch die Treskow-Allee von Oberschöneweide nach Karlshorst. Auch da kommen gute 10 Minuten obendrauf. Ansonsten wird es jetzt überall ein bisschen leerer. Auch der Stadtring, Passierdauer geht runter pro Richtung auf gute 11 bis 12 Minuten. Das Ganze zwischen Dreieckfunkturm und Albuinstraße. Ungelblitz wird in Prenzlberg auf der Schönhauser Allee, in Britz auf der Blaschko-Allee und in Lichtenrade, Kirchheimer Damm. Mehr Verkehr in einer halben Stunde und gleich geht's weiter hier mit dem offiziellen Wochenendstart. Ich habe Taylor Swift im Remix für dich.
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Letztes Wochenende Sommerferien, wird aber leider gar nicht mal so sommerlich. Immer wieder Regen, 21 Grad. Aber hey, ich würde vorschlagen, wir holen uns den Sommer einfach hier ins Radio. Ich habe die neue Yücel aus dem Urlaubsgepäck mit dabei. Das ist Jamaican.

Ich glaube, diesen Remix könnte ich einfach 10 Stunden am Stück hören. So gut, oder? Sam Smith hier. Im Wochenendstart. Das ist 104.6 RTL Berlin zum Brandenburgs Radio. 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Deine Tickets gleich in den Top 6 um 18 Uhr. Jetzt Kate und John hier. Turn the lights on.

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1: 17.52 Uhr, ich bin Philipp Ringe, guten Tag. Kehrtwende rund ums SEZ in Friedrichshain. Das ehemalige Freizeitzentrum bleibt wohl stehen, weil der Abriss wohl gestoppt wurde. Mehr von Benjamin Herrmann.
2: Die Bagger waren schon angerückt. Jetzt hat aber die Wohnungsbaugesellschaft WBM nach Kurierinformationen die Ausschreibung für den Rückbau gestoppt. Damit könnte zumindest ein Teil des markanten Gebäudekomplexes erhalten bleiben. Entschieden ist das allerdings wohl noch nicht. Eigentlich sollte dort Platz für 500 neue Wohnungen gemacht werden. Über den Abriss wird seit Jahren gestritten. Eine Initiative, die sich gegen den Abriss stark macht, jubelt. Sie setzt sich seit Ewigkeiten für den Erhalt des DDR-Bauwerks ein.
1: Agentenkrimi in der Nähe von Berlin. Wie jetzt bekannt wird, haben Ermittler im Oktober ganz in der Nähe der Hauptstadt ein Waffenversteck entdeckt. Darin scharfe Schusswaffen und Munition, berichten NDR, WDR und die Süddeutsche. Brisant, wahrscheinlich wurde das im Auftrag russischer Geheimdienste für Sabotageaktionen angelegt, heißt es. Innenminister Dobrindt hat Russland zwar nicht genau benannt, spricht aber von fremden Mächten. Mittlerweile wurde ein Verdächtiger in Rumänien festgenommen, die Ermittlungen laufen. Mehr Schutz für unsere Flughäfen, das hat Verkehrsminister Bilger angekündigt. Dafür soll eine Technik der deutschen Flugsicherung zum Einsatz kommen, sagte er während eines Besuchs am Frankfurter Flughafen.
3: Es gibt ein System im Bereich der deutschen Flugsicherung, das die Detektion, also das Erkennen von Drohnen nochmal deutlich verbessern kann. Und dieses System können wir sehr kurzfristig zum Einsatz bringen, hier und an anderen Flughäfen. Dafür will ich mich auch einsetzen, weil es wichtig ist, dass wir jetzt keine Zeit verlieren, keine langwierigen Ausschreibungsprozesse uns aufhalten, sondern wir schnell zur Entscheidung, zu besserer Ausstattung unserer Flughäfen kommen.
1: Hintergrund sind ja die Drohnenvorfälle vor kurzem am Leipziger Flughafen. So viel Fußball gab's noch nie im Free-TV, unter anderem im DFB-Pokal und auch der Supercup zwischen Borussia Dortmund und Bayern München ist zu sehen. Thomas Bremser berichtet.
4: RTL hat kürzlich den Pay-TV-Sender Sky übernommen und das macht sich bemerkbar. 3 Pokalpartien zeigt RTL im normalen Programm. Beim Streaming-Dienst RTL Plus sind alle Spiele zu sehen, genauso wie bei Sky. Und auch ARD und ZDF haben die Rechte für ausgewählte Pokalspiele. So können Fans unter anderem die Spiele von Bayern München, Borussia Dortmund und Schalke 04 kostenlos schauen. Den Supercup am Samstag gibt es ohnehin im Free-TV und zwar auf Sat.1. Es ist das erste Spiel, das sich Bundestrainer Klopp live im Stadion anschauen wird.
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5: 17.54 Uhr, der 104.6 RTL Verkehrsreport. Ein paar Staus haben wir noch bei uns in der Hauptstadt. In Kreuzberg noch gut voll. Und zwar der Bereich Tempelhofer Ufer Richtung Mehringdamm. Also da kannst du auch nochmal gute 5 Minuten extra rechnen. Dann auch weiter gut gefüllt der Bereich rund um den Alexanderplatz. Also trifft da die Karl-Liebknecht-Straße, aber auch Mühlendamm und die Gruner-Straße. Auch da ein paar Minuten extra. Und B1 auswärts, Altfriedrichsfelde. Biesdorf vor der Märkischen Allee, auch da nochmal gute 6 Minuten Stop and Go. Und dann dran denken, Kraftklub heute Abend in der Parkbühne Wuhlheide. In Oberschöneweide läuft auf jeden Fall die Anreise der Fans. Wir haben dicke Staus im Bereich Rudolf-Wuhl-Allee an der Wuhlheide, Spindlersfelder Straße, Lindenstraße. Da kannst du locker 5 bis 10 Minuten extra rechnen pro Richtung. Und dann geht's nochmal schnell raus nach Brandenburg in den Landkreis Havelland. Gut aufpassen, die Straße zwischen der A10-Abfahrt Falkensee und dem Abzweig nach Pausin. Da hat's einen Unfall gegeben. Wir haben im Moment eine Vollsperrung, da ist sogar ein Rettungshubschrauber im Einsatz. Und geblitzt wird in Weißensee auf der Indira-Gandhi-Straße, in Prenzlberg auf der Schönhauser Allee und in Britz auf der Blaschko-Allee. Staus und Blitzer bitte wie immer an die 030 884 84 110, der beste Verkehrs- und Blitzer-Report Berlin Brandenburgs. 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Viele Wolken jetzt zum Feierabend bei 24 Grad noch. Später am Abend kann es auch noch mal ein bisschen nass werden. Auch in der Nacht immer wieder Schauer, stellenweise auch Gewitter dabei bei 15 bis 12 Grad. Das letzte Ferienwochenende, das wird dann nicht mehr ganz so sommerlich. Morgen am Samstag immer wieder Schauer dabei. Sonntag gibt es mal einen Sonne-Wolken-Mix, da aber sehr windig, maximal 21 Grad.
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2: 18 Uhr durch in Berlin und Brandenburg. Chris am Nachmittag zum Start in dieses letzte Sommerferienwochenende. 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Und wir starten jetzt in den Countdown mit Platz 6. Hier ist Alex Vaughan, die neue Passenger.

Self-Aware, Tampa City, die 5 hier in den Top 6 um 6. 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Das ist die 4. Ariana Grande, Hate That I Made You Love Me. Die besten neuen Hits hier.

0: DJ Goya erklärt sich die 2 hier im Countdown. Top 6 um 6 zum Start ins Wochenende. 104.6 RTL, Berlin zum Brandenburg Hitradio. Chris hier, wen habe ich in der Show?
1: Hier ist Hannah.
0: Hannah, du gehst zu Gigi D'Agostino live in Berlin.
1: Oh mein Gott, cool, danke.
0: Präsentiert von 104.6 RTL, natürlich am 1. Oktober im Velodrom Berlin. Weißt du schon, wen du mitnimmst?
1: Ja, meine Mama.
0: Ach cool, dann macht ihr euch einen richtig niceen Tag, einen niceen Abend da. 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Also viel Spaß euch. Schönen Start ins Wochenende jetzt mit der 1 des Tages hier.
1: Teddy Swims.
0: Mit Mr. Know-It-All. Das sind die besten neuen Hits.

0: Mr. Know-It-All, Teddy Swims, klärt sich hier ganz lässig die 1, kurz vorm Wochenende. Das sind die Top 6 um 6. Auf Berlin zur Brandenburg City Radio, 18.20 Uhr, der 104.6 RTL Verkehrsreport. So langsam wird's leerer bei uns in der Hauptstadt. Klar, viele sind im Wochenende. Andere sind noch auf der Anreise und zwar zur Parkbühne Wuhlheide. Da spielen heute Abend Kraftklub. Jan Lohan ist auch da aus der 104.6 RTL Morgencrew. Ich hoffe, der hat schon einen Parkplatz gefunden, denn ich sehe hier, es ist ganz schön viel Verkehr in dem Bereich. Also Spintersfelder Straße an der Wuhlheide, Rudolf-Rühler-Allee. Alles gut zugestaut. Im besten Fall bist du da mit den Öffis hingefahren. 19 Uhr geht's los. Ansonsten drücke ich dir auch die Daumen für die Parkplatzsuche. Und wir müssen leider noch mal schnell raus in den Landkreis Havelland. Die Straße zwischen der A10 Abfahrt Falkensee und dem Abzweig nach Pausin. Die ist weiter voll gesperrt nach dem Unfall. Das muss wohl richtig gekracht haben. Da war sogar ein Rettungshubschrauber im Einsatz oder ist immer noch im Einsatz. Also wenn du kannst, mach da einen großen Bogen drum. Geblitzt wird Weißensee, Indira Gandhi Straße, dann Prenzlberg, Schönhauser Allee und Britz die Blaschko Allee. Mehr Verkehr in einer halben Stunde. Und gleich habe ich ganz neue Musik für dich von Loy und David Puentes. Wie nice.
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Und jetzt die ganz neue von Loy und David Puentes. Passt perfekt zum letzten Ferienwochenende. Hier ist Golden Summer, die besten neuen Hits.

0: Und 104.6 der RTL, Berlin zum Brandenburg-Sit-Radio. Chris hier auf dem Weg ins letzte Sommerferienwochenende bei uns in der Hauptstadt. Ja, morgen Einschulung bei ganz vielen schon. Julia, Einschulungstorte ist fertig oder wie sieht's aus?
1: Die backt meine Mama.
0: Ach so, sehr gut.
1: Die macht extra eine schöne große Torte.
0: Kriegt man die auch, wenn man keine Einschulung hat? Ich frage für einen Freund.
1: Ich kann ja meine Mutter am Samstag mal fragen.
0: So, gerne. Ich gebe dir gleich mal meine Nummer und dann läuft das.
1: Machen wir mal so.

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1: 18.50 Uhr, ich bin Philipp Ringel. Guten Abend. Die Abrissbagger sind schon angerückt, doch jetzt ist wohl klar, das SEZ in Friedrichshain wird doch nicht abgerissen, zumindest nicht komplett. Wie die Wohnungsbaugesellschaft WBM jetzt mitteilt, werden die Pläne für den Rückbau gerade überarbeitet und zeitnahe Abrissarbeiten sind da wohl nicht vorgesehen. Möglicherweise könnte der zentrale Gebäudeteil mit dem markanten Dach erhalten bleiben, gesichert ist das aber noch nicht. Ursprünglich war der Plan, das SEZ komplett zu zerlegen und auf dem Gelände mehr als 500 neue Wohnungen mit Schule und Gewerbe hochzuziehen. Agentenkrimi in der Nähe von Berlin. Wie jetzt bekannt wird, haben Ermittler im Oktober ganz in der Nähe der Hauptstadt ein Waffenversteck entdeckt. Darin scharfe Schusswaffen und Munition, berichten NDR, WDR und die Süddeutsche. Brisant, wahrscheinlich wurde das im Auftrag russischer Geheimdienste für Sabotageaktionen angelegt, heißt es. Innenminister Dobrindt hat Russland zwar nicht genau benannt, spricht aber von fremden Mächten. Mittlerweile wurde ein Verdächtiger in Rumänien festgenommen, die Ermittlungen laufen. Gießen verboten, zumindest wenn man dafür Wasser aus Flüssen und Seen nimmt. So ein Verbot gibt's jetzt im Landkreis Dahme-Spreewald, etwa für die Gemeinden Märkische Heide, Heideblick und die Städte Löppen und Luckau etwa. Der Grund, die Wasserlage im Landkreis ist trotz des Regens zuletzt weiterhin angespannt. Immer mehr Regionen verhängen ja so ein Entnahmeverbot. Wer dagegen verstößt, drohen bis zu 50.000 Euro Bußgeld. Mehr Schutz für unsere Flughäfen, das hat Verkehrsminister Bilger angekündigt. Dafür soll eine Technik der deutschen Flugsicherung zum Einsatz kommen, sagte er während eines Besuchs am Frankfurter Flughafen.
2: Es gibt ein System im Bereich der deutschen Flugsicherung, das die Detektion, also das Erkennen von Drohnen, nochmal deutlich verbessern kann. Und dieses System können wir sehr kurzfristig zum Einsatz bringen, hier und an anderen Flughäfen. Dafür will ich mich auch einsetzen, weil es wichtig ist, dass wir jetzt keine Zeit verlieren, keine langwierigen Ausschreibungsprozesse uns aufhalten, sondern wir schnell zur Entscheidung, zur besseren Ausstattung unserer Flughäfen kommen.
1: Hintergrund sind ja die Drohnenvorfälle vor kurzem am Leipziger Flughafen. Für Fußballfans hat das Warten nach der WM ein Ende. Jetzt am Wochenende gibt's jede Menge Spiele, auch im Free-TV. Den Auftakt im DFB-Pokal machen Hansa Rostock und der VfB Stuttgart. Anpfiff ist um 20.45 Uhr, live zu sehen im Zweiten. Daneben gibt's auch jede Menge Spiele bei RTL. Schon morgen etwa das Duell Saarbrücken gegen Hertha. Am Montag dann die Partie Würzburger Kickers gegen Köln. Und daneben gibt's ja morgen noch das Supercup-Duell zwischen Bayern und Dortmund. 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
3: 18.53 Uhr, der 104.6 RTL Verkehrsreport. Also die Kraftklub-Fans, die müssen jetzt alle schon in der Parkbühne Wuhlheide sein. Verkehrslage rund um Oberschöneweide entspannt sich nämlich. Wo es sich noch nicht entspannt, ist der Bereich Westend. Roland Kaiser spielt heute Abend in der Waldbühne. 19.30 Uhr soll es losgehen. Wir haben immer noch ordentlich Stau im Bereich Heerstraße, rund ums Olympiastadion, auch Reichstraße etwas voller als sonst. Also da musst du noch mal ein paar Minuten extra einplanen. Und dann geht's schon raus nach Brandenburg. Achtung A10, südlicher Berliner Ring, Richtung Frankfurt-Oder, zwischen Gensthagen und Rangsdorf liegen Reifenteile und da steht auch ein kaputter Laster, der hat anscheinend einen Reifenplatzer gehabt, also passt da auf jeden Fall gut auf. Autobahnpolizei weiß schon Bescheid. Und wir müssen nochmal kurz in Landkreis Havelland, die Straße zwischen der A10 Abfahrt Falkensee und dem Abzweig Pausin, die ist weiter gesperrt nach dem Unfall. Geblitzt wird in Weißensee, in die Ragandi-Straße, in Prenzlberg die Schönhauser Allee und Britz habe ich die Blaschko-Allee. Staus und Blitzer bitte wie immer an die 030 8848 110. 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Ja, ich hoffe, die Kraftklub-Fans, die haben in der Wuhlheide ein paar Regenjacken dabei, denn es könnte gleich noch ordentlich was runterkommen. Also es baut sich eine Regenfront südlich von Berlin zusammen, trifft so vor allem den Mittelteil von Berlin und auch den Ostteil. Mal gucken, ob es im Westen auch nass wird, könnte da vorbeiziehen. Noch haben wir 23 Grad, in der Nacht geht es dann runter auf 15 bis 12 Grad und es bleibt überall sehr nass. Das letzte Ferienwochenende dann auch leider nicht mal so sommerlich. Morgen am Samstag immer wieder Schauer, Gewitter. Sonntag Sonne-Wolken-Mix mit frischem Wind, maximal 21 Grad. Habt ein schönes Wochenende, viel Spaß mit Julia und bis Montag.
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2: 19 Uhr, Friday Night. 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

Bowser. 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Finally Weekend, yay. Aber Achtung, wenn du später ins Nightlife startest. Ab 22 Uhr ist die Ringbahn zwischen Hallensee und Westend unterbrochen. Das betrifft die S41 und die S42. Und das Ganze geht bis Montag früh, 1.30 Uhr. Ich will es nur gesagt haben. Viel Spaß bei allem, was du so vorhast.

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Und jetzt Martin Garrix und Ed Sheeran. Besten.

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2: Von BTS, neuer K-Pop-Song auf der Playlist. In Normal geht es darum, dass sich selbst ganz banale Dinge besonders anfühlen, wenn man den richtigen Menschen an der Seite hat. Schöne Message, oder? Natürlich mit der einmaligen BTS-Energy, die darf nicht fehlen. Jetzt.

Alex Warren, besten neuen Hits, 104.6 RTL, Berlins und Brandenburgs Hitradio. Ich bin Julia Porat und das Netz flippt völlig aus. 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Viele vermuten KI, also ich denke, das ist schon echt. Vielleicht in Istanbul nachgeholfen, wer weiß. 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
3: Ich bin Philipp Ringe und das sind die wichtigsten Meldungen aus Berlin und Brandenburg.

0: Rekord zum neuen Schuljahr in Berlin. So viele Schülerinnen und Schüler gab es nämlich noch nie. Es sind fast 405.000 in der City, das sagt Bildungssenatorin Katharina Günther-Wünsch. Das sind rund 1.200 mehr als noch im letzten Jahr. Und es gibt Fortschritte, etwa bei der Schulbauoffensive.
1: Seit Beginn der Schulbauoffensive sind 41 neue Schulen entstanden, 76 Sporthallen. Sie sehen anhand dieser Zahlen, dass das ein enormes Investitionsprogramm ist. Ich sage es immer wieder, das größte Investitionsprogramm innerhalb Berlins. Es ist aber auch dringend notwendig.
0: Probleme macht aber weiterhin der Lehrermangel. 500 Lehrkräfte in Vollzeit fehlen aktuell. Die Abrissbagger sind schon angerückt, doch jetzt ist wohl klar, das SEZ in Friedrichshain wird doch nicht abgerissen, zumindest nicht komplett. Wie die Wohnungsbaugesellschaft WBM jetzt mitteilt, werden die Pläne für den Rückbau gerade überarbeitet und zeitnahe Abrissarbeiten sind da wohl nicht vorgesehen. Möglicherweise könnte der zentrale Gebäudeteil mit dem markanten Dach erhalten bleiben, gesichert ist das aber noch nicht. Ursprünglich war der Plan, das SEZ komplett zu zerlegen und auf dem Gelände mehr als 500 neue Wohnungen mit Schule und Gewerbe hochzuziehen. Gießen verboten, zumindest wenn man dafür Wasser aus Flüssen und Seen nimmt. So ein Verbot gibt's jetzt im Landkreis Dahme-Spreewald, etwa für die Gemeinden Märkische Heide, Heideblick und die Städte Löppen und Luckau etwa. Der Grund, die Wasserlage im Landkreis ist trotz des Regens zuletzt weiterhin angespannt. Immer mehr Regionen verhängen ja so ein Entnahmeverbot. Wer dagegen verstößt, drohen bis zu 50.000 Euro Bußgeld. Und jetzt weitere Meldungen aus Deutschland und der Welt.
2: Ich bin Thomas Brock. Knapp ein Jahr nach dem Waffenfund bei Berlin hat Bundesinnenminister Dobrindt heute neue Einzelheiten zu dem Fall vorgestellt. Demnach laufen Ermittlungen gegen einen Mann, der in Rumänien in Haft sitzt. Er soll mit den Pistolen einen Anschlag geplant haben. Während Dobrindt sich mit Anschuldigungen zurückhält, macht der Grünen-Fraktionsvize von Notz Russland verantwortlich.
3: Russland würde sich Deutschland gegenüber immer aggressiver und feindseliger verhalten und das schon seit Monaten, sagt der Grünen-Politiker. Deswegen brauche es entschlossene Reaktionen, aber die Bundesregierung hätte kein Konzept. Ob der russische Geheimdienst wirklich etwas mit den versteckten Waffen zu tun hat, ist aber bisher nicht belegt. Bundesinnenminister Alexander Dobrindt sagt, die Ermittlungen zu dem Fall laufen. Eine Beteiligung fremder Mächte sei aber nicht auszuschließen. Fiona Reinhardt, Nachrichtenredaktion.
2: Schock und Aufregung im nordhessischen Hof Geismar. Ein Autofahrer raste dort heute mit hoher Geschwindigkeit durch die Fußgängerzone und verletzte mehrere Menschen. Wie zuvor die Polizei machte auch Hessens Innenminister Poseck deutlich, dass er keine vorsätzliche Tat sehe. Es sei wohl von einem tragischen Unfall infolge eines medizinischen Notfalls auszugehen. Bei dem Vorfall sind 8 Menschen verletzt worden, aber wohl keiner von ihnen schwer. Immer wieder lodern in Griechenland riesige Brände. Viele werden vorsätzlich oder fahrlässig gelegt, auch von Urlaubern. Seit Jahresbeginn wurden mehr als 300 Personen deshalb festgenommen.
4: Die meisten Festnahmen gehen auf Fahrlässigkeit zurück. Nur in 34 Fällen geht die Feuerwehr von Brandstiftung aus. Wie schnell aus Leichtsinn ein Waldbrand entstehen kann, zeigt ein Fall von vergangener Woche auf Kreta. Ein Urlauber grillte mit Holzkohle nur wenige Dutzend Meter von einem Wald entfernt. Kurz darauf brach dort ein Feuer aus. Aus Athen, Takis Zafos.
2: Der argentinische Fußballnationalspieler Paredes ist wegen seiner Tätigkeit nach dem verlorenen WM-Finale gegen Spanien zu einer Sperre von 10 Spielen und einer Geldstrafe in Höhe von 90.000 US-Dollar verurteilt worden. Das teilte der Weltverband FIFA mit. Neben Paredes wurden auch dessen Teamkollegen Molina und Almada mit Sperren und Geldstrafen belegt. Paredes hatte nach Spielende bei Rangeleien unter anderem Spaniens Gavi mit der Hand im Gesicht getroffen und ihn zu Boden geschubst.
0: 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Wochenende in der City und das bedeutet wieder jede Menge Demos. Eine gibt's zum Beispiel von Schöneberg bis Charlottenburg. Die zieht so gegen 16 Uhr vom Wittenbergplatz los, weiter über den Tauentzien und Kudamm bis zum Adenauerplatz. Gegen 18.30 Uhr soll das Ganze dann beendet sein. In Friedrichshain rollt daneben ab 11 Uhr ein Fahrradkorso los, vom Frankfurter Tor über die Karl-Marx-Allee und Wedekind sowie Scharnweber-Straße etwa. Und das läuft bis 12.30 Uhr, rundherum also mit Einschränkungen rechnen. Und dann auch noch ein großes Konzert auf dem Tempelhofer Feld. Mehrere 10.000 Besucher werden da erwartet. Da geht's gegen 13 Uhr los. Auch hier kann's Einschränkungen geben. Und geblitzt wird in Lichtenberg auf der Landsberger Allee. 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Nur auf 104.6 RTL.
5: RTL Wetter. Heute Abend abziehende Schauer, in der Nacht dann ruhig. Zum frühen Morgen hin kann es örtlich aber wieder nass werden. Tiefstens 12 Grad und der Blick aufs Wochenende. Morgen am Samstag erstmal viele Wolken und Schauer. Im Tagesverlauf klart es aber auf. Bis zu 21 Grad und am Sonntag dann Sonne-Wolken-Mix, meist trocken bei ganz ähnlichen Temperaturen.
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2: 20 Uhr jetzt. Schönen Start ins Wochenende. Hallo Berlin, Berlin und Brandenburg. Ich bin Julia Porath. 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

20 Uhr jetzt. Schönen Start ins Wochenende. Hallo Berlin, Berlin und Brandenburg. 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

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Die Frage aller Fragen abends, vielleicht heute zum Binge-Watching. Selber kochen oder doch was bestellen? Nas City Chicken ist ja mega gehypt gerade. 4 Filialen mittlerweile in Berlin und bei den Uber Eats Awards zum besten Lieferrestaurant der Stadt gekürt. Ui. Guten Appetit, egal was es am Ende wird. Jetzt Olivia Dean, besten neuen Hits.

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Ich bin Julia Porat und habe neue Musik von Nico Santos. Why Don't You Stay? Der macht direkt gute Laune und ist der perfekte Song für den Start ins Wochenende. Hörst du direkt nach Samba. Und das sind die besten neuen Hits. Hier ist Homebreaker.

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Olivia Rodrigo, besten 9 Hits, 104.6 RTL, Berlins und Brandenburgs Hitradio. 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

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Friday Night, ich bin Julia Porath und Grüße gehen an alle, die gerade nach Tegel fahren oder auch wieder zurück. Da läuft seit heute Mittag nämlich das Schollenfest am Weidmannsluster Damm. Das älteste Volksfest Berlins, schon zum 123. Mal. Wow. Die besten neuen Hits gleich hier bei mir. Alex Warren, Passenger, nach Loy und jetzt Kato und John.

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1: Ich bin Philipp Ringe und das sind die wichtigsten Meldungen aus Berlin und Brandenburg. Rekord zum neuen Schuljahr in Berlin. So viele Schülerinnen und Schüler gab es nämlich noch nie. Es sind fast 405.000 in der City, das sagt Bildungssenatorin Katharina Günther-Wünsch. Das sind rund 1.200 mehr als noch im letzten Jahr. Und es gibt Fortschritte, etwa bei der Schulbauoffensive.
2: Seit Beginn der Schulbauoffensive sind 41 neue Schulen entstanden, 76 Sporthallen. Sie sehen anhand dieser Zahlen, dass das ein enormes Investitionsprogramm ist. Ich sage es immer wieder, das größte Investitionsprogramm innerhalb Berlins. Es ist aber auch dringend notwendig.
1: Probleme macht aber weiterhin der Lehrermangel. 500 Lehrkräfte in Vollzeit fehlen aktuell. Die Abrissbagger sind schon angerückt, doch jetzt ist wohl klar, das SEZ in Friedrichshain wird doch nicht abgerissen, zumindest nicht komplett. Wie die Wohnungsbaugesellschaft WBM jetzt mitteilt, werden die Pläne für den Rückbau gerade überarbeitet und zeitnahe Abrissarbeiten sind da wohl nicht vorgesehen. Möglicherweise könnte der zentrale Gebäudeteil mit dem markanten Dach erhalten bleiben, gesichert ist das aber noch nicht. Ursprünglich war der Plan, das SEZ komplett zu zerlegen und auf dem Gelände mehr als 500 neue Wohnungen mit Schule und Gewerbe hochzuziehen. Gießen verboten, zumindest wenn man dafür Wasser aus Flüssen und Seen nimmt. So ein Verbot gibt's jetzt im Landkreis Dahme-Spreewald, etwa für die Gemeinden Märkische Heide, Heideblick und die Städte Löppen und Luckau etwa. Der Grund, die Wasserlage im Landkreis ist trotz des Regens zuletzt weiterhin angespannt. Immer mehr Regionen verhängen ja so ein Entnahmeverbot. Wer dagegen verstößt, drohen bis zu 50.000 Euro Bußgeld. Und jetzt weitere Meldungen aus Deutschland und der Welt.
3: Ich bin Thomas Brockt. Noch nie seit Beginn der Aufzeichnungen vor 15 Jahren war Mitte August so wenig Gas in den deutschen Gasspeichern wie dieses Jahr. Das liegt offenbar am Iran-Krieg und an der Einkaufsstrategie der Händler. Die Bundesnetzagentur kritisiert jetzt aber auch die gesetzlichen Vorgaben zum Füllstand.
4: In Deutschland gilt im Moment, zu bestimmten Daten müssen die Gasspeicher zu einem bestimmten Teil gefüllt sein. Etwa am 1. November durchschnittlich 70%. Wird diese Vorgabe nicht erreicht, kauft unter Umständen der Staat Gas zum Einspeichern ein. So wie 2022 nach Ausbruch des Ukraine-Krieges. Diese Regeln sorgen für Fehlanreize, kritisiert Bundesnetzagenturchef Klaus Möller. Denn die Händler, denen Gas gerade wegen des Iran-Krieges zu teuer ist, könnten gegen den Staat wetten und darauf spekulieren, dass am Ende der Staat die leeren Gasspeicher füllt. Ronny Thorau, Redaktion.
3: Knapp ein Jahr nach dem Waffenfund in einem Wald bei Berlin hat Innenminister Dobrindt heute neue Details zu dem Fall vorgestellt. Demnach laufen Ermittlungen gegen einen Mann, der in Rumänien in Haft sitzt. Er soll mit den Pistolen einen Anschlag geplant haben. Medienberichten zufolge gibt es Hinweise, dass die Waffen im Auftrag russischer Geheimdienste hinterlegt wurden. Dobrindt erwähnte Russland nicht. Eine Beteiligung fremder Mächte sei aber nicht auszuschließen, sagte er. Wirtschaftsverbände und Vertreter namhafter bayerischer und baden-württembergischer Unternehmen haben sich in einem Brandbrief an Bundeskanzler Merz gewandt. Sie fordern schnelle Sozialreformen in Deutschland. Die hohen Energiekosten, der internationale Wettbewerb und ein sich wandelndes wirtschaftliches Umfeld würden viele Betriebe spürbar belasten.
5: Die Unterzeichner des Briefs fordern unter anderem, dass der Anteil der Sozialbeiträge an den Arbeitskosten gesenkt wird. Die Arbeitskosten in Deutschland müssten wieder auf ein Niveau gebracht werden, das international wettbewerbsfähig ist. Insgesamt 17 Unterschriften hat der Brief. Besonders stark vertreten ist hier die Autobranche mit Unternehmen wie Audi, BMW oder Porsche. Doch es gibt auch andere Stimmen aus der Branche. Der Vorstandschef von Siemens, Hetheneers, betonte noch am Montag im dpa-Interview, er finde nicht, dass die Regierung für das Wirtschaftswachstum verantwortlich ist. Fiona Reinhardt, Nachrichtenredaktion.
3: Eintracht Frankfurt hat sich im DFB-Pokal mit einem Kantersieg souverän für die zweite Runde qualifiziert. Der Bundesligist gewann beim Fünftligisten SC St. Tönnies mit 11:0. Ebenfalls weiter ist Zweitligist Karlsruher SC durch ein 2:1 bei Drittligist Preußen Münster.
1: 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Wochenende in der City und das bedeutet wieder jede Menge Demos. Eine gibt's zum Beispiel von Schöneberg bis Charlottenburg. Die zieht so gegen 16 Uhr vom Wittenbergplatz los, weiter über den Tauentzien und Kudamm bis zum Adenauerplatz. Gegen 18.30 Uhr soll das Ganze dann beendet sein. In Friedrichshain rollt daneben ab 11 Uhr ein Fahrradkorso los, vom Frankfurter Tor über die Karl-Marx-Allee und Wedekind sowie Scharnweber-Straße etwa. Und das läuft bis 12.30 Uhr, rundherum also mit Einschränkungen rechnen. Und dann auch noch ein großes Konzert auf alten Tempelhofer Feld. Mehrere 10.000 Besucher werden da erwartet. Da geht's gegen 13 Uhr los. Auch hier kann es Einschränkungen geben. Und geblitzt wird in Lichtenberg auf der Landsberger Allee. 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
6: Wetter. Heute Abend ziehen die letzten Schauer ab. In der Nacht bleibt es dann meist ruhig und trocken. Erst Richtung Morgen kann es örtlich wieder nass werden. Tiefstwert liegt bei 12 Grad. Und das Wochenende, morgen der Samstag, startet noch mit vielen Wolken und auch einigen Schauern. Später lockert es aber auf. Maximal 21 Grad und am Sonntag dann ein Mix aus Sonne und Wolken, meist trocken und ähnlich warm.
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Taylor Swift, besten neuen Hits, 104.6 RTL, Berlins und Brandenburgs Hitradio. Wer Bock auf Party hat, kannst du beim neuen Tefeld-Festival dieses Wochenende machen. Auf dem Tempelhofer Feld, Hip-Hop und Techno zusammen. Paul Kalkbrenner ist zum Beispiel auch mit dabei. Los geht's morgen, 13 Uhr, und es gibt noch Tickets.

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1: 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Und jetzt Michael Schulte. 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
2: Von Chris DeSarandi aus Großbritannien, der sich furchtbar gern hier bei uns in der City aufhält. Sein Song Good Old Days ist neu auf unserer Playlist. Im Text geht es darum, den Moment zu genießen, denn irgendwann sind genau das die guten alten Zeiten. Ich würde sagen, das ist das Motto fürs Wochenende. Hier ist Chris DeSarandi.

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Ich bin Julia Porath und das war der letzte Ferientag. Wahnsinn, oder? 6 Wochen vorbei, ab Montag wieder Schule, Weckerstellen nicht vergessen. Aber hey, erstmal noch das Wochenende genießen. Gleich die besten neuen Hits. Holly Humberstone, direkt nach Justin Bieber und

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1: Ich bin Philipp Ringe und das sind die wichtigsten Meldungen aus Berlin und Brandenburg. Rekord zum neuen Schuljahr in Berlin. So viele Schülerinnen und Schüler gab es nämlich noch nie. Es sind fast 405.000 in der City, das sagt Bildungssenatorin Katharina Günther-Wünsch. Das sind rund 1.200 mehr als noch im letzten Jahr. Und es gibt Fortschritte, etwa bei der Schulbauoffensive.
2: Seit Beginn der Schulbauoffensive sind 41 neue Schulen entstanden, 76 Sporthallen. Sie sehen anhand dieser Zahlen, dass das ein enormes Investitionsprogramm ist. Ich sage es immer wieder, das größte Investitionsprogramm innerhalb Berlins. Es ist aber auch dringend notwendig.
1: Probleme macht aber weiterhin der Lehrermangel. 500 Lehrkräfte in Vollzeit fehlen aktuell. Die Abrissbagger sind schon angerückt, doch jetzt ist wohl klar, das SEZ in Friedrichshain wird doch nicht abgerissen, zumindest nicht komplett. Wie die Wohnungsbaugesellschaft WBM jetzt mitteilt, werden die Pläne für den Rückbau gerade überarbeitet und zeitnahe Abrissarbeiten sind da wohl nicht vorgesehen. Möglicherweise könnte der zentrale Gebäudeteil mit dem markanten Dach erhalten bleiben, gesichert ist das aber noch nicht. Ursprünglich war der Plan, das SEZ komplett zu zerlegen und auf dem Gelände mehr als 500 neue Wohnungen mit Schule und Gewerbe hochzuziehen. Gießen verboten, zumindest wenn man dafür Wasser aus Flüssen und Seen nimmt. So ein Verbot gibt's jetzt im Landkreis Dahme-Spreewald, etwa für die Gemeinden Märkische Heide, Heideblick und die Städte Löppen und Luckau etwa. Der Grund, die Wasserlage im Landkreis ist trotz des Regens zuletzt weiterhin angespannt. Immer mehr Regionen verhängen ja so ein Entnahmeverbot. Wer dagegen verstößt, drohen bis zu 50.000 Euro Bußgeld. Und jetzt weitere Meldungen aus Deutschland und der Welt.
3: Ich bin David Riemer. Knapp ein Jahr nach dem Waffenfund bei Berlin hat Bundesinnenminister Dobrindt neue Details zu dem Fall vorgestellt. Demnach laufen Ermittlungen gegen einen Mann, der in Rumänien in Haft sitzt. Er soll mit den Pistolen einen Anschlag geplant haben. Während Dobrindt sich mit Anschuldigungen zurückhält, macht der Grünen-Fraktionsvize von Notz Russland verantwortlich.
4: Russland würde sich Deutschland gegenüber immer aggressiver und feindseliger verhalten und das schon seit Monaten, sagt der Grünen-Politiker. Deswegen brauche es entschlossene Reaktionen, aber die Bundesregierung hätte kein Konzept. Ob der russische Geheimdienst wirklich etwas mit den versteckten Waffen zu tun hat, ist aber bisher nicht belegt. Bundesinnenminister Alexander Dobrindt sagt, die Ermittlungen zu dem Fall laufen. Eine Beteiligung fremder Mächte sei aber nicht auszuschließen. So hatte Dobrindt es auch bei dem Drohnenvorfall vor etwa 2 Wochen in Leipzig formuliert. Fiona Reinhardt, Nachrichtenredaktion.
3: Die streng gesetzlichen Vorgaben zum Füllstand der deutschen Gasspeicher sind aus Sicht der Bundesnetzagentur überholt. Sie hätten sich zwar bewährt in der Krise nach dem russischen Einmarsch in die Ukraine, aber inzwischen drohten die Fehlanreize zu überwiegen, sagt der Behördenchef Müller der Zeit. Die Gasspeicher sind zurzeit so gering gefüllt wie noch nie seit Beginn der Aufzeichnungen 2011. Fußballnationalspieler Jamal Musiala wird nach seinen jüngsten Zusammenbrüchen auf dem Platz morgen nicht im Supercup für den FC Bayern auflaufen. Das verkündete Trainer Kompany. Musiala werde individuell trainieren und solle sich auf seine Behandlung fokussieren.
5: Schon die ganze letzte Saison habe der Verein von der Erkrankung gewusst, sagt Sportvorstand Max Eberl. Dank der Medikamente habe Musiala aber keine Aussetzer gehabt. Doch zuletzt hatte er die Medikation umgestellt, wegen der Nebenwirkungen sei der Bayern-Profi zusammengesackt. Jetzt gehe es darum, ihn wieder richtig einzustellen. Musiala dürfte beim Saisonstart in einer Woche wieder dabei sein. Thomas Brenser, Sportredaktion.
3: Zum DFB-Pokal. Tumultartige Szenen, ein Platzsturm und Polizisten mit Pferden auf dem Rasen haben das Last-Minute-Weiterkommen des 1. FC Kaiserslautern in der ersten Pokalrunde beim SV Waldhof Mannheim überschattet. Beim 1:0-Erfolg nach Verlängerung mussten Einsatzkräfte der Polizei und berittene Polizisten nach Abpfiff der regulären Spielzeit eingreifen, um die Situation im Südwestderby wieder unter Kontrolle zu bringen. Zeitweise drohte ein Spielabbruch. Die weiteren Ergebnisse: St. Tönis, Eintracht Frankfurt 0:11 und Preußen Münster, Karlsruhe SC 1:2.
1: 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Wochenende in der City und das bedeutet wieder jede Menge Demos. Eine gibt's zum Beispiel von Schöneberg bis Charlottenburg. Die zieht so gegen 16 Uhr vom Wittenbergplatz los, weiter über den Tauentzien und Kudamm bis zum Adenauerplatz. Gegen 18.30 Uhr soll das Ganze dann beendet sein. In Friedrichshain rollt daneben ab 11 Uhr ein Fahrradkorso los, vom Frankfurter Tor über die Karl-Marx-Allee und Wedekind sowie Scharnweber-Straße etwa. Und das läuft bis 12.30 Uhr, rundherum also mit Einschränkungen rechnen. Und dann auch noch ein großes Konzert auf dem Tempelhofer Feld. Mehrere 10.000 Besucher werden da erwartet. Da geht's gegen 13 Uhr los. Auch hier kann es Einschränkungen geben. Und geblitzt wird in Lichtenberg auf der Landsberger Allee. Berlin und Brandenburgs einzige Verkehrsvorhersage. Nur auf 104.6 RTL. 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
6: Wetter. Im Laufe des Abends verabschieden sich die Schauer. Danach wird die Nacht überwiegend ruhig. Zum frühen Morgen sind dann vereinzelt wieder ein paar Tropfen möglich. Temperaturen gehen auf bis zu 12 Grad zurück. Morgen am Samstag erstmal viele Wolken und immer wieder Schauer. Im Laufe des Tages wird es aber freundlicher, bis zu 21 Grad. Und der Sonntag dann mit Sonne und Wolken im Wechsel. Dazu meist trocken und auch bis zu 21 Grad.
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Friday Night, endlich Wochenende. Aber Achtung, wenn du jetzt dein Barhopping startest. Ab 22 Uhr ist die Ringbahn zwischen Hallensee und Westend unterbrochen. Das betrifft die S41 und die S42. Und das Ganze geht bis Montag früh, 1.30 Uhr. Also, ne? Just for info. Viel Spaß beim Ausgehen. Jetzt mit einem passenden Track. Another besten neuen Hits.

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Reggae trifft auf Pop. Das macht folgende Kombi möglich. Gentleman und Michael Patrick Kelly. Ihr gemeinsamer Song heißt Wildfire und ist ganz neu auf unserer Playlist. Hörst du direkt nach Shabuzi.

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David Guetta, Stick Figure, besten neuen Hits, 104.6 RTL, Berlins und Brandenburgs Hitradio. 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

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Ich bin Julia Porat und das Netz flippt aus. Mark Forster ohne Cappy und mit Haaren. Viele vermuten KI, aber ich denke, das ist schon alles echt. Vielleicht ein bisschen nachgeholfen in Istanbul, wer weiß. Und vielleicht sehen wir ihn ja auch so bei Stars for Free on Tour. 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Und jetzt Martin Garrix und Ed Sheeran. Besten

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1: Ich bin Philipp Ringe und das sind die wichtigsten Meldungen aus Berlin und Brandenburg. Rekord zum neuen Schuljahr in Berlin. So viele Schülerinnen und Schüler gab es nämlich noch nie. Es sind fast 405.000 in der City, das sagt Bildungssenatorin Katharina Günther-Wünsch. Das sind rund 1.200 mehr als noch im letzten Jahr. Und es gibt Fortschritte, etwa bei der Schulbauoffensive.
2: Seit Beginn der Schulbauoffensive sind 41 neue Schulen entstanden, 76 Sporthallen. Sie sehen anhand dieser Zahlen, dass das ein enormes Investitionsprogramm ist. Ich sage es immer wieder, das größte Investitionsprogramm innerhalb Berlins. Es ist aber auch dringend notwendig.
1: Probleme macht aber weiterhin der Lehrermangel. 500 Lehrkräfte in Vollzeit fehlen aktuell. Die Abrissbagger sind schon angerückt, doch jetzt ist wohl klar, das SEZ in Friedrichshain wird doch nicht abgerissen, zumindest nicht komplett. Wie die Wohnungsbaugesellschaft WBM jetzt mitteilt, werden die Pläne für den Rückbau gerade überarbeitet und zeitnahe Abrissarbeiten sind da wohl nicht vorgesehen. Möglicherweise könnte der zentrale Gebäudeteil mit dem markanten Dach erhalten bleiben, gesichert ist das aber noch nicht. Ursprünglich war der Plan, das SEZ komplett zu zerlegen und auf dem Gelände mehr als 500 neue Wohnungen mit Schule und Gewerbe hochzuziehen. Gießen verboten, zumindest wenn man dafür Wasser aus Flüssen und Seen nimmt. So ein Verbot gibt's jetzt im Landkreis Dahme-Spreewald, etwa für die Gemeinden Märkische Heide, Heideblick und die Städte Löppen und Luckau etwa. Der Grund, die Wasserlage im Landkreis ist trotz des Regens zuletzt weiterhin angespannt. Immer mehr Regionen verhängen ja so ein Entnahmeverbot. Wer dagegen verstößt, drohen bis zu 50.000 Euro Bußgeld. Und jetzt weitere Meldungen aus Deutschland und der Welt.
3: Ich bin David Riemer. Noch nie seit Beginn der Aufzeichnungen vor 15 Jahren war Mitte August so wenig Gas in den deutschen Gasspeichern wie dieses Jahr. Das liegt offenbar am Iran-Krieg und an der Einkaufsstrategie der Händler. Die Bundesnetzagentur kritisiert jetzt allerdings auch die gesetzlichen Vorgaben zum Füllstand.
4: In Deutschland gilt im Moment, zu bestimmten Daten müssen die Gasspeicher zu einem bestimmten Teil gefüllt sein, etwa am 1. November durchschnittlich 70%. Wird diese Vorgabe nicht erreicht, kauft unter Umständen der Staat Gas zum Einspeichern ein, so wie 2022 nach Ausbruch des Ukraine-Krieges. Diese Regeln sorgen für Fehlanreize, kritisiert Bundesnetzagenturchef Klaus Müller. Onni Tochau, Nachrichtenredaktion.
3: Die deutschen Sicherheitsbehörden vermuten, dass zwei im vergangenen Jahr nahe Berlin gefundene Waffen samt Munition für Anschläge genutzt werden sollten. Außerdem ermittelt die Staatsanwaltschaft wegen mutmaßlicher Agententätigkeit. Das hat Innenminister Dobrindt bestätigt. Entgegen erster Vermutungen nannte Dobrindt Russland dabei nicht direkt und stellt derzeit auch keinen direkten Bezug zum Drohnenvorfall am Flughafen Leipzig her. Er sagte:
5: Ist eine Beteiligung fremder Mächte auch in diesem Fall auszuschließen? Nein, aber das laufende Verfahren wird dies dann deutlich machen.
3: Derzeit laufen Ermittlungen gegen einen Mann, der in Rumänien in Haft sitzt. Er soll mit den Pistolen einen Anschlag geplant haben. Gut 15 Monate nach dessen Amtsantritt verliert die deutsche Wirtschaft die Geduld mit Bundeskanzler Merz. Versprechen einlösen, jetzt handeln, heißt es in einem Brandbrief, in dem Wirtschaftsverbände und Vertreter namhafter Unternehmen schnelle Sozialreformen in Deutschland verlangen. Hohe Energiekosten, internationaler Wettbewerb und ein in sich wandelndes wirtschaftliches Umfeld belasteten viele Betriebe spürbar, heißt es in dem Schreiben. Zum Fußball. Eintracht Frankfurt hat sich im DFB-Pokal souverän für die zweite Runde qualifiziert. Der Bundesligist gewann beim Fünftligisten SC St. Tönis mit 11:0. Ebenfalls in der nächsten Runde ist Zweitligist Karlsruher SC durch ein 2:1 bei Drittligist Preußen Münster. Tumultartige Szenen haben das Weiterkommen des 1. FC Kaiserslautern beim SV Waldhof Mannheim überschattet. Polizei und berittene Polizisten mussten eingreifen, zeitweise drohte ein Spielabbruch. Schließlich gewann Kaiserslautern 1:0 nach Verlängerung.
1: 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Wochenende in der City und das bedeutet wieder jede Menge Demos. Eine gibt's zum Beispiel von Schöneberg bis Charlottenburg. Die zieht so gegen 16 Uhr vom Wittenbergplatz los, weiter über den Tauentzien und Kudamm bis zum Adenauerplatz. Gegen 18.30 Uhr soll das Ganze dann beendet sein. In Friedrichshain rollt daneben ab 11 Uhr ein Fahrradkorso los, vom Frankfurter Tor über die Karl-Marx-Allee und Wedekind sowie Scharnweber-Straße etwa. Und das läuft bis 12.30 Uhr, rundherum also mit Einschränkungen rechnen. Und dann auch noch ein großes Konzert auf im Tempelhofer Feld. Mehrere 10.000 Besucher werden da erwartet. Da geht's gegen 13 Uhr los. Auch hier kann es Einschränkungen geben. Und geblitzt wird in Lichtenberg auf der Landsberger Allee. Berlin und Brandenburgs einzige Verkehrsvorhersage. Nur auf 104.6 RTL.
6: RTL Wetter. Aktuell abziehende Schauer, in der Nacht dann ruhig. Zum frühen Morgen hin kann es örtlich aber wieder nass werden. Tiefstens 12 Grad. Der Blick aufs Wochenende, morgen am Samstag erstmal viele Wolken und auch Schauer. Im Tagesverlauf klart es aber auf, bis zu 21 Grad. Und am Sonntag dann Sonne-Wolken-Mix, meist trocken bei ähnlichen Temperaturen.
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2: 23 Uhr, später Freitag. Schönen Start ins Wochenende und hallo Berlin, Berlin und Brandenburg. Ich bin Julia Porath. 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

Taylor Swift, besten neuen Hits, 104.6 RTL, Berlins und Brandenburgs Hitradio. Kein Bock auf Kochen am Wochenende. 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

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Und jetzt die besten neuen Hits. Bibi Rexha und Faceless.

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1: Jetzt.
2: Von Cat's Eye. Das ist eine Girlband, die durch eine globale Castingshow mit 120.000 Bewerberinnen entstanden ist. 6 Frauen sind es am Ende geworden, die aus ganz unterschiedlichen Ländern kommen. Ihr Song Animal ist neu auf unserer Playlist. Klingt nach K-Pop und soll es auch. Hörst dir an. Jetzt.

0: Drop Dead.
1: Olivia Rodrigo, Best 9 Hits, 104.6 RTL, Berlins und Brandenburgs Hitradio. Friday Night. Du ziehst um die Häuser oder chillst zu Hause, weil die Woche doch irgendwie ziemlich tough war. Oder du bist bei der Schicht und hältst die Stellung. Danke dafür. Dazu die richtige Musik. Weiter geht's jetzt mit Kygo. Komm gut durch die Nacht.

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1: Ich bin Philipp Ringe und das sind die wichtigsten Meldungen aus Berlin und Brandenburg. Rekord zum neuen Schuljahr in Berlin. So viele Schülerinnen und Schüler gab es nämlich noch nie. Es sind fast 405.000 in der City, das sagt Bildungssenatorin Katharina Günther-Wünsch. Das sind rund 1.200 mehr als noch im letzten Jahr. Und es gibt Fortschritte, etwa bei der Schulbauoffensive.
2: Seit Beginn der Schulbauoffensive sind 41 neue Schulen entstanden, 76 Sporthallen. Sie sehen anhand dieser Zahlen, dass das ein enormes Investitionsprogramm ist. Ich sage es immer wieder, das größte Investitionsprogramm. Programm innerhalb Berlins. Es ist aber auch dringend notwendig.
1: Probleme macht aber weiterhin der Lehrermangel. 500 Lehrkräfte in Vollzeit fehlen aktuell. Die Abrissbagger sind schon angerückt, doch jetzt ist wohl klar, das SEZ in Friedrichshain wird doch nicht abgerissen, zumindest nicht komplett. Wie die Wohnungsbaugesellschaft WBM jetzt mitteilt, werden die Pläne für den Rückbau gerade überarbeitet und zeitnahe Abrissarbeiten sind da wohl nicht vorgesehen. Möglicherweise könnte der zentrale Gebäudeteil mit dem markanten Dach erhalten bleiben, gesichert ist das aber noch nicht. Ursprünglich war der Plan, das SEZ komplett zu zerlegen und auf dem Gelände mehr als 500 neue Wohnungen mit Schule und Gewerbe hochzuziehen. Gießen verboten, zumindest wenn man dafür Wasser aus Flüssen und Seen nimmt. So ein Verbot gibt's jetzt im Landkreis Dahme-Spreewald, etwa für die Gemeinden Märkische Heide, Heideblick und die Städte Löppen und Luckau etwa. Der Grund, die Wasserlage im Landkreis ist trotz des Regens zuletzt weiterhin angespannt. Immer mehr Regionen verhängen ja so ein Entnahmeverbot. Wer dagegen verstößt, drohen bis zu 50.000 Euro Bußgeld. Und jetzt weitere Meldungen aus Deutschland und der Welt.
3: Ich bin David Riemer. Die strengen gesetzlichen Vorgaben zum Füllstand der deutschen Gasspeicher sind aus Sicht der Bundesnetzagentur überholt. Sie hätten sich zwar bewährt in der Krise nach dem russischen Einmarsch in die Ukraine, aber inzwischen drohten die Fehlanreize zu überwiegen, sagte Behördenchef Müller der Zeit. Die Gasspeicher sind im Moment so gering gefüllt wie noch nie seit Beginn der Aufzeichnungen 2011. Wirtschaftsverbände und Vertreter namhafter bayerischer und baden-württembergischer Unternehmen haben sich in einem Brandbrief an Bundeskanzler Merz gewandt. Sie fordern schnelle Sozialreformen in Deutschland. Die hohen Energiekosten, der internationale Wettbewerb und ein in sich wandelndes wirtschaftliches Umfeld würden viele Betriebe spürbar belasten, steht in dem Schreiben.
4: Die Unterzeichner des Briefs fordern unter anderem, dass der Anteil der Sozialbeiträge an den Arbeitskosten gesenkt wird. Die Arbeitskosten in Deutschland müssten wieder auf ein Niveau gebracht werden, das international wettbewerbsfähig ist. Insgesamt 17 Unterschriften hat der Brief. Besonders stark vertreten ist hier die Autobranche mit Unternehmen wie Audi, BMW oder Porsche. Fiona Reinhardt, Nachrichtenredaktion.
3: Die Ausgaben für Sozialhilfe sind im vergangenen Jahr um rund 6% gestiegen. Insgesamt zahlten die Sozialhilfeträger 21,5 Milliarden Euro aus. Das teilte das Statistische Bundesamt mit.
5: Gestiegen sind vor allem die Kosten für die Pflege. Rund 6 Milliarden Euro wurden für die sogenannte Hilfe zur Pflege locker gemacht. Der größte Anteil an den Gesamtausgaben, der geht allerdings an eine andere Gruppe. An Menschen, die Hilfe bei der Erwerbsminderung bekommen und vor allem an diejenigen, die mit der gesetzlichen Rente nicht über die Runden kommen. Und die Bundesregierung, die will mit ihrem Reformpaket die Sozialausgaben begrenzen, auch auf Druck der Wirtschaft. Claudia Wächter, Nachrichtenredaktion.
3: Zum Fußball. Neuverpflichtung Jenan Pečinović hat den VfB Stuttgart in die zweite Runde des DFB-Pokals geschossen. Er erzielte bei seinem Pflichtspieldebüt für den VfB 3 Tore zum 4:0-Erfolg beim Drittligisten Hansa Rostock. Tumultartige Szenen haben das Weiterkommen des 1. FC Kaiserslautern beim SV Waldhof Mannheim überschattet. Polizei und berittene Polizisten mussten eingreifen, zeitweise drohte ein Spielabbruch. Kaiserslautern gewann schließlich 1:0 nach Verlängerung. Die weiteren Ergebnisse: SC St. Tönis, Eintracht Frankfurt 0:11 und Preußen Münster, Karlsruhe SC 1:2.
1: 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Wochenende in der City und das bedeutet wieder jede Menge Demos. Eine gibt's zum Beispiel von Schöneberg bis Charlottenburg. Die zieht so gegen 16 Uhr vom Wittenbergplatz los, weiter über den Tauentzien und Kudamm bis zum Adenauerplatz. Gegen 18.30 Uhr soll das Ganze dann beendet sein. In Friedrichshain rollt daneben ab 11 Uhr ein Fahrradkorso los, vom Frankfurter Tor über die Karl-Marx-Allee und Wedekind sowie Scharnweber-Straße etwa. Und das läuft bis 12.30 Uhr, rundherum also mit Einschränkungen rechnen. Und dann auch noch ein großes Konzert auf im Tempelhofer Feld. Mehrere 10.000 Besucher werden da erwartet. Da geht's gegen 13 Uhr los. Auch hier kann's Einschränkungen geben. Und geblitzt wird in Lichtenberg auf der Landsberger Allee. Berlin und Brandenburgs einzige Verkehrsvorhersage. 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
6: Wetter. In der Nacht meist ruhig und trocken. Erst Richtung Morgen kann es örtlich wieder nass werden. Tiefstwert liegt bei 12 Grad. Und das Wochenende, morgen der Samstag, startet ja noch mit vielen Wolken und auch einigen Schauern. Später lockert es dann aber auf, maximal 21 Grad. Und am Sonntag dann ein Mix aus Sonne und Wolken, meist trocken und ähnlich warm.
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1: Hallo Adidas Shop.
2: Hallo, ich wollte einmal fragen, ob ihr das Deutschland-Trikot noch habt, das aktuelle?
1: Haben wir tatsächlich noch da, ja.
2: Ja? Okay, dann, ich war so am Überlegen, ich habe mich jetzt entschlossen, dass ich es nicht hole. Also ich wollte Bescheid sagen, dass ich jetzt heute nicht kaufe, für eure Planungssicherheit.
1: Ey, dann wissen wir Bescheid, dass du es nicht haben möchtest.
2: Okay. Ja, also falls ihr euch überlegt habt, das irgendwie wegzustellen, müsst ihr nicht, weil ich werde es heute nicht holen.
1: Ja, war tatsächlich auch nicht mehr viele da.
2: Ja.
1: Aber nach dem

0: Spiel, ja.
1: Ja. Okay.
0: Genau.
1: Alles klar.
0: Wissen wir Bescheid. Danke.
1: Dankeschön. Dann schönen Tag noch. Tschüss.
0: Ja, gleichfalls. Ciao.
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1: Ich bin Philipp Ringe und das sind die wichtigsten Meldungen aus Berlin und Brandenburg. Rekord zum neuen Schuljahr in Berlin. So viele Schülerinnen und Schüler gab es nämlich noch nie. Es sind fast 405.000 in der City, das sagt Bildungssenatorin Katharina Günther-Wünsch. Das sind rund 1.200 mehr als noch im letzten Jahr. Und es gibt Fortschritte, etwa bei der Schulbauoffensive.
2: Seit Beginn der Schulbauoffensive sind 41 neue Schulen entstanden, 76 Sporthallen. Sie sehen anhand dieser Zahlen, dass das ein enormes Investitionsprogramm ist. Ich sage es immer wieder, das größte Investitionsprogramm innerhalb Berlins. Es ist aber auch dringend notwendig.
1: Probleme macht aber weiterhin der Lehrermangel. 500 Lehrkräfte in Vollzeit fehlen aktuell. Die Abrissbagger sind schon angerückt, doch jetzt ist wohl klar, das SEZ in Friedrichshain wird doch nicht abgerissen, zumindest nicht komplett. Wie die Wohnungsbaugesellschaft WBM jetzt mitteilt, werden die Pläne für den Rückbau gerade überarbeitet und zeitnahe Abrissarbeiten sind da wohl nicht vorgesehen. Möglicherweise könnte der zentrale Gebäudeteil mit dem markanten Dach erhalten bleiben, gesichert ist das aber noch nicht. Ursprünglich war der Plan, das SEZ komplett zu zerlegen und auf dem Gelände mehr als 500 neue Wohnungen mit Schule und Gewerbe hochzuziehen. Gießen verboten, zumindest wenn man dafür Wasser aus Flüssen und Seen nimmt. So ein Verbot gibt's jetzt im Landkreis Dahme-Spreewald, etwa für die Gemeinden Märkische Heide, Heideblick und die Städte Löppen und Luckau etwa. Der Grund, die Wasserlage im Landkreis ist trotz des Regens zuletzt weiterhin angespannt. Immer mehr Regionen verhängen ja so ein Entnahmeverbot. Wer dagegen verstößt, drohen bis zu 50.000 Euro Bußgeld. Und jetzt weitere Meldungen aus Deutschland und der Welt.
3: Ich bin David Riemer. Noch nie seit Beginn der Aufzeichnungen vor 15 Jahren war Mitte August so wenig Gas in den deutschen Gasspeichern wie dieses Jahr. Das liegt offenbar am Iran-Krieg und an der Einkaufsstrategie der Händler. Die Bundesnetzagentur kritisiert jetzt allerdings auch die gesetzlichen Vorgaben zum Füllstand.
4: In Deutschland gilt im Moment, zu bestimmten Daten müssen die Gasspeicher zu einem bestimmten Teil gefüllt sein, etwa am 1. November durchschnittlich 70%. Wird diese Vorgabe nicht erreicht, kauft unter Umständen der Staat Gas zum Einspeichern ein, so wie 2022 nach Ausbruch des Ukraine-Krieges. Diese Regeln sorgen für Fehlanreize, kritisiert Bundesnetzagenturchef Klaus Möller. Onni Tohau, Nachrichtenredaktion.
3: Die deutschen Sicherheitsbehörden vermuten, dass zwei im vergangenen Jahr nahe Berlin gefundene Waffen samt Munition für Anschläge genutzt werden sollten. Außerdem ermittelt die Staatsanwaltschaft wegen mutmaßlicher Agententätigkeit. Das hat Innenminister Dobrindt bestätigt. Entgegen erster Vermutungen nannte Dobrindt Russland dabei nicht direkt und stellt derzeit auch keinen direkten Bezug zum Drohnenvorfall am Flughafen Leipzig her. Er sagte:
5: Ist eine Beteiligung fremder Mächte auch in diesem Fall auszuschließen? Nein, aber das laufende Verfahren wird dies dann deutlich machen.
3: Derzeit laufen Ermittlungen gegen einen Mann, der in Rumänien in Haft sitzt. Er soll mit den Pistolen einen Anschlag geplant haben. Gut 15 Monate nach dessen Amtsantritt verliert die deutsche Wirtschaft die Geduld mit Bundeskanzler Merz. Versprechen einlösen, jetzt handeln, heißt es in einem Brandbrief, in dem Wirtschaftsverbände und Vertreter namhafter Unternehmen schnelle Sozialreformen in Deutschland verlangen. Hohe Energiekosten, internationaler Wettbewerb und ein in sich wandelndes wirtschaftliches Umfeld belasteten viele Betriebe spürbar, heißt es in dem Schreiben. Zum Fußball. Neuverpflichtung Jenan Pečinović hat den VfB Stuttgart in die zweite Runde des DFB-Pokals geschossen. Er erzielte bei seinem Pflichtspieldebüt für den VfB 3 Tore zum 4:0-Erfolg beim Drittligisten Hansa Rostock. Tumultartige Szenen haben das Weiterkommen des 1. FC Kaiserslautern beim SV Waldhof Mannheim überschattet. Polizei und berittene Polizisten mussten eingreifen, zeitweise droht ein Spielabbruch. Kaiserslautern gewann schließlich 1:0 nach Verlängerung. Die weiteren Ergebnisse: SC St. Tönis, Eintracht Frankfurt 0:11 und Preußen Münster, Karlsruher SC 1:2.
1: 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Wochenende in der City und das bedeutet wieder jede Menge Demos. Eine gibt's zum Beispiel von Schöneberg bis Charlottenburg. Die zieht so gegen 16 Uhr vom Wittenbergplatz los, weiter über den Tauentzien und Kudamm bis zum Adenauerplatz. Gegen 18.30 Uhr soll das Ganze dann beendet sein. In Friedrichshain rollt daneben ab 11 Uhr ein Fahrradkorso los, vom Frankfurter Tor über die Karl-Marx-Allee und Wedekind sowie Scharnweber-Straße etwa. Und das läuft bis 12.30 Uhr, rundherum also mit Einschränkungen rechnen. Und dann auch noch ein großes Konzert auf im Tempelhofer Feld. Mehrere 10.000 Besucher werden da erwartet. Da geht's gegen 13 Uhr los. Auch hier kann's Einschränkungen geben. Und geblitzt wird in Lichtenberg auf der Landsberger Allee. Berlin und Brandenburgs einzige Verkehrsvorhersage. Nur auf 104.6 RTL. RTL Wetter. In der Nacht sind einige Wolken unterwegs und Regen ist auch möglich, vor allem in der Niederlausitz. Da sind auch Gewitter möglich. Dazu gibt's 15 bis 12 Grad. Auch am Tag viele Wolken, vor allem im Süden und Osten. Auch wieder ein paar Gewitter mit dabei, bei 21 Grad maximal.
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1: Ich bin Philipp Ringe und das sind die wichtigsten Meldungen aus Berlin und Brandenburg. Rekord zum neuen Schuljahr in Berlin. So viele Schülerinnen und Schüler gab es nämlich noch nie. Es sind fast 405.000 in der City, das sagt Bildungssenatorin Katharina Günther-Wünsch. Das sind rund 1.200 mehr als noch im letzten Jahr. Und es gibt Fortschritte, etwa bei der Schulbauoffensive.
2: Seit Beginn der Schulbauoffensive sind 41 neue Schulen entstanden, 76 Sporthallen. Sie sehen anhand dieser Zahlen, dass das ein enormes Investitionsprogramm ist. Ich sage es immer wieder, das größte Investitionsprogramm innerhalb Berlins. Es ist aber auch dringend notwendig.
1: Probleme macht aber weiterhin der Lehrermangel. 500 Lehrkräfte in Vollzeit fehlen aktuell. Die Abrissbagger sind schon angerückt, doch jetzt ist wohl klar, das SEZ in Friedrichshain wird doch nicht abgerissen, zumindest nicht komplett. Wie die Wohnungsbaugesellschaft WBM jetzt mitteilt, werden die Pläne für den Rückbau gerade überarbeitet und zeitnahe Abrissarbeiten sind da wohl nicht vorgesehen. Möglicherweise könnte der zentrale Gebäudeteil mit dem markanten Dach erhalten bleiben, gesichert ist das aber noch nicht. Ursprünglich war der Plan, das SEZ komplett zu zerlegen und auf dem Gelände mehr als 500 neue Wohnungen mit Schule und Gewerbe hochzubauen. Gießen verboten, zumindest wenn man dafür Wasser aus Flüssen und Seen nimmt. So ein Verbot gibt's jetzt im Landkreis Dahme-Spreewald, etwa für die Gemeinden Märkische Heide, Heideblick und die Städte Löppen und Luckau etwa. Der Grund, die Wasserlage im Landkreis ist trotz des Regens zuletzt weiterhin angespannt. Immer mehr Regionen verhängen ja so ein Entnahmeverbot. Wer dagegen verstößt, drohen bis zu 50.000 Euro Bußgeld. Und jetzt weitere Meldungen aus Deutschland und der Welt.
3: Ich bin David Riemer. Die strengen gesetzlichen Vorgaben zum Füllstand der deutschen Gasspeicher sind aus Sicht der Bundesnetzagentur überholt. Sie hätten sich zwar bewährt in der Krise nach dem russischen Einmarsch in die Ukraine, aber inzwischen drohten die Fehlanreize zu überwiegen, sagt der Behördenchef Müller der Zeit. Die Gasspeicher sind im Moment so gering gefüllt wie noch nie seit Beginn der Aufzeichnungen 2011. Wirtschaftsverbände und Vertreter namhafter bayerischer und baden-württembergischer Unternehmen haben sich in einem Brandbrief an Bundeskanzler Merz gewandt. Sie fordern schnelle Sozialreformen in Deutschland. Die hohen Energiekosten, der internationale Wettbewerb und ein in sich wandelndes wirtschaftliches Umfeld würden viele Betriebe spürbar belasten, steht in dem Schreiben.
4: Die Unterzeichner des Briefs fordern unter anderem, dass der Anteil der Sozialbeiträge an den Arbeitskosten gesenkt wird. Die Arbeitskosten in Deutschland müssten wieder auf ein Niveau gebracht werden, das international wettbewerbsfähig ist. Insgesamt 17 Unterschriften hat der Brief. Besonders stark vertreten ist hier die Autobranche mit Unternehmen wie Audi, BMW oder Porsche. Fiona Reinhardt, Nachrichtenredaktion.
3: Die Ausgaben für Sozialhilfe sind im vergangenen Jahr um rund 6% gestiegen. Insgesamt zahlten die Sozialhilfeträger 21,5 Milliarden Euro aus. Das teilte das Statistische Bundesamt mit.
5: Gestiegen sind vor allem die Kosten für die Pflege. Rund 6 Milliarden Euro wurden für die sogenannte Hilfe zur Pflege locker gemacht. Der größte Anteil an den Gesamtausgaben, der geht allerdings an eine andere Gruppe. An Menschen, die Hilfe bei der Erwerbsminderung bekommen und vor allem an diejenigen, die mit der gesetzlichen Rente nicht über die Runden kommen. Und die Bundesregierung, die will mit ihrem Reformpaket die Sozialausgaben begrenzen, auch auf Druck der Wirtschaft. Claudia Wächter, Nachrichtenredaktion.
3: Zum Fußball. Neuverpflichtung Jenan Pečinović hat den VfB Stuttgart in die zweite Runde des DFB-Pokals geschossen. Er erzielte bei seinem Pflichtspieldebüt für den VfB 3 Tore zum 4:0-Erfolg beim Drittligisten Hansa Rostock. Tumultartige Szenen haben das Weiterkommen des 1. FC Kaiserslautern beim SV Waldhof Mannheim überschattet. Polizei und berittene Polizisten mussten eingreifen, zeitweise drohte ein Spielabbruch. Kaiserslautern gewann schließlich 1:0 nach Verlängerung. Die weiteren Ergebnisse: SC St. Tönis, Eintracht Frankfurt 0:11 und Preußen Münster, Karlsruhe SC 1:2.
1: 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Wochenende in der City und das bedeutet wieder jede Menge Demos. Eine gibt's zum Beispiel von Schöneberg bis Charlottenburg. Die zieht so gegen 16 Uhr vom Wittenbergplatz los, weiter über den Tauentzien und Kudamm bis zum Adenauerplatz. Gegen 18.30 Uhr soll das Ganze dann beendet sein. In Friedrichshain rollt daneben ab 11 Uhr ein Fahrradkorso los, vom Frankfurter Tor über die Karl-Marx-Allee und Wedekind sowie Scharnweber-Straße etwa. Und das läuft bis 12.30 Uhr, rundherum also mit Einschränkungen rechnen. Und dann auch noch ein großes Konzert auf im Tempelhofer Feld. Mehrere 10.000 Besucher werden da erwartet. Da geht's gegen 13 Uhr los. Auch hier kann es Einschränkungen geben. Und geblitzt wird in Lichtenberg auf der Landsberger Allee. Berlin und Brandenburgs einzige Verkehrsvorhersage. Nur auf 104.6 RTL. In der Nacht sind einige Wolken unterwegs und Regen ist auch möglich, vor allem in der Niederlausitz. Da sind auch Gewitter möglich. Dazu gibt es 15 bis 12 Grad. Auch am Tag viele Wolken, vor allem im Süden und Osten. Auch wieder ein paar Gewitter mit dabei, bei 21 Grad maximal.
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